0: Landgerichten Bremen-Brinkum und Bremen-Arsten wegen Vermessungsarbeiten noch bis etwa 6 Uhr gesperrt. Die A5 Kassel Richtung Frankfurt ist zwischen Hattenbacher Dreieck und Alsfeld-Ost wegen eines brennenden Fahrzeugs gesperrt. Die A40 Duisburg-Essen ist zwischen Kreuz Duisburg und Kreuz Kaiserberg wegen Bauarbeiten in beiden Richtungen noch bis zum 5. Oktober gesperrt. Die A52 Mönchengladbach Richtung Düsseldorf ist zwischen Kreuz Nersen und Kreuz Karst wegen Fahrbahnerneuerung bis morgen etwa 5 Uhr gesperrt. Die A73 Nürnberg Richtung Bamberg ist zwischen Bamberg Ost-Süd und Ost wegen Bergungsarbeiten gesperrt. Die A81 Schaffhausen-Singen ist zwischen Gottmading und Hilzingen in beiden Richtungen wegen Tunnelwartungsarbeiten noch bis etwa 6 Uhr gesperrt. Und die B96 in Berlin, der Tiergartentunnel, ist wegen Personalmangel noch bis etwa 5.30 Uhr gesperrt. Das waren die aktuellen Verkehrsmeldungen. Wir wünschen Ihnen eine gute Fahrt.
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0: Mit Erinnerung an Chris Rier starten wir in diese Stunde. Die Familie stand ja bei ihm auch immer an erster Stelle. So hat er auch seinen beiden Töchtern ein Lied gewidmet. In den 80ern Josephine und dann diesen hier. In den 90ern für Julia. Auch so ein Meilenstein in seiner Karriere. Schön, dass wir gemeinsam durch diese Nacht ziehen. Hier aus dem Dresdner Funkhaus mit Heiko Hasch im Studio. Ich grüße Sie.

0: Tante Hollys in der ARD-Hitnacht. Sie haben ja das gleiche Gründungsjahr wie auch die Rolling Stones 1962 nämlich. Und Mitte Mai in diesem Jahr gaben sie ihr letztes Konzert und erst vor wenigen Wochen schrieben sie, dass sie sich von Konzerttourneen und Live-Aktivitäten zurückziehen. Schließlich haben ja einige Bandmitglieder vor allem mit der Gesundheit zu kämpfen und wollen sich dem stressigen Tourneeleben nicht mehr aussetzen. Ja, nach so vielen aktiven Jahren, da kann man das gut nachvollziehen und vielleicht entsteht ja noch der ein oder andere neue Song im Studio. Und ihre großen Hits gehören ja sowieso nach wie vor zum Sound vieler Radiosender auf der ganzen Welt. Und jetzt bei uns Tears for Fears.
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0: Tja, was man doch mit so einem schnöden amtlichen Papier alles anstellen kann. UB40 gerade gehört hier in der ARD-Hitnacht. Ja, die Vorlage für ihren Bandnamen war ja so ein amtlicher Vordruck für die Beantragung einer Arbeitslosigkeit in Großbritannien. Unemployment Benefit Form 40, kurz UB40. Und unter diesem Namen haben sie es ja zu Weltruhm gebracht, bis heute. Gerade sind sie ja auch wieder in Amerika und Kanada auf großer Tour. Und jetzt bei uns vor den aktuellen Verkehrsinfos noch Max Werner. Leider auch schon 2 Jahre nicht mehr unter uns. Sein größter Hit gelang ihm vor 45 Jahren mit Rain in May.
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0: 2:30 Uhr, hier der aktuelle Verkehrsservice in der ARD-Hitnacht. A1 Lübeck-Hamburg. Die Norderelbbrücke ist in beiden Richtungen wegen eines Schwertransports noch bis etwa 4 Uhr mehrfach kurzfristig gesperrt. Die A1 Osnabrück Richtung Bremen ist zwischen Bremen-Brinkum und Bremen-Arsten wegen Vermessungsarbeiten noch bis ca. 6 Uhr gesperrt. Die A40 Duisburg-Essen ist zwischen Kreuz Duisburg und Kreuz Kaiserberg wegen Bauarbeiten in beiden Richtungen noch bis zum 5. Oktober gesperrt. Die A52 Mönchengladbach Richtung Düsseldorf ist zwischen Kreuz Nersen und Kreuz Karst wegen Fahrbahnerneuerung noch bis morgen früh 5 Uhr gesperrt. Die A73 Nürnberg Richtung Bamberg ist zwischen Bamberg Süd und Bamberg Ost wegen Bergungsarbeiten gesperrt. Die A81 Schaffhausen-Singen ist zwischen Gottmadingen und Hilzingen in beiden Richtungen wegen Tunnelwartungsarbeiten noch bis ca. 6 Uhr gesperrt. Und in Berlin die B96, da ist der Tiergartentunnel wegen Personalmangel noch bis ca. 5.30 Uhr gesperrt. Das waren die aktuellen Verkehrsmeldungen. Wir wünschen Ihnen eine gute Fahrt.
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hier in der ARD-Hitnacht. George Michael und Andrew Ridgeley. Vor 45 Jahren gründeten sie ihr Musikduo und schon 5 Jahre später war es wieder Geschichte. Aber in dieser Zeit haben sie über 25 Millionen Platten verkaufen können und ihre Hits werden ja heute noch gespielt. Gleich bei uns Animotion und zuvor noch Simply Red. Mick Hucknall gibt der Band mit seiner besonderen Stimme eine hohe Wiedererkennbarkeit und im kommenden Jahr gehen sie auch wieder auf große Europa-Tour. Mitte Juni geht's los in Portugal und nach Deutschland kommen sie auch, geben hier 12 Konzerte. Simply Red.

2.46 Uhr. Hier eine amtliche Gefahrenmitteilung für Ginsheim-Gustavsburg im Bereich des Landkreises Groß-Gerau. Ortsteil Gustavsburg kommt es durch ein Brandereignis zu einer starken Rauchentwicklung. Wenn möglich, bitte meiden Sie das betroffene Gebiet. Schließen Sie Fenster und Türen und schalten Sie Lüftung und Klimaanlagen ab.

0: Erinnerung an Freddie Mercury mit Queen hier in der ARD-Hitnacht. Bis zu den Nachrichten noch die Stranglers und zuvor noch Ich und Ich, Annette Humpe und Adel Tawil. Auch so ein geniales Musikprojekt, das leider auch schon seit 16 Jahren auf Eis liegt. Aber in ihrer aktiven Zeit verkauften sich ihre Platten ja auch wie geschnitten Brot.
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1: Um 3 Uhr mit Juliette Groß. Noch immer ist unklar, ob das Kabinett die Pflegereform heute auf den Weg bringen kann. Union und SPD streiten weiter über die künftige Finanzierung der Pflegeversicherung. Aus Berlin, Isabel Karas.
2: Die Union ist da eben eher auf der Seite, das so über das System selbst zu regeln. Zunächst eben über die Kürzungen, dann eben bei Empfängerinnen und Empfängern von Pflegeleistungen. Die SPD will wiederum an eine Gruppe ran, die ja von der Union, ich sag mal, traditionell eher geschützt wird. Also das sind dann die Privatversicherten, Beamte, Menschen, die besser verdienen. Und da geht es dann im Kern eher um die Frage, wen belasten wir denn jetzt? Weil irgendwas tun müssen wir ja.
1: Kurz vor dem Tag der Deutschen Einheit am 3. Oktober berät das Kabinett heute über den Bericht der Ostbeauftragten Kaiser. Er liefert unter anderem Daten zu Ostdeutschen in Leitungsfunktionen der Bundesbehörden. Außerdem geht es in der Kabinettssitzung um härtere Strafen bei Gewalt gegen Beschäftigte der Bahn. Ungeachtet von Sicherheitswarnungen lehnt US-Präsident Trump gesetzliche Vorschriften für künstliche Intelligenz weiter ab. Stattdessen sollten sich die KI-Unternehmen freiwillig selbst regulieren, sagte Trump bei einem Treffen mit den Chefs der großen Tech-Konzerne. Aus Washington, Ralf Borchert.
3: Seit Wochen wird auch in den USA diskutiert, welche Regeln und Beschränkungen für die Entwicklung künstlicher Intelligenz notwendig sind. Doch Donald Trump lässt sich von all dem nicht beeindrucken. Nach dem Treffen mit den Chefs der amerikanischen KI-Branche im Weißen Haus sagte Trump wörtlich, wir dürfen sie nicht ausbremsen. Die USA hätten einen großen Vorsprung vor China und müssten diesen Vorsprung behalten, so Trump weiter. Selbstregulierung der KI-Branche reiche aus.
1: 7 Monate nach dem Urteil gegen Maya T. wird in Budapest heute die Entscheidung im Berufungsverfahren erwartet. Die nonbinäre Person aus Jena, die zur linken Szene gehört, war im Februar wegen schwerer tätlicher Angriffe auf mutmaßliche Rechtsextremisten in Ungarn zu 8 Jahren Haft verurteilt worden. Die Staatsanwaltschaft verlangt in der Berufung eine schärfere Strafe, die Verteidigung einen Freispruch. Maya T. war im Dezember 2023 in Berlin verhaftet und ein halbes Jahr später an Ungarn ausgeliefert worden. Nach Ansicht des Bundesverfassungsgerichts war die Auslieferung rechtswidrig. Das waren die Nachrichten. Das Wetter in Deutschland. Teils bewölkt und meist trocken, im Südosten Nebel, Tiefstwerte 19 Grad in Essen bis örtlich 4 Grad in Ostbayern. Tagsüber Wechsel aus Sonne und Wolken, später im Westen Schauer möglich, Höchstwerte 20 bis 30 Grad. Am Donnerstag im Osten meist freundlich und trocken, gebietsweise Regen und Gewitter möglich, 17 bis 26 Grad. Es ist 3.03 Uhr.
4: Und hier der Verkehrsservice in der ARD-Hitnacht. Zunächst eine Gefahreninformation für Ginsheim-Gustavsburg im Bereich des Landkreises Groß-Gerau, Ortsteil Gustavsburg. Kommt es durch ein Brandereignis zu einer starken Rauchentwicklung? Wenn möglich, bitte meiden Sie das betroffene Gebiet und schließen Sie Fenster und Türen und schalten Sie Lüftung und Klimaanlagen ab. Und nun auf die Autobahn. Die A1 Osnabrück Richtung Bremen ist zwischen Bremen-Brinkum und Bremen-Arsten wegen Vermessungsarbeiten noch bis etwa 6 Uhr gesperrt. Die A40 Duisburg-Essen ist zwischen Kreuz Duisburg und Kreuz Kaiserberg wegen Bauarbeiten in beiden Richtungen noch bis zum 5. Oktober gesperrt. Die A52 Mönchengladbach Richtung Düsseldorf ist zwischen Kreuz Nersen und Kreuz Karst wegen Fahrbahnerneuerung noch bis morgen 5 Uhr gesperrt. Die A73 Nürnberg Richtung Bamberg ist zwischen Bamberg Süd und Bamberg Ost wegen Bergungsarbeiten gesperrt. Die A81 Schaffhausen-Singen ist zwischen Gottmading und Hilzingen in beiden Richtungen wegen Tunnelwartungsarbeiten noch bis ca. 6 Uhr gesperrt. Und B96 in Berlin, der Tiergartentunnel, ist wegen Personalmangel noch bis ca. 5.30 Uhr gesperrt. Das waren die Verkehrsmeldungen. Wir wünschen Ihnen eine gute Fahrt.
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4: Bis in den Mittwochmorgen hinein. Ja, die ersten Frühaufsteher sind längst auf den Beinen. Ich denke, mit Musik wird auch die letzte Müdigkeit schnell vergehen. Willkommen hier aus dem Dresdner MDR-Studio. Ich bin Heiko Rasch. Schönen guten Morgen.

0: aus der Mitte der 70er Jahre. Pink Floyd. In ihrer Karriere, da blieb ja auch kaum ein Wunsch offen. Mitte der 60er Jahre begonnen und in ihren 50 Karrierejahren, da haben sie ja so einige bleibende Meilensteine gesetzt. Unvergessen zum Beispiel, ja nahezu meisterhaft, ihr Album The Dark Side of the Moon oder auch das Nachfolgeralbum Wish You Were Here. Den Titelsong, den haben wir ja gerade gehört, wurde auch oft gecovert, aber nicht von Rednecks. Auch ihr Erfolgshit aus der Mitte der 90er Jahre hat er den gleichen Titelnamen, sonst aber keine Gemeinsamkeiten. Doch, eine kleine vielleicht schon. Den Song, den haben wir nämlich auch gleich dabei, hier in der ARD-Hitnacht, nach Cliff Richard, auch einer der dienstältesten Sänger. In 2 Wochen feiert er seinen 86. Geburtstag und im November soll dann wieder ein neues Album von ihm erscheinen, ein Doppelalbum, Only Number Ones, so heißt die Platte. Also er lebt sie weiter, seine Leidenschaft für die Musik. Hier ist er, Cliff Richard aus den 80ern.
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3.21 Uhr, hier der Verkehrsservice mit einer aktuellen Meldung. Betrifft die B44 Groß-Gerau-Mannheim. Die B44 ist zwischen Bürstadt-Mitte und Lambertheim wegen eines brennenden Fahrzeugs in beiden Richtungen gesperrt.

0: Vor 10 Jahren feierte Max Giesinger diesen Erfolg. 80 Millionen. Am kommenden Samstag wird er 38 und ist längst auch bei den bestbezahlten Künstlern in Deutschland angekommen. Machen wir einen Sprung von 2 Generationen. Ja, jahrzehntelang erfolgreich geblieben ist der Tom Jones. Er ist ja im Sommer 86 geworden. Und sein Karriereaufstieg liest sich ja auch immer ein wenig wie ein Märchen. Vom Staubsaugervertreter zum Plattenmillionär. Damals, in jungen Jahren, musste er schon eine Familie ernähren und nahm so jeden möglichen Job an. Unter anderem auch als Clubsänger in verschiedenen Arbeiterkneipen, bis ihn dann dort ein Manager entdeckte und dann ging ja alles ganz schnell. Schon 1960 brachte er sein erstes Album in die Charts und kurz vor der Jahrtausendwende gelang ihm dann nach 25 Jahren wieder die Spitze der Charts mit seinem Album Reload. Und die erfolgreiche Single daraus, Sexbomb, hier ist Tom Jones.
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0: Kurz nach 3:30. Schönen guten Morgen. Hier der aktuelle Verkehrsservice in der ARD-Hitnacht. Zunächst eine Gefahreninformation für Ginsheim-Gustavsburg im Bereich des Landkreises Groß-Gerau. Ortsteil Gustavsburg kommt es durch ein Brandereignis zu einer starken Rauchentwicklung. Bitte, wenn möglich, meiden Sie das betroffene Gebiet, schließen Sie Fenster und Türen und schalten Sie Lüftung und Klimaanlagen ab. Die A1 Osnabrück Richtung Bremen ist zwischen Bremen-Brinkum und Bremen-Arsten wegen Vermessungsarbeiten bis etwa 6 Uhr gesperrt. Die A40 Duisburg-Essen ist zwischen Kreuz Duisburg und Kreuz Kaiserberg wegen Bauarbeiten in beiden Richtungen bis zum 5. Oktober gesperrt. Die A52 Mönchengladbach Richtung Düsseldorf ist zwischen Kreuz Nersen und Kreuz Karst wegen Fahrbahnerneuerung noch bis morgen 5 Uhr gesperrt. Die A73 Nürnberg Richtung Bamberg ist zwischen Bamberg Süd und Bamberg Ost wegen Bergungsarbeiten gesperrt. Die A81 Schaffhausen-Singen ist zwischen Gottmading und Hilzingen in beiden Richtungen wegen Tunnelwartungsarbeiten noch bis ca. 6 Uhr gesperrt. Die A94 München Richtung Passau, da ist der Tunnel Einhausung-Wimpasing nach der Auslösung der Höhenkontrolle gesperrt. Die B44 Groß-Gerau-Mannheim ist zwischen Bürstadt-Mitte und Lambertheim wegen eines brennenden Fahrzeugs in beiden Richtungen gesperrt. B96 in Berlin, der Tiergartentunnel, ist wegen Personalmangel noch bis ca. 5.30 Uhr gesperrt. Und hier hat uns Guido geschrieben, er ist gerade unterwegs und schreibt hier, die A1 ist zwischen Hamm-Bokum-Hövelhof und Ascheberg in Richtung Münster nach einem LKW-Unfall gesperrt. Danke Guido für die Info. Und das waren sie, die Verkehrsmeldung. Wir wünschen Ihnen eine gute Fahrt.
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0: Hier in der ARD-Hit nachts. Eine der schillerndsten Pop-Ikonen der vergangenen Jahrzehnte. Ja, bis heute muss man sagen, sie stand ja auch mehrfach im Guinness-Buch der Rekorde als erfolgreichste Künstlerin der Welt. Immerhin hat sie 50 Nummer-1-Hits platzieren können. Und die Chancen stehen doch ganz gut, dass sie auch im kommenden Jahr wieder groß auf Tour geht. Schließlich kam ja ihre vergangene Tour vor 3 Jahren super gut an. Ausverkaufte Arenen auf ihrer Welttour und ihr aktuelles Album, das Anfang Juli erschien, konnte sich ja auch wieder in mehreren Ländern an der Chartspitze platzieren. Also die vielen Fans sind ihr weiter treu geblieben und ganz sicher auch in nachfolgenden Generationen immer neue dazugekommen. Und jetzt bei uns Supertramp.
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1: Um 4 Uhr mit Juliette Groß. Das Bundeskabinett will sich heute mit einem besseren Schutz von Bahnbeschäftigten befassen. Der Gesetzentwurf aus dem Bundesjustizministerium sieht härtere Strafen für Angreifer vor. In schweren Fällen droht eine Haftstrafe von mindestens einem Jahr. Außerdem berät das Kabinett über den Bericht der Ostbeauftragten Kaiser zum Stand der deutschen Einheit. Ob in der Sitzung heute über die Pflegereform beraten wird, ist noch unklar. Der Koalitionsstreit über die künftige Finanzierung konnte noch nicht beigelegt werden. Trotz Warnungen will US-Präsident Trump die Aufsicht über die KI-Technologie den Entwicklerfirmen überlassen. Eine staatliche Kontrolle lehnt er weiter ab. Aus der Nachrichtenredaktion Petra Mittermeier.
2: Trump ist sich sicher, die Unternehmen kontrollieren sich am besten selber. Der Staat dürfe die Branche nicht ausbremsen. Das machte der US-Präsident nach einem Treffen mit den Chefs der großen US-Tech-Unternehmen in Washington deutlich. Nach seinen Angaben haben die Verantwortlichen eine freiwillige Vereinbarung unterzeichnet, ihre KI-Modelle zu überprüfen, intern und extern. In den vergangenen Monaten waren immer wieder Zwischenfälle bekannt geworden, bei denen sich KI-Agenten selbstständig gemacht hatten und anders vorgingen als von den Entwicklern beabsichtigt.
1: Das Statistische Bundesamt legt heute die Inflationsdaten für den September vor. Experten rechnen vor allem wegen der hohen Benzin- und Dieselpreise mit einem Wert über 3%. Das wäre der höchste Stand seit Ende 2023. Damals waren die Verbraucherpreise um 3,7% gestiegen. Im August lag die Inflationsrate in Deutschland bei 2,9%. Das Deutschlandticket wird wohl erneut teurer, das berichtet die Rheinische Post unter Berufung auf den sogenannten Koordinierungsrat Deutschlandticket. Das Gremium von Bund, Ländern, kommunalen Spitzenverbänden und Verkehrsunternehmen will heute über den Preis für das kommende Jahr entscheiden. Aus der Nachrichtenredaktion Markus Wolf.
3: Statt wie bisher 63 Euro im Monat könnten für das Ticket bald knapp 67 Euro fällig werden. Grundlage für die Preisanpassung ist ein neuer Kostenindex, auf den sich die Verkehrsminister der Länder geeinigt haben. Dieser soll auch Personal-, Energie- und Betriebskosten der Verkehrsbranche berücksichtigen. Vom Fahrgastverband Pro Bahn heißt es, man nehme eine weitere Erhöhung, Zitat, nur zähneknirschend hin. Der Ehrenvorsitzende Neuss forderte sogar eine Preissenkung, ähnlich wie den Tankrabatt für Autofahrer.
1: Das waren die Nachrichten. Das Wetter in Deutschland. Tagsüber Wechsel aus Sonne und Wolken, später im Westen Schauer möglich. Höchstwerte 20 Grad auf Fehmarn bis 30 Grad am Oberrhein. Morgen im Osten meist freundlich und trocken, gebietsweise Regen und Gewitter möglich. 17 bis 26 Grad. Es ist gleich 4:03 Uhr.
4: Und hier der Verkehrsservice in der ARD-Hitnacht. Zunächst eine Gefahreninformation für Ginsheim-Gustavsburg im Bereich des Landkreises Groß-Gerau, Ortsteil Gustavsburg. Kommt es durch ein Brandereignis zu einer starken Rauchentwicklung? Wenn möglich, bitte meiden Sie das betroffene Gebiet, schließen Sie Fenster und Türen und schalten Sie Lüftung und Klimaanlagen ab. Und nun auf die Autobahn, die A1 Osnabrück Richtung Bremen, ist zwischen Bremen-Brinkum und Bremen-Arsten wegen Vermessungsarbeiten noch bis etwa 6 Uhr gesperrt. Die A20 Rostock Richtung Lübeck ist zwischen Kreuz Wismar und Wismar Mitte nach einem Unfall gesperrt. Die A40 Duisburg-Essen ist zwischen Kreuz Duisburg und Kreuz Kaiserberg wegen Bauarbeiten in beiden Richtungen noch bis zum 5. Oktober gesperrt. Die A52 Mönchengladbach Richtung Düsseldorf ist zwischen Kreuz Nersen und Kreuz Karst wegen Fahrbahnerneuerung bis morgen früh etwa 5 Uhr gesperrt. Die A73 Nürnberg Richtung Bamberg ist zwischen Bamberg Süd und Bamberg Ost wegen Bergungsarbeiten gesperrt. Die A81 Schaffhausen-Singen ist zwischen Gottmading und Hilzingen in beiden Richtungen wegen Tunnelwartungsarbeiten ebenfalls noch bis etwa 6 Uhr gesperrt. Die B44 Groß-Gerau-Mannheim ist zwischen Bürstadt-Mitte und Lambertheim wegen eines brennenden Fahrzeugs in beiden Richtungen gesperrt. Und B96 in Berlin, der Tiergartentunnel, ist wegen Personalmangel bis ca. 5.30 Uhr noch gesperrt. Das waren die Verkehrsmeldungen. Wir wünschen Ihnen eine gute Fahrt.
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4: Für Sie einen guten Start in diesen Mittwoch. Den großen Hits von Meatloaf, den habe ich dann gleich dabei. Seinen stärksten Song in den 90er Jahren auf Platte gebracht. Zuvor noch John Legend. Und wir starten mit Huey Lewis and the News. Hier aus dem Landesfunkhaus in Dresden mit Heiko Asch im Studio. Ich grüße Sie. Schönen guten Morgen.

0: John Legend hier in der ARD-Hitnacht. Und jetzt der wohl stärkste Song von Meat Love. Leider auch schon fast 5 Jahre nicht mehr unter uns, aber seine Musik und ganz speziell dieser Song wird bleiben in 28 Ländern die Spitze der Singlecharts erreicht. I'd do anything for love. Hier ist Meat Love.
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0: Also Dobel, Computerliebe, ja, was in den 80er Jahren mit so einer Liebelei begann, ist heute nicht mehr wegzudenken. Eigentlich begann ja die Entwicklung der Computer schon viel früher mit den Rechenmaschinen und dann später programmierbare Maschinen. Ja, in den 80er Jahren nahmen ja die heutigen Computer dann so richtig Form an. Aber wer hätte noch vor 40 Jahren gedacht, was die Dinger heute alles können und uns die Arbeit oder einige Arbeiten auch etwas erleichtern, wenn sie funktionieren. Denn wenn sie mal nicht funktionieren, dann merken wir doch ganz deutlich, wie abhängig wir davon schon längst geworden sind. Und wenn hier im Studio alles gut funktioniert, dann sollte jetzt Sascha kommen mit I Feel Lonely. Damit hat er ja schon mit seinem Debütalbum kurz nach der Jahrtausendwende seine ersten Erfolge feiern können.
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0: kurz nach 5:30 hier der aktuelle Verkehrsservice in der ARD-Hitnacht. Die A1 Osnabrück Richtung Bremen ist zwischen Bremen-Brinkum und Bremen-Arsten wegen Vermessungsarbeiten noch bis etwa 6 Uhr gesperrt. Die A20 Rostock Richtung Lübeck ist zwischen Kreuz Wismar und Wismar-Mitte nach einem Unfall gesperrt. Die A40 Duisburg-Essen ist zwischen Kreuz Duisburg und Kreuz Kaiserberg wegen Bauarbeiten in beiden Richtungen noch bis zum 5. Oktober gesperrt. Die A52 Mönchengladbach Richtung Düsseldorf ist zwischen Kreuz Nersen und Kreuz Karst wegen Fahrbahnerneuerung noch bis morgen früh 5 Uhr gesperrt. Die A73 Nürnberg Richtung Bamberg ist zwischen Bamberg Süd und Ost wegen Bergungsarbeiten gesperrt. Und die A81 Schaffhausen-Singen ist zwischen Gottmading und Hilzingen in beiden Richtungen wegen Tunnelwartungsarbeiten noch bis etwa 6 Uhr gesperrt. Das waren die Verkehrsmeldungen. Wir wünschen Ihnen eine gute Fahrt.
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0: Alan Parsons Project hier in der ARD Hitnacht. Und jetzt auch noch ein echter Klassiker aus den 60ern. Scott McKenzie mit San Francisco. Damit hat er sich doch auch irgendwie unsterblich gemacht. Ein Song für eine ganze Generation in den 60ern. Erinnerung an die Hippie-Zeit, 1967 veröffentlicht und in den Folgejahren auch über 40 Mal gecovert. Und sogar bis auf die Kinoleinwand hat es der Song geschafft. Darunter in Forrest Gump.
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0: 4:44 Uhr, schönen guten Morgen.

4.50 Uhr, 10 vor 5. Schönen guten Morgen. Drei Songs noch bis zu den 5 Uhr Nachrichten. Und danach starten ja schon wieder die ersten Frühprogramme. Allen, die die ARD-Hitnacht gleich verlassen, danke fürs Dabeisein und kommen Sie doch entspannt durch diesen letzten September.

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1: Um 5 Uhr mit Juliette Groß. Noch immer ist unklar, ob das Kabinett die Pflegereform heute auf den Weg bringen kann. Union und SPD streiten weiter über die künftige Finanzierung der Pflegeversicherung. Aus Berlin, Isabel Karas.
2: Die Union ist da eben eher auf der Seite, das so über das System selbst zu regeln. Zunächst eben über die Kürzungen, dann eben bei Empfängerinnen und Empfängern von Pflegeleistungen. Die SPD will wiederum an eine Gruppe ran, die ja von der Union, ich sag mal, traditionell eher geschützt wird. Also das sind dann die Privatversicherten, Beamte, Menschen, die besser verdienen. Und da geht's dann im Kern eher um die Frage, wen belasten wir denn jetzt? Weil irgendwas tun müssen wir ja.
1: Kurz vor dem Tag der Deutschen Einheit am 3. Oktober berät das Kabinett heute über den neuen Bericht der Ostbeauftragten Kaiser. Er liefert unter anderem Daten zu Ostdeutschen in Leitungsfunktionen der Bundesbehörden. Außerdem geht es in der Kabinettssitzung um härtere Strafen bei Gewalt gegen Beschäftigte der Bahn. Rund die Hälfte der Menschen in Europa ist in diesem Jahr hohen Ozonwerten ausgesetzt gewesen. Das geht aus aktuellen Daten des EU-Erdbeobachtungsprogramms Copernicus hervor. Besonders der heiße Sommer mit vielen Waldbränden hat demnach die Belastung begünstigt. Ozon ist in Bodennähe schädlich, weil es in die Atemwege eindringt und Husten, Augenbrennen und Kurzatmigkeit verursachen kann. Besonders betroffen sind Menschen mit Asthma sowie Kinder und ältere Menschen. Die Europäische Umweltagentur sieht eine Verbindung zwischen der Ozonverschmutzung und etwa 60.000 Todesfällen. Das Deutschland-Ticket wird wohl erneut teurer. Das berichtet die Rheinische Post unter Berufung auf den sogenannten Koordinierungsrat Deutschland-Ticket. Das Gremium von Bund, Ländern, kommunalen Spitzenverbänden und Verkehrsunternehmen will heute über den Preis für das kommende Jahr entscheiden. Aus der Nachrichtenredaktion Markus Wolf.
3: Statt wie bisher 63 Euro im Monat könnten für das Ticket bald knapp 67 Euro fällig werden. Grundlage für die Preisanpassung ist ein neuer Kostenindex, auf den sich die Verkehrsminister der Länder geeinigt haben. Dieser soll auch Personal-, Energie- und Betriebskosten der Verkehrsbranche berücksichtigen. Vom Fahrgastverband Pro Bahn heißt es, man nehme eine weitere Erhöhung, Zitat, nur zähneknirschend hin. Der Ehrenvorsitzende Neuss forderte sogar eine Preissenkung, ähnlich wie den Tankrabatt für Autofahrer.
1: Das waren die Nachrichten. Das Wetter in Deutschland. Tagsüber Wechsel aus Sonne und Wolken, später im Westen Schauer möglich. Höchstwerte 20 Grad auf Fehmarn bis 30 Grad am Oberrhein. Morgen im Osten meist freundlich und trocken, gebietsweise Regen und Gewitter möglich. 17 bis 26 Grad. Es ist gleich 5.03 Uhr.
4: Und hier der Verkehrsservice in der ARD-Hitnacht. Die A1 Osnabrück Richtung Bremen ist zwischen Bremen-Brinkum und Bremen-Arsten wegen Vermessungsarbeiten noch bis etwa 6 Uhr gesperrt. A2, A3 Basel Richtung Luzern zwischen Hagenau und Tunnel Schweizer Halle zurzeit Stau wegen einer Baustelle. A4 Kirchheimer Dreieck Richtung Erfurt zwischen Bad Hersfeld und Friedewald zurzeit 2 Kilometer stockender Verkehr. Die A20 Rostock Richtung Lübeck ist zwischen Kreuz Wismar und Wismar Mitte nach einem Unfall gesperrt. Die A40 Duisburg-Essen ist zwischen Kreuz Duisburg und Kreuz Kaiserberg wegen Bauarbeiten in beiden Richtungen noch bis zum 5. Oktober gesperrt. Die A52 Mönchengladbach Richtung Düsseldorf ist zwischen Kreuz Nersen und Kreuz Karst wegen Fahrbahnerneuerung noch bis morgen früh etwa 5 Uhr gesperrt. Die A81 Schaffhausen-Singen ist zwischen Gottmading und Hildsingen in beiden Richtungen wegen Tunnelwartungsarbeiten noch bis etwa 6 Uhr gesperrt. Und die A94 München Richtung Passau ist zwischen Malching und Kirchham nach der Auslösung der Höhenkontrolle gesperrt. Das waren Sie, die aktuellen Verkehrsmeldungen. Wir wünschen Ihnen eine gute Fahrt.
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4: Noch ein Stündchen bis um 6 hier aus dem MDR-Funkhaus in Dresden mit Heiko Rasch im Studio. Schönen guten Morgen für seinen guten Start in diesen letzten Septembertag. Und wir starten mit Cher in diese Stunde.

0: Nick Kershaw hier in der ARD Hitnacht aus den 80ern. Und damals stand er ja als Sänger im Zenit seiner Karriere. Aber entstanden ist da noch viel mehr, auch hinter den Kulissen. Er komponierte so zum Beispiel auch für Boyzone und The Hollies. Und vor allem in den 60er Jahren waren auch sie sehr erfolgreich. CCR, die Band um John Fogerty, er brachte so einige Nummer 1 Hits auf Platte und in die internationalen Charts. Bis heute eine schöne Erinnerung, so wie auch dieser Song von 68, Bad Moon Rising, so wie die meisten Songs auch von John Fogerty selbst geschrieben.
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0: 5:17 Uhr, schönen guten Morgen.

bekommt man gleich wieder Lust auf Urlaub oder auch Lust auf diesen letzten Septembertag heute. Der zeigt sich ja nochmal von der sommerlichen Seite. Am Rhein bis zu 30 Grad erwarten wir. Gleich bei uns Tina Turner, The Rolling Stones, und hier ist Rick Astley.

0: Kurz nach 17:30, schönen guten Morgen. Hier der aktuelle Verkehrsservice in der ARD-Hitnacht. Die A1 Osnabrück Richtung Bremen ist zwischen Bremen-Brinkum und Bremen-Arsten wegen Vermessungsarbeiten noch bis etwa 6 Uhr gesperrt. Die A20 Rostock Richtung Lübeck ist zwischen Kreuz Wismar und Wismar Mitte nach einem Unfall gesperrt. Die A40 Duisburg-Essen ist zwischen Kreuz Duisburg und Kreuz Kaiserberg wegen Bauarbeiten in beiden Richtungen noch bis zum 5. Oktober gesperrt. Die A52 Mönchengladbach Richtung Düsseldorf ist zwischen Kreuz Nersen und Kreuz Karst wegen Fahrbahnerneuerung noch bis morgen etwa 5 Uhr gesperrt. Und die A81 Schaffhausen-Singen ist zwischen Gottmading und Hilzingen in beiden Richtungen wegen Tunnelwartungsarbeiten noch bis etwa 6 Uhr gesperrt. Soweit die Verkehrsmeldung. Wir wünschen Ihnen eine gute Fahrt.
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Das sind auch schon 50 Jahre ins Land geflossen. 1976 brachten die Eagles dieses Single in die Charts. Überhaupt das ganze Album toppte alles, was die Band in ihrer gesamten Karriere veröffentlicht hat. Ihr Album Hotel California, über 40 Millionen Mal verkauft. 5.45 Uhr, 6:15 Uhr. Schönen guten Morgen. Hier ist Bon Jovi.

5.50 Uhr, 10 vor 6, schönen guten Morgen mit The Beautiful South, dann Peter Fox und Carly Simon geht's auf die Zielgerade dieser ARD-Hitnacht und so lassen wir doch gern diesen letzten Septembertag auf uns zukommen. Am Rhein sollen ja heute nochmal 30 Grad werden. Tanken Sie Sonne und danke fürs Dabeisein und kommen Sie gut durch diesen Mittwoch.

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2: Heute mit Judith Schmidt-Helferich. Guten Morgen. Sie ist eine der ganz frühen Frauen an der absoluten Machtspitze, die Königin von Saba. Gelebt hat sie vermutlich vor rund 3000 Jahren. Wo genau ihr Land Saba liegt, lässt sich nicht sicher sagen. Manche vermuten, dass es sich im heutigen Jemen befunden hat. Andere glauben, dass die Königin aus Äthiopien stammte. Und auch sonst gibt es nicht viel, was man über sie weiß. Nicht einmal ihren Namen. Doch das Wenige, das in der Bibel über sie steht, inspiriert mich. Ihre Geschichte ist schnell erzählt. Die Königin von Saba hat gehört, dass ihr Amtskollege in Jerusalem, König Salomo, sehr reich und sehr weise sein soll. Alle schwärmen von ihm. Das muss die Königin mit eigenen Augen sehen. Sie beschließt, nach Jerusalem zu reisen und Salomo mit schwierigen Fragen zu löchern, um herauszubekommen, ob er wirklich so toll ist. Die Reise ist lang und anstrengend, aber dennoch macht sich die Königin mit einem großen Gefolge und mit jeder Menge Gold und Edelsteinen auf den Weg. Als sie in Jerusalem ankommt, reden die beiden lange miteinander und die Königin stellt Salomo all ihre Fragen. Was genau sie von ihm wissen will, ist leider nicht überliefert. Doch die beiden sprechen auf Augenhöhe miteinander. Das ist in der damaligen Zeit alles andere als selbstverständlich. Und am Ende kann die Königin es kaum glauben. Salomo ist noch klüger, als die Leute behauptet haben. Sie ist so überwältigt von seiner Intelligenz, aber auch davon, wie es in seinem Königreich zugeht. Sie kann nicht anders, als Salomo mit Anerkennung und mit ihrem ganzen Reichtum zu überschütten. Und sie lobt Gott, weil er Salomo als König eingesetzt hat und er dafür sorgt, dass die Menschen in seinem Reich in Frieden und Gerechtigkeit leben. Wie es nach der Rückkehr der Königin in ihre Heimat weitergeht, erzählt die Bibel leider nicht. Doch von der starken Frau mag ich mir gerne das ein oder andere abschauen. Die Königin ist gesellschaftlich angesehen, mächtig und reich. Eine Frau, die voll im Leben steht und weiß, was sie kann. Und doch bleibt sie neugierig und sie ist bereit, dazuzulernen. Sie kann neidlos anerkennen, was andere wissen, können oder haben. Ich merke mir, es lohnt sich, kritisch, offen und anerkennend den Kontakt mit anderen zu suchen, die in ähnlichen Settings und Aufgaben stehen wie man selbst. Und so vernetzt entfalten sich ganz neue Möglichkeiten. Judith Schmidt-Helferich aus Schwetzingen von der Katholischen Kirche.
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3: Um 6 Uhr mit Jörg Dinkel, guten Morgen. Das Deutschlandticket könnte im kommenden Jahr 67 Euro kosten. Die Gewerkschaft Verdi ruft zum dreitägigen Warnstreik bei der SWG auf. Das Wetter heute Sonne und Wolken bei Höchsttemperaturen zwischen 24 und 29 Grad. Das Deutschlandticket wird wohl erneut teurer. Das berichtet die Rheinische Post unter Berufung auf den sogenannten Koordinierungsrat. Das Gremium von Bund, Ländern, kommunalen Spitzenverbänden und Verkehrsunternehmen will heute über den Preis für das kommende Jahr entscheiden. Im Gespräch sei ein Preisanstieg von 63 auf 67 Euro. US-Präsident Trump lehnt gesetzliche Regulierungen und Beschränkungen bei der Entwicklung von künstlicher Intelligenz weiterhin ab. Nach einem Gespräch mit den Chefs von großen US-Technologieunternehmen erklärte er, es reiche aus, wenn sich die Unternehmen selbst regulierten. Aus Washington, Ralf Borchardt.
4: Nach dem Treffen mit den Chefs der amerikanischen KI-Branche im Weißen Haus sagte Trump wörtlich, wir dürfen sie nicht ausbremsen. Die USA hätten einen großen Vorsprung vor China und müssten diesen Vorsprung behalten, so Trump weiter. Der Präsident ließ die KI-Chefs nach eigenen Worten einen Vertrag zur offiziellen Umbenennung künstlicher Intelligenz in Superintelligenz unterzeichnen. Im US-Kongress gibt es überparteiliche Initiativen mit dem Ziel gesetzlicher Regulierung der KI-Entwicklung. Derzeit scheinen diese Gesetzesinitiativen aber chancenlos.
3: Und jetzt Nachrichten aus Baden-Württemberg. Wegen plötzlicher Schwierigkeiten ruht der Bau der Stromtrasse Südlink am Salzbergwerk in Bad Friedrichshall. Jetzt hat der Netzbetreiber Transnet BW die genauen Gründe des Baustopps erläutert und Details zu einer Umplanung bekannt gegeben. Yvonne Schutkar berichtet.
5: Ein Teil der Südlink-Kabel sollte eigentlich rund 200 Meter tief durch das Salzbergwerk bei Bad Friedrichshall führen. Doch bei Untersuchungen wurde im Gestein eine Stelle entdeckt, die möglicherweise Wasser führen könnte. Dieses Restrisiko will Transnet BW nicht eingehen. Deshalb werden die Kabel in diesem Bereich jetzt nur etwa 2 Meter tief als Erdkabel verlegt und über senkrechte Bohrungen wieder mit dem Bergwerk verbunden. Die geänderte Trasse muss noch genehmigt werden. Ende 2028 soll Südlink trotzdem termingerecht in Betrieb gehen und auch der Kostenrahmen soll laut Transnet BW eingehalten werden.
3: In mehreren Orten in Baden-Württemberg wird heute der Nahverkehr bestreikt. Betroffen sind Bus- und Zugverbindungen der SWEG. Zum Warnstreik aufgerufen hat die Gewerkschaft Verdi. Er soll 3 Tage dauern. So fahren zum Beispiel auf der Strecke zwischen Bad Krozingen und Münstertal keine Züge. Bei den Bussen sind 13 Orte im Land betroffen, unter anderem Lahr, Offenburg, Wiesloch und Sinsheim. 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
6: Guten Morgen und Vorsicht im Kreis Tübingen auf der Horberstraße zwischen Börstingen und dem Abzweig nach Weitingen. Da liegt ein totes Tier in der Kurve. A3 Frankfurt Richtung Köln zwischen Montabaur und dem Dreieck Dernbach. Da wird gebaut. Da gibt's 2 Kilometer Stau. Das war's auch schon für den Moment. 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
6: Wir schauen erstmal auf die aktuellen Werte. Wir haben 10 Grad und klaren Himmel in Ravensburg. In Heilbronn und Kandel ist es jeweils bewölkt bei 13 Grad und in Speyer bedeckt bei 14 Grad. Also heute im Laufe des Morgens ist es dann auch mal aufgelockert, mal aber eben auch stärker bewölkt und oft sehr mild. Tagsüber Sonne und Wolken im Wechsel. In Württemberg insgesamt am sonnigsten. Ansonsten gibt's auch phasenweise dichtere Wolken heute. Bei maximal 24 Grad im Hochschwarzwald und bis zu 30 Grad nochmal an der Saar.
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6: Guten Morgen, wir haben den letzten Septembertag zu fassen. Was ab morgen wichtig ist? Zum 1.10. zum Monatswechsel ändert sich ja oft ein bisschen was für uns Verbraucher. Das klären wir gleich nach 3 Hits. Jetzt erstmal recken und strecken und raus aus den Federn zu einem 70er Classic von den Rubettes.
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Ich bin mir sicher, dass bei Elvis die Frisur auch schon morgens um 6:10 gesessen hat. Ganz sicher. Guten Morgen im schönsten Musikmix. Jetzt gibt's einen 80er-Hit hier mit Top-Besetzung. Dionne Warwick, Elton John, Gladys Knight und Stevie Wonder. Und wenn die zusammen Musik machen, dann kann ja nur ein Welthit rauskommen. That's what friends are for in SWF.

0: entspanntes Aufstehen an ihrem Mittwoch in SWR 4. Heute ist der letzte Tag im September, der 30.09. Und wir schauen direkt mal, was uns ab morgen der Oktober so bringt. Das Wichtigste zuerst, ab morgen gibt's ja einen neuen Tankrabatt. Tanken wir vielleicht mit ein bisschen mehr Freude mal wieder voll. 17 Cent soll der Liter Sprit günstiger werden. Schauen wir mal, ob das klappt. Kommenden Samstag, 3. Oktober, ist der Tag der Deutschen Einheit. Ist bekanntlich Feiertag. Also spätestens Freitag rennen wir alle in die Supermärkte für den Wochenendeinkauf. Ab Mitte Oktober dann, also in 2 Wochen, gilt generelles Alkoholverbot an allen Bahnhöfen. Auch in Rheinland-Pfalz und Baden-Württemberg. Und Ende Oktober dann die Zeitumstellung. Wir stellen von Sommer auf Winterzeit. Das heißt, wohin wird die Zeit nochmal gestellt?
1: Nach vorne, eine Stunde vor.
2: Nach hinten. Man kriegt eine Stunde dazu.
1: Dadurch ist es abends länger hell.
3: Ich würde gern die normale Zeit behalten.
4: Ich bin eh ein Frühaufsteher, deswegen macht es da keinen Unterschied, ob ich eine Stunde früher oder später aufstehen muss.
0: Also, wir stellen die Uhr Ende Oktober eine Stunde zurück. Wir erinnern uns wieder an die Eselsbrücke. Wir holen ja die Gartenmöbel wieder rein, also zurück in die Garage. So, jetzt aber erstmal eine gemütliche Spätsommerzeit hier mit dem schönsten Musikmix in SWR 4 um 17:45.

6.21 Uhr ist es in SWR 4. Wir wagen mal den Blick auf die Straßen. Da ist nämlich tatsächlich schon was los. Vorsicht bitte auf der A5 Basel Richtung Karlsruhe in der Ausfahrt Achern. Da steht ein defektes Fahrzeug auf dem Verzögerungsstreifen. Und nochmal Vorsicht auf der A8 Stuttgart Richtung Karlsruhe zwischen Leonberg West und Rutesheim. Da liegen mehrere Plastikteile auf der rechten Spur. Fahren Sie bitte entsprechend vorsichtig und entspannt rein in diesen Mittwochmorgen um 6.21 Uhr, jetzt mit einem 80er-Hit von Stephanie. Irresistible, so kommen wir doch gut rein in Richtung Badezimmer, zum Zähneputzen und dann auch zum ersten Kaffee. Ne? Den Weg machen wir gemeinsam jetzt hier in SWR 4.

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2: Es ist 6.30 Uhr.
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4: Mit Thorsten Blümke, guten Morgen. In Ulm ging es gestern in einem Forum um den Schutz vor KI-gestützten Hackerangriffen. Ein Missverständnis bei einem Notruf wegen eines Babys hat in Ehingen einen Rettungseinsatz ausgelöst. Das Wetter, Sonne und Wolken bei 25 bis 27 Grad. Wie können sich Unternehmen vor KI-gestützten Hackerangriffen schützen? Darum ging es gestern unter anderem beim Cyber-Resilienz-Forum auf der Ulmer Wilhelmsburg. Dazu Maria Wolf vom veranstaltenden Unternehmen Dietis aus Ulm.
5: Cyberangriffe treffen nicht mehr nur die IT, sie legen ganze Unternehmen und auch Lieferketten lahm. Und wir möchten einfach die Unternehmen sensibilisieren, wie sie auch im Ernstfall, wenn sie angegriffen werden, handlungsfähig bleiben. Ich glaube, KI ist so groß, das ist im Moment schwer greifbar. Wir haben verschiedene Angriffsszenarien bis hin, dass sich ganze Agents in die Systeme einloggen und dort tatsächlich auch Entscheidungen für uns treffen, sich in Workflows einhacken. Und das sind große Gefahren, die da im Moment lauern.
4: Warnt Maria Wolf vom Cybersicherheitsunternehmen Dietis aus Ulm. Ein Missverständnis bei einem Notruf hat am Montagabend in Ehingen zu einem Großeinsatz von Rettungskräften geführt. Während Feuerwehr und Sanitäter ein Baby in der Schmiech vermuteten, handelte es sich in Wirklichkeit um eine Geburt. Peter Köpple.
6: Ein Notruf am Montagabend auf der integrierten Leitstelle. Nur die Worte Wasser und Baby waren zu verstehen. Der Anrufer konnte kaum Deutsch. Erst später stellte sich heraus, dass er wohl mitteilen wollte, dass bei der werdenden Mutter in Ehingen

0: Neu-Ulms Oberbürgermeisterin Albsteiger bezeichnete den siebenstöckigen Neubau als Meilenstein der Innenstadtentwicklung. Die Bauarbeiten dauerten unter anderem wegen Bauschäden am Nachbargrundstück länger als geplant. Die Kosten für den Bau stiegen von rund 62 Millionen auf insgesamt 79 Millionen Euro.
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0: In Ulm heute Morgen 9 Grad, in Heidenheim und Aalen 10 und in Schwäbisch Gmünd 11 Grad. Heute wechseln sich Sonne und Wolken ab. Zeitweise sind die Wolken auch ein wenig dichter. Die Temperaturen steigen auf 25 bis 27 Grad.
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2: Vorsicht bitte, auf der B27 Schaffhausen Richtung Villingen-Schwenningen, zwischen Hüfingen B31 und Donaueschingen Mitte, da steht ein unbeleuchtetes Fahrzeug auf der rechten Spur. Vorsicht im Kreis Ravensburg, auf der Strecke zwischen Reute und Bad Waldsee, da liegt ein toter Dachs. Und Vorsicht im Kreis Karlsruhe, auf der Landesstraße zwischen Marxzell und Neuroth, eine ungesicherte Unfallstelle. 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
2: Guten Morgen. Ihr Mittwoch wird der letzte Tag mit hochsommerlichen Temperaturen im Südwesten. Also nutzen Sie ihn gern nochmal, um mit einem Kaffee auf der Terrasse in den Tag zu starten. Noch allerdings mit einer Taschenlampe in der Hand und mit einem 70er Classic von Lobo im Ohr.
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80er Oldie zum Mitklatschen in SWR 4. So klingt hier der schönste Musikmix im Herbst. Ja, offiziell ist ja Herbst, ne? Wir fühlen das noch nicht so ganz, aber ist so. Und der Herbst ist die Zeit, in der wir endlich wieder mehr... Geht es jetzt mal? Ja, jetzt, in der wir endlich wieder mehr Kerzen anzünden. Die Bengals haben in den 80ern ihre Eternal Flame angezündet, übersetzt die ewige Flamme, und die brennt immer noch. Guten Morgen.

0: gemütlich rein in diesen Mittwoch in SWR 4. Viertel vor sieben ist es 6.44 Uhr und es ist schon mild vor Ihrer Haustür und es wird richtig, na warm ist schon fast untertrieben, es wird noch mal heiß im Südwesten. Wetterexperte Stefan Bender, heute das Grande Finale des Hochsommers.
1: Ja, und so ein Grande Finale muss ja auch gut vorbereitet sein. Deswegen haben wir heute schon eben am Niederrhein aktuell, nicht im Niederrhein, sondern am Niederrhein und auch im Aachener Raum, jetzt aktuell, heute Morgen, heute früh, Temperaturen um die 20, 21 Grad stellenweise.
0: Das ist ja schon tropisch wieder, Mensch.
1: Ja, es ist tatsächlich eine tropische Nacht. Es geht auch ein bisschen kühler am Federsee, zum Beispiel in Oberschwaben, um die 7 Grad. Aber trotzdem, das Finale ist vorbereitet. Es gibt klaren Himmel, ein paar lockere Wolken. Das heißt, tagsüber, da da nichts reinkommt, irgendwie in Form von Schauern, scheint oft die Sonne. Diese paar Wolken, die in der Eifel sich blicken lassen, bringen zunächst keine Schauer. Die Temperatur geht rauf auf 24 bis 30 Grad in der Spitze.
0: Puh, ich schwitze schon beim Zuhören, sage ich dir.
1: Ja.
0: Aber morgen kommt dann auch mal ein bisschen Regen in den Südwesten. Ne?
1: Sogar heute Abend schon, also wenn es dunkel ist, in der Eifel erste Schauer. Und die kommen dann morgen im Tagesverlauf, ziehen die praktisch von West nach Ost. Aber die haben ein Problem, diese Kaltfront, diese Regenfront, die hat ein Hindernis, das ist der Schwarzwald und auch stellenweise der Odenwald. Deswegen dauert es zum Beispiel am mittleren Neckar, auch an der Donau und am Bodensee, bis zum Abend, bis die Wolken da hinkommen. Und deswegen auch nochmal 25 Grad am Bodensee und an der Donau, aber ansonsten 17 bis 21 Grad und häufig Schauer.
0: Gut, also morgen kommt ein bisschen Regen, das wird die Landwirte erleichtern und auch ein paar andere von uns. Aber so richtig kaltherbstlich ist es dann noch nicht. Wir haben da so eine schonende Übergangsphase, höre ich raus.
1: Ja, auf jeden Fall. Freitag, 2. Oktober bis 22 Grad, Sonne, Wolken gemischt. Also das ist ein weicher Start.
0: Also der weiche Übergang, guck mal, da ist uns die Leitung abgebrochen. Ein weicher Übergang, guck gleich, ob es dem Stefan gut geht in seinem Wetterstudio. Wir kümmern uns hier erstmal um die 70er Classics in SWR 4 um 6.46 Uhr für Ihren Start in den Tag.

SWR 4 ist hier, 6.51 Uhr mit dem Blick auf die Straße. Vorsicht bitte auf der A66 Wiesbaden Richtung Frankfurt. Zwischen Hattersheim und Krifteler Dreieck, da sind mehrere Holzlatten auf der mittleren Spur.

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1: Heute mit Judith Schmidt-Helferich. Guten Morgen. Sie ist eine der ganz frühen Frauen an der absoluten Machtspitze, die Königin von Saba. Gelebt hat sie vermutlich vor rund 3000 Jahren. Wo genau ihr Land Saba liegt, lässt sich nicht sicher sagen. Manche vermuten, dass es sich im heutigen Jemen befunden hat. Andere glauben, dass die Königin aus Äthiopien stammte. Und auch sonst gibt es nicht viel, was man über sie weiß. Nicht einmal ihren Namen. Doch das Wenige, das in der Bibel über sie steht, inspiriert mich. Ihre Geschichte ist schnell erzählt. Die Königin von Saba hat gehört, dass ihr Amtskollege in Jerusalem, König Salomo, sehr reich und sehr weise sein soll. Alle schwärmen von ihm. Das muss die Königin mit eigenen Augen sehen. Sie beschließt, nach Jerusalem zu reisen und Salomo mit schwierigen Fragen zu löchern, um herauszubekommen, ob er wirklich so toll ist. Die Reise ist lang und anstrengend, aber dennoch macht sich die Königin mit einem großen Gefolge und mit jeder Menge Gold und Edelsteinen auf den Weg. Als sie in Jerusalem ankommt, reden die beiden lange miteinander und die Königin stellt Salomo all ihre Fragen. Was genau sie von ihm wissen will, ist leider nicht überliefert. Doch die beiden sprechen auf Augenhöhe miteinander. Das ist in der damaligen Zeit alles andere als selbstverständlich. Und am Ende kann die Königin es kaum glauben. Salomo ist noch klüger, als die Leute behauptet haben. Sie ist so überwältigt von seiner Intelligenz, aber auch davon, wie es in seinem Königreich zugeht. Sie kann nicht anders, als Salomo mit Anerkennung und mit ihrem ganzen Reichtum zu überschütten. Und sie lobt Gott, weil er Salomo als König eingesetzt hat und er dafür sorgt, dass die Menschen in seinem Reich in Frieden und Gerechtigkeit leben. Wie es nach der Rückkehr der Königin in ihre Heimat weitergeht, erzählt die Bibel leider nicht. Doch von der starken Frau mag ich mir gerne das ein oder andere abschauen. Die Königin ist gesellschaftlich angesehen, mächtig und reich. Eine Frau, die voll im Leben steht und weiß, was sie kann. Und doch bleibt sie neugierig und sie ist bereit, dazuzulernen. Sie kann neidlos anerkennen, was andere wissen, können oder haben. Ich merke mir, es lohnt sich, kritisch, offen und anerkennend den Kontakt mit anderen zu suchen, die in ähnlichen Settings und Aufgaben stehen wie man selbst. Und so vernetzt entfalten sich ganz neue Möglichkeiten. Judith Schmidt-Helferich aus Schwetzingen von der Katholischen Kirche.
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2: Um 7 Uhr mit Jörg Winkel. Guten Morgen. Das Deutschlandticket wird möglicherweise im nächsten Jahr wieder teurer. Bei der Eichbaum-Brauerei in Mannheim gehen heute endgültig die Lichter aus. Das Wetter, Sonne und Wolken, 24 bis 29 Grad. Das Deutschlandticket könnte nochmal teurer werden. Laut Rheinischer Post will der sogenannte Koordinierungsrat heute einen Preisvorschlag machen. Berlin-Korrespondent Philipp Eckstein berichtet.
3: Fest steht offenbar bereits, das Ticket wird teurer. Die Rheinische Post nennt einen möglichen Preis von knapp 67 Euro. Auch eine Auswertung des WDR hatte vor einem Monat einen solchen Preis ergeben. Berechnet wird der Preis anhand eines Kostenindex, der unter anderem die Personal-, Energie- und Betriebskosten berücksichtigt und die Zahl der verkauften Tickets. Derzeit kostet das Deutschlandticket 63 Euro im Monat. Rund 14,5 Millionen Menschen nutzen es.
2: US-Präsident Trump setzt bei der Entwicklung künstlicher Intelligenz weiter auf Selbstregulierung. Die Unternehmen würden sich zum eigenen Schutz selbst kontrollieren, sagte er nach einem Treffen mit führenden Technologiefirmen in Washington. Es sei wichtig, dass die USA ihren Entwicklungsvorsprung zu China nicht einbüßten. In Stockholm hat die Right Livelihood Stiftung die Preisträger des sogenannten Alternativen Nobelpreises bekannt gegeben. Ausgezeichnet werden 4 Persönlichkeiten und Initiativen aus Afrika, Pakistan und Georgien, die sich gegen feste Machtstrukturen sowie Bürger- und Menschenrechtsverletzungen auflehnen. Unter den Preisträgern ist beispielsweise die in Äthiopien geborene Technikforscherin Timnit Gebru, die schon 2020 öffentlich vor KI-Risiken gewarnt hat und von Google entlassen wurde. Und jetzt Nachrichten aus Baden-Württemberg. Die insolvente Mannheimer Brauerei Eichbaum stellt nach der gescheiterten Rettung heute den Betrieb ein. Die meisten Beschäftigten verlieren ihren Job. Einzelheiten von SWR-Reporter David Kopp.
4: Rund 180 Beschäftigte haben nach SWR-Informationen die Kündigung erhalten. Ein Teil der Belegschaft wird freigestellt. Rund 30 Mitarbeiterinnen und Mitarbeiter bleiben vorerst. Sie kümmern sich in den kommenden Monaten um die letzten Aufgaben, nehmen Pfandflaschen an, regeln die Buchhaltung und verkaufen Maschinen und Anlagen. Ganz verschwinden wird Eichbaum aber nicht. Die pfälzische Brauerei Park und Bellheimer hat sich die Markenrechte gesichert. Sie will ab morgen verschiedene Eichbaumbiere in der Pfalz brauen, nach der Originalrezeptur.
2: Im Nahverkehr in Baden-Württemberg müssen Fahrgäste bis Freitag mit Ausfällen rechnen. Die Gewerkschaft Verdi hat bei der SWG zum Warnstreik aufgerufen. In 13 Orten im Land fahren deshalb keine Busse, etwa in Lahr, Offenburg, Weil am Rhein, Bad Mergentheim und Wiesloch. Aber auch Züge fallen aus. Vom Warnstreik betroffen ist teilweise auch der Schulbusverkehr. 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
5: Vorsicht bitte auf der B311 Meßkirch Richtung Geisingen zwischen B313 Meßkirch und Heudorf. Da liegt ein toter Dachs. Vorsicht im Zollerner Albkreis, Zillhauser Landstraße zwischen Streichen und Zillhausen, da liegt ein totes Reh. Und Vorsicht auf der A5 Karlsruhe Richtung Basel zwischen Karlsruhe Süd und Rastatt Nord, ein defekter Laster, da ist die rechte Spur blockiert. Auf der A48 Dernbach Richtung Koblenz zwischen Dreieck Dernbach und Hürgrenzhausen, da laufen Brückenarbeiten. Deswegen gibt es 2 Kilometer stockenden Verkehr. A5 Karlsruhe Richtung Frankfurt zwischen Kreuz Walldorf und Walldorf-Wiesloch, 2 Kilometer Stau wegen der A6-Umleitung. A60 Mainz Richtung Rüsselsheim zwischen Ginsheim-Gustavsburg und Bischofsheim, 2 Kilometer stockender Verkehr. A650 Bad Dürkheim Richtung Ludwigshafen zwischen Ludwigshafen-Oggersheim Süd und Übergang zur B37, 1 Kilometer Stau. A671 Mainz Richtung Wiesbaden zwischen Mainz-Spitz-Dreieck und Hochheim Süd 1 Kilometer Stau. Und A8 Karlsruhe Richtung Stuttgart zwischen Pforzheim West und Pforzheim Ost 3 Kilometer stockender Verkehr in der Baustelle. 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
5: Wir schauen mal auf die warmen aktuellen Werte. Wir haben Wolken und 12 Grad in Baden-Baden, 13 Grad bedeckten Himmel in Landau. In Zweibrücken ist es bedeckt bei 14 Grad, in Mannheim bedeckt bei 15 Grad. SWR4-Wetterexperte Stefan Bender weiß noch mehr über diesen hochsommerlichen Mittwoch.
6: Guten Morgen. Der September verabschiedet sich heute in der Region mit warmen Sommertemperaturen. Auf dem Lämmerbuckel liegen die Nachmittagswerte bei 25 Grad und in den Tälern, beispielsweise in Erbach und Langenau, sind 27 Grad drin. Dabei scheint oft die Sonne und nur selten sind noch mal Wolken durch. Es bleibt überall trocken. Auch morgen scheint anfangs noch ein bisschen die Sonne. Erst morgen Abend entwickeln sich Schauer und Gewitter. Bis dahin gibt es noch einmal warme 22 bis 25 Grad.
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5: Guten Morgen. Gestern haben Sie hier unseren Themenschwerpunkt zu Enkeltrick und Schockanrufen gehört, mit Erfahrungen und Expertentipps, wie Sie sich vor Telefonbetrügern schützen und wie dieser Tag bei Ihnen angekommen ist und warum ein kleiner Zettel neben Ihrem Telefon im Notfall entscheidend ist. Das hören Sie gleich nach 3 Hits. Erstmal starten wir mit großen Gefühlen und einem 70er Classic von Rod Stewart in den Mittwoch.
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schönen Mittwoch zusammen mit den Bellamy Brothers. Fühlt sich wie so ein flauschiger Kuschelpulli an für die Ohren, ne? Dieser Kuschelpulli, der bleibt aber heute, an diesem heißen Tag noch bei 30 Grad, Mensch. Der bleibt im Schrank. Gemütliches Aufstehen mit SWR 4.

0: Ganz locker gleiten wir hier zusammen rein in den Mittwochmorgen um 6:45 mit dem schönsten Musikmix in SWR 4 und mit Bernd Kraus aus Brei bei Koblenz. Der hat gestern bei uns die vielen Tipps von Experten und der Polizei gehört, was wir tun können gegen Trickbetrüger am Telefon, gegen diese Schockanrufe, Enkeltrick und so weiter. Sie haben es ja gestern auch gehört, hier unseren Themenschwerpunkt. Für Bernd ist das auch ein absolut wichtiges Thema.
1: Also unbedingt. Also das ist mir eine Herzensangelegenheit und ich freue mich außerordentlich und finde das toll, dass SWR 4 das Thema so toll bringt. Man glaubt gar nicht, wie viele Menschen davon betroffen sind.
0: Bernd ist nämlich selbst Sicherheitsberater für Senioren. Finde ich auch sehr löblich. Ganz, ganz wichtig. Wenn ich jetzt so einen Schockanruf bekomme, ich höre mein weinendes Kind im Hintergrund, das natürlich nicht mein Kind ist, aber ich bin dann emotional so drin, dass ich denke, es ist wirklich mein Kind. Irgendwas soll passiert sein. Ich soll ganz schnell Geld irgendwo hinbringen. Sie haben da noch einen Tipp.
1: Diese Anrufer versuchen vor allen Dingen, an den Namen des Kindes zu kommen, den die in der Regel nicht wissen. Die Polizei gibt da auch immer einen Tipp, sich einen Zettel neben das Telefon zu legen, wo man bewusst einen Namen aufschreibt, den es nicht in der Familie gibt. Also zum Beispiel eine Anna. Ne? Eine Anna gibt es nicht in der Familie. Wenn dann dieser schluchzende Anruf kommt, dann sagt man halt, Anna, bist du es? Und die Anna gibt's nicht. Und dann antwortet der Gegenüber natürlich dann, ja, Oma, Mama, ich bin's. Und dann können sie gerade auflegen. Dann wissen sie schon, es ist definitiv ein Schockanruf.
0: Ja, man muss das aber doch schon verinnerlichen. Ne? Es ist wahrscheinlich in der Stresssituation gar nicht so leicht, an alles zu denken. Aber trotzdem, das ist ein toller Tipp. Und auf swr4.de haben wir noch ganz viele weitere Tipps, wie Sie sich wappnen gegen Trickbetrüger am Telefon. Schauen Sie da gerne nochmal rein. Verinnerlichen Sie das alles. Und dann sind Sie ein Stückchen weiter mit SWR 4. Guten Morgen.

gute Laune 80er-Hit in SWR 4 hier um 7.22 Uhr. So, jetzt machen wir ein paar Takte ruhiger. Nochmal schön strecken. Genau. Tasse Kaffee dazu. Und dann starten wir ganz entspannt in diesem Mittwochmorgen. Wir begleiten Sie mit einem der schönsten 70er überhaupt. Bright Eyes von Art Garfunkel. Im schönsten Musikmix in SWR 4. Guten Morgen Ihnen allen. Vorhang auf. Wir lassen den Tag mal rein.

0: Es ist 7.30 Uhr.
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2: Mit Thorsten Blümke, guten Morgen. Die Stadt Neresheim will sich für eine Gartenschau bewerben. Neu-Ulm verschiebt seine Haushaltsberatungen auf Januar. Das Wetter, Sonne und Wolken bei 25 bis 27 Grad. Die Stadt Neresheim im Ostalbkreis will ab 2037 eine Gartenschau ausrichten. Erste Ideen für die Bewerbung hat der Neresheimer Bürgermeister Thomas Häfede gestern Abend den Medien präsentiert.
3: In die ungerade Jahre sind ja die Gartenschau, in die gerade Jahre die Landesgartenschau. Und wir haben vor uns auf die Jahre 37, 39 und 41 zu bewerben. Es gibt erste Ideen innerhalb der Verwaltung. Wir haben ja doch schon einiges zu bieten. Wir haben ja einen wunderschönen Stadtgarten. Wir haben unser Egau, wo man sich vorstellen könnte, die zu renaturieren. Unser Kloster, unser Weinberg. Aber natürlich ist uns auch ganz wichtig, auch in die nächste Woche unsere Bevölkerung und unsere Vereine da eng mit einzubeziehen.
2: Der Gemeinderat von Neresheim hat der Bewerbung für die Gartenschau für rund 80.000 Euro bereits zugestimmt. Die Bewerbung muss im kommenden Jahr beim Land eingereicht werden. Die Stadt Neu-Ulm hat den Start ihrer Haushaltsberatungen für 2027 um 2 Monate verschoben. Sie sollen nicht wie geplant jetzt im Herbst, sondern erst im Januar beginnen, berichtet die Südwestpresse. In 2 Klausurtagungen sollen vorab Einsparmöglichkeiten ausgelotet werden. Grund sei die schwierige finanzielle Lage. Schon in diesem Jahr musste die Stadt Neu-Ulm eine 20 Millionen Euro Lücke im Haushalt schließen. Wie können sich Unternehmen vor KI-gestützten Hackerangriffen schützen? Darum ging es gestern unter anderem beim Cyber-Resilienz-Forum auf der Ulmer Wilhelmsburg. Dazu Maria Wolf vom veranstaltenden Unternehmen Ditis aus Ulm.
4: Cyberangriffe treffen nicht mehr nur die IT, sie legen ganze Unternehmen und auch Lieferketten lahm. Und wir möchten einfach die Unternehmen sensibilisieren, wie sie auch im Ernstfall, wenn sie angegriffen werden, handlungsfähig bleiben. Ich glaube, KI ist so groß, das ist im Moment schwer greifbar. Wir haben verschiedene Angriffsszenarien bis hin, dass sich ganze Agents in die Systeme einloggen und dort tatsächlich auch Entscheidungen für uns treffen, sich in Workflows einhacken. Und das sind große Gefahren, die da im Moment lauern.
2: Warnt Maria Wolf vom Cybersicherheitsunternehmen Ditis aus Ulm.

0: zwischen Wieblingen und Donaustetten. Da liegt ein Holzteil auf der Fahrbahn. A48 Dernbach Richtung Koblenz. Zwischen Dreieck Dernbach und Hörgrenzhausen 4 Kilometer stockend. Da laufen Brückenarbeiten. A5 Karlsruhe Richtung Frankfurt. Zwischen Kronau und Waldorf-Wiesloch 3 Kilometer Baustellenstau. A60 Mainz Richtung Rüsselsheim. Zwischen Ginsheim-Gustavsburg und Bischofsheim 2 Kilometer stockender Verkehr. A65 Landau Richtung Ludwigshafen zwischen Neustadt-Weinstraße Süd und Neustadt-Weinstraße Nord 3 Kilometer Baustellenstau. A650 Bad Dürkheim Richtung Ludwigshafen zwischen Oggersheim Süd und der B37 in Ludwigshafen 2 Kilometer Stau, dauert eine Viertelstunde länger. A671 Mainz Richtung Wiesbaden zwischen Mainspitz-Dreieck und Hochheim Süd 1 Kilometer Stau. A8 Stuttgart Richtung Karlsruhe zwischen Pforzheim Süd und Pforzheim Nord 4 Kilometer Stau nach einem Unfall. A8 Karlsruhe Richtung Stuttgart zwischen Pforzheim West und Pforzheim Ost 8 Kilometer stockender Verkehr. Und da kommt gerade noch rein die B10 Mühlacker Richtung Stuttgart zwischen Schwieberdingen Mitte und Münchingen Ost Kallenberg 3 Kilometer Stau. 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
0: Guten Morgen und mit einer SWR4-Tasse, die einen neuen Besitzer, eine neue Besitzerin sucht. Vorausgesetzt, Sie wissen, welcher Hit so anfängt. Also das ist machbar. Ich finde, das ist machbar. Also dann freue ich mich auf Sie, wenn es für Sie auch machbar ist. Und dann schauen wir mal, an wen die Tasse geht.
2: Guten Morgen.
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Mit dem schönsten Musikmix geht's hier rein in den Mittwochmorgen mit einem 80er-Hit von Pat Benatar. Und falls Sie auch so großen Frühstückshunger heute haben wie ich, lassen Sie sich nicht aufhalten. Ich hatte auch schon ein hart gekochtes Ei. Gefrühstückt wird anständig, ne? Dann sind wir bereit für diesen Tag. Guten Appetit wünscht SWR 4.

0: SWR 4 ist hier. Um 7.46 Uhr. Einen schönen guten Morgen. Sie starten mit einer neuen SWR 4-Tasse in diesem Mittwoch, wenn Sie uns sagen, zu welchem Hit dieser Anfang hier gehört. Auf jeden Fall ist das der Anfang von viel guter Laune an diesem Mittwoch. SWR4-Hörer Steffen Baumann aus Mannheim hat eine Idee. Guten Morgen, Steffen.
1: Ja, guten Morgen. Ich habe da eine Idee. Das müsste von ABBA und zwar das Lied Angel Eye sein.
0: Mhm, wir checken das kurz. Natürlich, selbstverständlich. Ah, wie schön. Und da kommt direkt das ABBA-Grinsen ins Gesicht und die Tasse geht nach Mannheim. Glückwunsch.
1: Ja, super, da freue ich mich sehr. Dankeschön.
0: Sehr gerne. Ja, wir haben das große Finale des Hochsommers heute. Es gibt einmal noch teilweise bis 30 Grad im Südwesten. Was liegt an bei Ihnen, schönes Steffen?
1: Heute geht es nochmal mit meinem Sohn zum Fußballtraining und dann nochmal ein bisschen schön trainieren bei dem schönen Wetter und ja, einfach den Tag genießen.
0: Wie alt ist denn der Sohn?
1: Der ist 14.
0: Der ist 14, okay. Na gut, das ist ja natürlich nochmal tolles Wetter, da geht's nochmal ordentlich ab. Und haben Sie irgendeine Funktion im Verein? Weil da werden ja immer freiwillige Väter und Mütter für alles Mögliche gesucht.
1: Nein, ich bin in Anführungszeichen nur Zuschauer.
0: Zuschauer und Fahrdienst wahrscheinlich.
1: Ja, genau. Das gehört natürlich dazu.
0: Sehr schön,
1: dann machen Sie das. Und dann gute Musik hören.
0: Ja, immer schön. Aber volle Pulle aufdrehen, also das ist
1: so
0: ja nicht verkehrt.
1: Ja, genau.
0: Sehr gut, dann hören wir nochmal alle gemeinsam Angel Eyes von ABBA, 70er Classic hier in SWR 4. Und wir schicken die Tasse nach Mannheim zu Steffen Baumann. So, und jetzt starten wir in diesem Mittwoch um 7 Uhr gleich 48 Minuten. Schönen guten Morgen für Sie.

1, 2, 3. Für einen Walzer auf einen 80er-Hit ist es vielleicht noch ein bisschen früh. Also mein Kreislauf macht das, glaube ich, gerade noch nicht mit. Aber hey, um 7.55 Uhr zu einem 70er-Classic auf dem Lenkrad rumtrommeln oder was Sie sonst gerade zur Hand haben, das bekommen wir hin, oder? Das machen wir jetzt. Schönen Start in diesem Mittwoch mit dem schönsten Musikmix hier in SWR 4.

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3: Um 8 Uhr mit Jörg Dinkel. Guten Morgen. Union und SPD sind offenbar weiter uneins bei der Pflegereform. Busse und Züge der SWG sollen heute erneut bestreikt werden. Das Wetter, Sonne und Wolken bei 24 bis 29 Grad. Gesundheitsminister Linnemann wollte die Pflegereform heute ins Bundeskabinett bringen. Ob es dazu kommt, ist bislang aber unklar. Union und SPD suchen weiter nach einem Kompromiss, wie die Finanzlücke in der Pflegeversicherung geschlossen werden soll. Berlin-Korrespondentin Isabel Karas berichtet.
4: Linnemann von der CDU will die Pflegeversicherung zunächst finanziell stabilisieren, unter anderem mit Einsparungen. Vorgesehen sind etwa strengere Voraussetzungen für Pflegegrade und langsamer steigende Zuschüsse für Pflegeheimkosten. Eine Pflegereform, die lediglich das nächste Finanzloch stopfe und die Rechnung an die Menschen oder Kommunen weitergebe, sei mit der SPD nicht zu machen. Die SPD fordert schon jetzt, auch strukturelle Veränderungen anzugehen, etwa einen Deckel bei den Pflegekosten und einen finanziellen Ausgleich zwischen gesetzlicher und privater Pflegeversicherung.
3: Das Deutschlandticket könnte im kommenden Jahr teurer werden und fast 67 Euro statt wie bisher 63 Euro kosten. Das berichtet die Rheinische Post. Sie beruft sich auf den zuständigen Koordinierungsrat. Der soll heute vor dem Hintergrund gestiegener Personal- und Energiekosten einen Preisvorschlag machen. Seit dem Morgen läuft eine Großrazzia der Polizei in Duisburg und mehreren europäischen Ländern. Nach Informationen der deutschen Presseagentur gehen etwa 1000 Polizisten gleichzeitig gegen ein Geldwäschenetzwerk und Rocker der Hells Angels vor und durchsuchen insgesamt 140 Gebäude. Laut Polizei Duisburg sollen auch mehrere Haftbefehle vollstreckt werden. Und jetzt Nachrichten aus Baden-Württemberg. Im öffentlichen Nahverkehr in Baden-Württemberg müssen Kunden bis Freitag mit Ausfällen rechnen. Grund ist ein Streik bei der SWEG. Dadurch fahren in 13 Orten im Land keine Busse. Betroffen ist aber auch der Zugverkehr auf bestimmten Strecken. SWR-Reporter Peter Steffe.
5: Der Warnstreik der Gewerkschaft Verdi dauert ganze 3 Tage, um die Arbeitgeberseite mehr unter Druck zu setzen. Bei den bisherigen 2 Warnstreiks habe es keine Reaktion gegeben. Für die Fahrerinnen und Fahrer fordert Verdi unter anderem einen besseren Kündigungsschutz, da unter anderem Buslinien neu ausgeschrieben werden. Der 3-tägige Warnstreik bedeutet, dass unter anderem in Lahr, Offenburg, Kehl, Emmendingen, Weil am Rhein und Mülheim so gut wie keine Busse fahren werden. Auch einige Zugstrecken der SWEG sind vom Streik betroffen.
3: Bei der insolventen Mannheimer Brauerei Eichbaum wird heute der Betrieb eingestellt, nachdem eine Rettung gescheitert war. Die meisten Beschäftigten verlieren ihren Job. Die pfälzische Brauerei Bellheimer hat sich die Markenrechte am Eichbaumbier gesichert. Wie es auf dem Mannheimer Brauereigelände weitergeht, ist noch offen. 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
6: Vorsicht bitte auf der A3 Köln Richtung Frankfurt zwischen Idstein und Niedernhausen. Da liegen Reifenteile und da steht ein defekter Laster im Weg. A48 Dernbach Richtung Koblenz zwischen Dreieck Dernbach und Höhergrenzhausen. Brückenarbeiten und 3 Kilometer Stau. A5 Karlsruhe Richtung Frankfurt zwischen Kronau und Waldorf-Wiesloch. 5 Kilometer streckenweise Stau. Es dauert eine Viertelstunde länger dort für Sie. A8 Karlsruhe Richtung Stuttgart zwischen Pforzheim West und Pforzheim Ost wird gebaut. 7 Kilometer stockender Verkehr und auch eine Viertelstunde plus. A8 Stuttgart Richtung München zwischen Mühlhausen und Hohenstadt. Ein defektes Fahrzeug und deswegen 2 Kilometer Stau. A81 Stuttgart Richtung Singen zwischen Ziegelburgbrücke und Engen. Da hat es einen Unfall in der Baustelle gegeben. 2 Kilometer Stau. B10 Mühlacker Richtung Stuttgart zwischen Schwieberdingen Mitte und Münchingen Ost Kallenberg. 3 Kilometer Stau. B27 Balingen Richtung Tübingen. Zwischen Bodelshausen und Ofterdingen 3 Kilometer Stau nach einem Unfall. Da dauert es ungefähr eine halbe Stunde länger. B42 Koblenz Richtung Bonn. Zwischen Ehrenbreitstein in Koblenz und Wallendar Westerwaldstraße 3 Kilometer Stau auf 2 Abschnitten. Und in Luxemburg A1 von der deutschen Grenze Richtung Kreuz Gasperich zwischen Mertert und Munsbach nach einem Unfall. 11 Kilometer Stau. Das dauert eine knappe Stunde länger. 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
6: In Balingen ist es bedeckt bei 10 Grad und dann gehen die Werte rauf. Und zwar in Kusel, da ist es bewölkt bei 13, in Weinheim bedeckt bei 14 und in Adenau bedeckt bei tatsächlich schon 18 Grad. Und wie geht der Mittwoch weiter? Das weiß SWR4-Wetterexperte Stefan Bender. Guten Morgen.
7: Guten Morgen. Der September verabschiedet sich heute in der Region mit warmen Sommertemperaturen. Auf dem Lämmerbuckel liegen die Nachmittagswerte bei 25 Grad und in den Tälern, beispielsweise in Erbach und Langenau, sind 27 Grad drin. Dabei scheint oft die Sonne und nur selten sind noch mal Wolken durch. Es bleibt überall trocken. Auch morgen scheint anfangs noch ein bisschen die Sonne. Erst morgen Abend entwickeln sich Schauer und Gewitter. Bis dahin gibt es noch einmal warme 22 bis 25 Grad.
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6: Guten Morgen und mal abgesehen vom viel zu warmen Wetter für die Jahreszeit stehen ja die Kürbisse schon am Straßenrand. Haben Sie sicherlich auch schon bei sich in der Gegend gesehen. Große Kürbishaufen, ja, und wir kochen Kürbissuppe. Oder nicht? Tja, da scheiden sich die Geister bei der Kürbissuppe. Ich persönlich liebe sie, aber da ist nicht jeder dabei. Stimmen Sie gern mit ab auf der SWR4 Facebook-Seite. Sind Sie pro oder contra Kürbissuppe? Warum die Kürbissuppe die Geister scheidet und wie wir sie deutlich besser zubereiten, damit sie möglichst allen schmeckt, das verrät uns SWR4-Koch Jörg Ilshöfer gleich nach 3 Hits.
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0: Schönen Mittwoch in SWR 4. Lass mich gucken. 8.16 Uhr. Und ich bin erstaunt, denn es scheiden sich die Geister an etwas, was ich persönlich völlig normal finde, nämlich an der Kürbissuppe. Mögen Sie Kürbissuppe? Jetzt im Herbst? Oh, ich liebe die. Stimmen Sie mit ab auf unserer SWR 4 Facebook-Seite, dann wissen wir Bescheid. Machen wir so ein kleines Stimmungsbild. Pro oder Contra Kürbissuppe. SWR 4 Koch Jörg Ilshöfer. Hey, du bist vom Fach. Ich kann mir das gar nicht vorstellen. Es gibt Leute, die Kürbissuppe nicht mögen. Das geht doch nicht.
1: Doch, das geht tatsächlich. Viele mögen zum Beispiel die Struktur nicht. Man kennt ja dieses Kürbisfleisch und dann ist es innen vielleicht so ein bisschen schleimelig oder sowas. Da kann es schon mal sein, dass man das dann nachher mit der Suppe identifiziert. Und und der Geschmack ist auch nicht jedermanns. Ich mag das ja mittlerweile auch sehr, dieses Erdige, dieses Kräftige, dieses Schöne. Und ich war auch nicht immer Fan der Kürbissuppe.
0: Ja, wieso? Wann bist du denn Fan geworden?
1: Ach, da war ich bestimmt schon 30 oder sowas. Weil das jetzt für mich immer nicht richtig zubereitet war. Das war immer nur so Kürbis mit Brühe püriert. Da gehören andere Sachen rein.
0: Also da gehört mehr dazu. Okay, was machen die meisten, ich sag mal, falsch beim Kochen oder nicht ganz so optimal?
1: Da muss mehr Gehalt rein manchmal, ja. Also ich nehme zum Beispiel grundsätzlich mal einen Butternusskürbis oder auch Butternut, wie er heißt. Den muss ich zwar schälen, aber er hat für mich mehr Geschmack, er hat mehr Charakter. Und dann sind da auch Dinge beim Anbraten drin, beim Anrösten sozusagen, Karotte, Sellerie, Lauch. Und dann wird er mit Kokosmilch oder mit Sahne oder mit Gemüsebrühe aufgefüllt und dann schön geköchelt und dann ganz fein püriert. Und das macht wirklich Spaß. Ach, mir läuft jetzt schon das Wasser mal zusammen.
0: Weißt du, das habe ich auch gerade gedacht. Also habe ich gerade hier mein Frühstücksei hinter mir, aber ich wäre jetzt auch schon bereit für die Kürbissuppe.
1: Gerade an die Kürbissuppe, genau.
0: Wir freuen uns drauf, denn unser SWR4-Koch Jörg Ilshöfer, der kocht eine Kürbissuppe, die auch Zweiflern schmeckt. Mit einem ganz besonderen Topping. Welches das ist, das hören Sie heute um 14:45 hier in SWR 4 oder Sie finden das auch auf swr4.de. Klicken Sie da gerne mal rein. Zum Beispiel während der Bee Gees. Hier kommt ein 70er-Klassik von Ihnen. Tragedy in SWR 4.

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1: Doch, da müssen wir einmal kurz rein. Vorsicht bitte, es ist ein Kind auf der Autobahn und zwar auf der A648 Frankfurt-Eschborn zwischen Frankfurt-Rebstock und Westkreuz Frankfurt. Vorsicht, ein Kind auf der Autobahn. Bitte fahren Sie in beiden Richtungen besonders vorsichtig auf der A648 Frankfurt-Eschborn zwischen Frankfurt-Rebstock und Westkreuz Frankfurt.

0: 8.27 Uhr in SWR 4. Wir schauen nochmal kurz auf die Straße. Vorsicht bitte auf der A8 München Richtung Stuttgart. In der Ausfahrt Kirchheim-Tech Ost steht ein defektes Auto.
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0: Es ist 8.30 Uhr.
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2: Mit Thorsten Blümke, guten Morgen. Das Umspannwerk in Delmensingen wird für hunderte Millionen Euro ausgebaut. Die Stadt Neresheim will sich für eine Gartenschau bewerben. Das Wetter: Sonne und Wolken bei 25 bis 27 Grad. Das Umspannwerk in Erbach-Delmensingen im Main-Donau-Kreis wird für mehrere hundert Millionen Euro umgebaut und erweitert. Am Vormittag ist dazu der Spatenstich. SWR-Reporter Peter Köpple.
3: Von einem mittleren dreistelligen Millionenbetrag spricht die Betreiberin Transnet BW. Das Umspannwerk wird als wichtige Drehscheibe für die regionale Stromversorgung in den kommenden Jahren ausgebaut und mit neuen Technologien versehen. Ein Grund ist die Energiewende, teilte ein Sprecher mit. Neue sogenannte E-Statcom-Anlagen sollen das Netz stabilisieren, wenn immer mehr erneuerbare Energien eingespeist werden. Gleichzeitig soll auch die Leistungsfähigkeit in Delmensingen erhöht werden, denn der Stromverbrauch steigt, zum Beispiel durch E-Autos und Wärmetauscher. Am Nachmittag ab 14 Uhr gibt es für die Bevölkerung einen Tag der offenen Tür.
2: Die Stadt Neresheim im Ostalbkreis will ab 2037 eine Gartenschau ausrichten. Erste Ideen für die Bewerbung hat der Neresheimer Bürgermeister Thomas Häfede gestern Abend den Medien präsentiert.
4: In die ungerade Jahre sind ja die Gartenschau, in die gerade Jahre die Landesgartenschau. Und wir haben vor uns auf die Jahre 37, 39 und 41 zu bewerben. Es gibt erste Ideen innerhalb der Verwaltung. Wir haben ja doch schon einiges zu bieten. Wir haben ja einen wunderschönen Stadtgarten. Wir haben unser Egau, wo man sich vorstellen könnte, die zu renaturieren. Unser Kloster, unser Weinberg. Aber natürlich ist uns auch ganz wichtig, auch in die nächste Woche unsere Bevölkerung und unsere Vereine da eng mit einzubeziehen.
2: Der Gemeinderat von Neresheim hat der Bewerbung für die Gartenschau für rund 80.000 Euro bereits zugestimmt. Die Bewerbung muss im kommenden Jahr beim Land eingereicht werden. Die Stadt Neu-Ulm hat den Start ihrer Haushaltsberatungen für 2027 um 2 Monate verschoben. Sie sollen nicht wie geplant jetzt im Herbst, sondern erst im Januar beginnen, berichtet die Südwestpresse. In 2 Klausurtagungen sollen vorab Einsparmöglichkeiten ausgelotet werden. Schon in diesem Jahr musste die Stadt Neu-Ulm eine 20 Millionen Euro Lücke im Haushalt schließen. Die Traditionsgaststätte Schlössle mit Biergarten und ehemaliger Brauerei in Neu-Ulm-Offenhausen steht zum Verkauf. Wie die Eigentümerfamilie Zoller mitteilt, habe man im engeren Kreis keinen Nachfolger gefunden. Das Schlössle befindet sich seit 1879 in Familienbesitz.
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2: In Ehingen, Ulm und Günzburg aktuell 8 Grad. Heute gibt es viel Sonne und ein paar Wolken, die zeitweise etwas dichter sein können. Die Temperaturen steigen auf 25 bis 27 Grad.
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5: Vorsicht bitte auf der A648 Frankfurt-Eschborn zwischen Frankfurt-Rebstock und Westkreuz Frankfurt.

0: 56 Heidelberg Richtung Mannheim zwischen dem Kreuz Mannheim und der B37. 2 Kilometer Stau. A671 Mainz Richtung Wiesbaden zwischen Mainspitz, Dreieck und Hochheim Süd. 2 Kilometer Stau. A8 Karlsruhe Richtung Stuttgart zwischen Pforzheim West und Pforzheim Ost. 7 Kilometer streckenweise stockender Verkehr. Es dauert ungefähr eine Viertelstunde länger. A8 Stuttgart Richtung München zwischen der Raststätte Grübingen Süd und Hohenstadt. Ein Liegenbleiber auf der rechten Spur. 7 Kilometer Stau, 25 Minuten Zeitverlust. Und in Luxemburg A1 von der deutschen Grenze Richtung Bad Gasperich zwischen Merthardt und Munsbach nach einem Unfall. 12 Kilometer Stau. Das dauert ungefähr eine Stunde länger für Sie. 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Guten Morgen. Ihr Mittwoch bringt ein Lächeln ins Gesicht all derer, denen der Sommer 2026 nicht lang genug gewesen ist. Denn es wird noch mal richtig warm. Morgen kommen Schauer dazu. Also ab in den Garten jetzt zum Schaffen oder einfach zum Entspannen, wenn Sie Zeit dafür haben. Wir begleiten Sie mit dem schönsten Musikmix und jetzt mit einem 70er Classic von Ralph McTell.
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Schönen Mittwoch mit einem riesigen 80er-Hit im schönsten Musikmix hier in SWR 4 von Phil Collins. Und auch heute ist ja einiges los im Südwesten. In Neustadt-Mosbach ist wieder Federweißerfest. Auf dem Wasen in Stuttgart ist Familientag, habe ich gesehen, mit günstigeren Preisen für Fahrgeschäfte. Und in SWR 4 läuft Nancy Sinatra.

0: Kurzer Uhrenvergleich. 8:15 Uhr ist es. 8:45 Uhr in SWR 4. Und wenn Sie mal aus Ihrem Küchenfenster schauen, dann sehen Sie vermutlich auch schon Menschen im T-Shirt rumlaufen. Das mag im Moment noch so ein kleines bisschen frisch sein, aber tagsüber geht das allemal. Wetterexperte Stefan Bender, der Sommer geht heute ins große Finale. Was macht er denn genau?
1: Ja, der bringt selbst in den Höhenlagen, also im Hochschwarzwald, im Westerwald, im Hunsrück, im Pfälzer Bergland, im Odenwald und überall, wo Berggipfel in der Nähe stehen, mal locker 4, 25 Grad. Wohlgemerkt, Höhenlagen. Ja, und in den Tälern an der Mosel, am Neckar und im Rheintal 27 bis 30.
0: Wir haben den 30. September. Ich sag's nur, vorsichtshalber.
1: Ja, ich hab das im Plan. Also ich kann ja nichts dafür, dass da eine subtropische Luft kommt.
0: Ich weiß, du bist unschuldig. Okay, gut. Also wir haben heute nochmal hochsommerliches Wetter. Was macht denn der Oktober dann mit uns? Der fängt ja morgen an.
1: Ja, der fängt mit einer Kaltfront an.
0: Also
1: in einigen Regionen könnte man sagen, es ist ein Fehlstart in den goldenen Oktober, denn gerade in der Eifel, in der Kurpfalz, so bis zum Schwarzwald, Nordbaden hin, da kommen die Wolken rein in der Nacht und morgen Vormittag. Schauer, Gewitter, zum Teil auch kräftige Regengüsse. Aber weiter nach Osten hin, so mittlerer Neckar, Tauberland, bis zum Bodensee in Allgäu, da scheint auch morgen Vormittag zumindest noch die Sonne. Da kommen diese Schauerwolken erst gegen Abend an und deswegen im Südosten nochmal 25 Grad, ansonsten 17 bis 21, die frische Atlantikbrise.
0: Okay, die kommt mir entgegen. Also nicht, dass jemand denkt, ich mag kein schönes Wetter. Ne? Im Gegenteil. Aber ist es wirklich so? Ich fand jetzt diesen Sommer, der hat sich mit sehr extremen Temperaturen und sehr extremer Dürre wirklich in die Länge gezogen. Du kommst mir aber nicht im Oktober irgendwann nochmal mit dieser Hitze um die Ecke.
1: Nein, erstmal nicht. Also ich will nichts ausschließen. Den Oktober kann man nicht komplett in die Karten gucken, aber 22, 23 Grad am kommenden Wochenende.
0: Im Oktober.
1: Ja.
0: Na gut.
1: Geht
0: okay. Stefan, du kannst ja auch nichts dafür. Insofern, was soll's. Ich habe uns hier mal was rausgelegt, was noch so ein bisschen Sommerlaune bringt musikalisch. Wärst du bereit für ein kleines Tänzchen?
1: Ja, wenn es sein muss, ja, okay, mach mal. Was hast du denn?
0: Warum denn so zögerlich? Mango Jerry habe ich rausgesucht. In the Summertime.
1: Cool.
0: Das kriegen wir gemeinsam hin jetzt.
1: Ja.
0: Rechts, links, cha-cha-cha. 70er Classic hier in SWR 4. Schönen Mittwochmorgen für Sie. Kommen Sie gut rein in den Tag.

8.53 Uhr ist es in SWR 4. Ich würde mal kurz die Gitarre zücken. Sehr schön. Dann fangen wir damit schon mal an, hier mit dem Gitarren-Intro, und schauen währenddessen noch mal kurz auf die Straße. Vorsicht auf der A96 Lindau Richtung München zwischen Wangen West und Wangen Nord. Eine ungesicherte Unfallstelle. Fahren Sie da bitte vorsichtig rein in diesen Mittwoch mit SWR 4.

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17: Um 9 Uhr mit Jörg Dinkel. Guten Morgen. Bundesfamilienministerin Prien zeigt sich offen für Veränderungen bei der Reform des Elterngelds. Jugendliche konsumieren immer häufiger Energy-Drinks. Das Wetter, Sonne und dichte Wolken, maximal 24 bis 29 Grad. Bundesfamilienministerin Prien hat angekündigt, die geplanten Sparmaßnahmen beim Elterngeld noch einmal zu überprüfen. Das betrifft auch die Bezugsdauer. Berlin-Korrespondent Philipp Eckstein berichtet.
18: Konkret geht es um die Frage, sollen Eltern weiterhin bis zu 14 Monate Elterngeld bekommen und nicht, wie geplant, nur noch 12 Monate. Prien sagte dem Redaktionsnetzwerk Deutschland, sie sei offen dafür. Im Rahmen der geplanten Einsparungen für den Haushalt hatte Prien im Juli eine Reform des Elterngelds vorgelegt. Sie sieht vor, die Bezugsdauer von derzeit 14 auf 12 Monate zu kürzen. Für jedes Elternteil sind demnach je 3 Monate Elterngeld reserviert. 6 weitere Monate können sich die Partner untereinander aufteilen.
17: Beim Thema Pflegereform ringen Union und SPD weiter um einen Kompromiss. Verhandelt wurde bis spät in die Nacht hinein. Noch ist unklar, ob der Entwurf von Gesundheitsminister Linnemann am Vormittag im Bundeskabinett verabschiedet wird. Die Zahl junger Menschen, die Energy-Drinks konsumieren, steigt weiter. Das hat eine Befragung von 100.000 Kindern und Jugendlichen ergeben, berichtet das Deutsche Ärzteblatt International. Demnach hat von den 9- bis 12-Jährigen fast jeder Zweite schon einmal einen Energy-Drink probiert. Sorgen macht den Medizinern vor allem der regelmäßige Konsum. Das könne schwerwiegende Folgen für das sich noch entwickelnde Herz-Kreislauf-System haben und unter anderem zu Bluthochdruck und Übergewicht führen. Jetzt Nachrichten aus Baden-Württemberg. Mehr als 1.000 Polizisten sind seit heute früh bundesweit im Einsatz gegen ein mutmaßliches Geldwäschenetzwerk aus dem Umfeld der Rockergruppe Hells Angels. Die Polizei berichtet von zahlreichen Razzien, vor allem in Nordrhein-Westfalen und im Ausland. Aber auch in Bayern, Berlin, Rheinland-Pfalz und in Baden-Württemberg würden Objekte durchsucht. Wo genau, ist bisher nicht bekannt. In Wiesloch im Rhein-Neckar-Kreis hat es in der Nacht in einem Recyclingbetrieb gebrannt. Laut Polizei entstand rund 500.000 Euro Sachschaden, verletzt wurde niemand. Einzelheiten von SWR-Reporterin Janina Hecht.
19: Das Feuer ist kurz nach Mitternacht ausgebrochen. 2 Holzverarbeitungsmaschinen und eine Förderbandanlage standen in Flammen. Das Feuer hat dann auf gehäckseltes Holz übergegriffen, das in der Nähe gelagert war, sagte die Polizei. Die Feuerwehr war mit 50 Einsatzkräften vor Ort. Gegen 3 Uhr früh war dann alles gelöscht. Die Maschinen, die Feuer gefangen hatten, sind komplett ausgebrannt. Wegen der starken Rauchentwicklung wurde die Warn-App Katwarn ausgelöst. Warum das Feuer ausbrach, ist laut Polizei noch unklar.
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8: A5 Basel Richtung Karlsruhe, zwischen Freiburg Nord und Teningen 2 Kilometer Stau wegen einer Unfallaufnahme. A5 Karlsruhe Richtung Frankfurt, zwischen Kronau und Waldorf-Wiesloch 5 Kilometer streckenweise Stau. Da dauert es ungefähr eine Viertelstunde länger für Sie. A656 Heidelberg Richtung Mannheim, zwischen dem Kreuz Mannheim und der B37 2 Kilometer Stau. A8 Karlsruhe Richtung Stuttgart zwischen Pforzheim West und Pforzheim Ost. 7 Kilometer stockender Verkehr in der Baustelle. Da dauert es auch eine Viertelstunde länger. A8 Stuttgart Richtung München zwischen der Raststätte Grübingen Süd und Hohenstadt. Ein Liegenbleiber. 7 Kilometer Stau, 25 Minuten Zeitverlust. Und in Luxemburg A1 von der deutschen Grenze Richtung Kreuz Gasperich zwischen Wasserbillig und Munsbach. 9 Kilometer Stau. Die Unfallstelle ist allerdings inzwischen geräumt. 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
8: Wir schauen mal nach Biberach. Da ist es leicht bewölkt bei 8 Grad. Ansonsten gehen die Werte schon hoch. In Villingen-Schwenningen bewölkt bei 11, in Kirn bewölkt bei 13 und in Trier ist es bedeckt bei 15 Grad. Und was macht der letzte Septembertag sonst mit uns? Das weiß SWR4-Wetterexperte Stefan Bender.
20: Guten Morgen. Der September verabschiedet sich heute in der Region mit warmen Sommertemperaturen. Auf dem Lämmerbuckel liegen die Nachmittagswerte bei 25 Grad und in den Tälern, beispielsweise in Erbach und Langenau, sind 27 Grad drin. Dabei scheint oft die Sonne und nur selten sind noch mal Wolken durch. Es bleibt überall trocken. Auch morgen scheint anfangs noch ein bisschen die Sonne. Erst morgen Abend entwickeln sich Schauer und Gewitter. Bis dahin gibt es noch einmal warme 22 bis 25 Grad.
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8: Guten Morgen. Ja, der September geht heute sommerlich zu Ende. Morgen starten wir in den Oktober und damit in ein paar Änderungen für uns Verbraucher. Was sich auch für Ihre Arbeit im Garten ändert, das klären wir gleich nach 3 Hits. Erstmal streichelt Barry White mit seiner sanften Stimme hier unser Trommelfell.
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nach San Francisco. Um 10.25 Uhr habe ich geschaut. Da geht vom Frankfurter Flughafen direkt Flug. Es wird jetzt für heute ein bisschen knapp mit dem Check-in, das ist klar. Aber hey, hier im Südwesten ist es doch auch schön, oder? Statt der Golden Gate Bridge geht's über die Eichtalbrücke auf der B27. Statt der berühmten Straßenbahn in San Francisco nehmen wir die S-Bahn in Ludwigshafen. Und den schönsten Musikmix, den gibt's ja auch nur hier im Südwesten in SWR 4. Schönen Mittwochmorgen für Sie.

So, kommen Sie gut in diesen Mittwoch hier mit dem schönsten Musikmix in SWR 4. Wir schauen als erstes auf die Uhr. 8:45 ist es. Und wir schauen dann, was uns der Oktober ab morgen bringt. Heute ist der 30. September, morgen der 1.10. Das Wichtigste zuerst, ein neuer Tankrabatt. Der Liter Sprit soll ab morgen 17 Cent günstiger werden. Das kommt ja gerade rechtzeitig, weil... Ja, für viele stehen die Herbstferien an. In Rheinland-Pfalz starten sie am Montag, in Baden-Württemberg dann Ende Oktober. Und bis dahin heißt es im Garten Heckenschere raus. Genau, ab morgen ist der größere Rückschnitt von Hecken und Büschen in ihrem Garten wieder erlaubt, bevor dann im Frühjahr die Vogelschutzzeit neu startet. So, und vor der Zeitumstellung auf Winterzeit Ende Oktober drehen wir die Uhr jetzt schon mal zurück, und zwar ab in die 70er. Wir feiern den letzten Septembertag mit Mama Lou in SWR 4.

wippen wir uns rein mit rhythmischem Klatschen in den Mittwoch um 9.23 Uhr. Und das nächste, was wir hier aus der Kiste holen, ist France Gall. Die hat nämlich ja diesen super 80er-Hit damals rausgebracht. Ella Ella. Und mit dem kommen wir noch ein bisschen beschwingter rein in diesem Mittwoch in SWR 4.

0: Es ist 9.30 Uhr.
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2: Mit Thorsten Blümke, guten Tag. In Schwäbisch Gmünd soll ein Mann versucht haben, seine getrennt lebende Ehefrau zu töten. Das Umspannwerk in Delmensingen wird für hunderte Millionen Euro ausgebaut. Das Wetter meist sonnig bei 25 bis 27 Grad. In Schwäbisch Gmünd soll ein 42-jähriger Mann versucht haben, seine getrennt lebende Ehefrau zu töten. Der Mann wurde festgenommen, wie Polizei und Staatsanwaltschaft heute mitteilen. Christine Janke.
3: Der 42-Jährige soll am frühen Sonntagmorgen zusammen mit einem Komplizen in die Wohnung der 39-jährigen Frau eingedrungen sein. Beide Männer waren laut Polizei vermummt und bewaffnet. Ein Zeuge rief den Notruf der Polizei, die Männer flüchteten. Die Frau blieb unverletzt. Ihr 42-jähriger Mann konnte noch am Sonntag festgenommen werden. Er sitzt inzwischen wegen versuchter Tötung in Untersuchungshaft. Sein mutmaßlicher Komplize wurde am Montag festgenommen, inzwischen jedoch wieder auf freien Fuß gesetzt. In den laufenden Ermittlungen sucht die Polizei nun weitere Zeugenhinweise und auch private Videos.
2: Das Umspannwerk in Erbach-Delmensingen im Alb-Donau-Kreis wird für mehrere hundert Millionen Euro umgebaut und erweitert. Am Vormittag ist dazu der Spatenstich. SWR-Reporter Peter Köpple.
4: Von einem mittleren dreistelligen Millionenbetrag spricht die Betreiberin Transnet BW. Das Umspannwerk wird als wichtige Drehscheibe für die regionale Stromversorgung in den kommenden Jahren ausgebaut und mit neuen Technologien versehen. Ein Grund ist die Energiewende, teilte ein Sprecher mit. Neue sogenannte E-Statcom-Anlagen sollen das Netz stabilisieren, wenn immer mehr erneuerbare Energien eingespeist werden. Gleichzeitig soll auch die Leistungsfähigkeit in Delmensingen erhöht werden, denn der Stromverbrauch steigt, zum Beispiel durch E-Autos und Wärmetauscher. Am Nachmittag ab 14 Uhr gibt es für die Bevölkerung einen Tag der offenen Tür.
2: Nach dem Radladerunfall auf einem Bauernhof in Rupertshofen im Ostalbkreis ist das überrollte Kleinkind wieder zu Hause. Der einjährige Junge hatte vor 2 Wochen schwere Verletzungen erlitten. Wie ein Polizeisprecher bestätigte, konnte der Junge nun aus dem Krankenhaus entlassen werden. Sein 8-jähriger Bruder hatte ihn auf dem heimischen Hof übersehen und überfahren. Die Polizei ermittelt, inwieweit die Eltern dafür mitverantwortlich sind. Die Traditionsgaststätte Schlössle mit Biergarten und ehemaliger Brauerei in Neu-Ulm-Offenhausen steht zum Verkauf. Wie die Eigentümerfamilie Zoller mitteilt, habe man im engeren Kreis keinen Nachfolger gefunden. Das Schlössle befindet sich seit 1879 in Familienbesitz.
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2: In Ulm aktuell 11 Grad, in Heidenheim 12 und in Schwäbisch Gmünd 13. Auch heute gibt es viel Sonne und ein paar Wolken, die zeitweise etwas dichter sein können. Die Temperaturen steigen bis zum Nachmittag auf 25 bis 27 Grad.
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5: Vorsicht bitte auf der A6 Nürnberg Richtung Heilbronn zwischen Neuenstein und Öhringen. Da steht ein defekter Laster auf der rechten Spur. A5 Karlsruhe Richtung Frankfurt zwischen Kronau und Waldorf-Wiesloch. 5 Kilometer streckenweise Stau. Das dauert eine Viertelstunde länger für Sie. A6 Heilbronn Richtung Mannheim zwischen Sinsheim und Wiesloch-Rauenberg. 4 Kilometer stockender Verkehr. A8 Karlsruhe Richtung Stuttgart zwischen Pforzheim West und Pforzheim Ost. 6 Kilometer streckenweise stockender Verkehr in der Baustelle. 10 Minuten Zeitverlust. Und A8 Stuttgart Richtung München zwischen Eichelberg und Hohenstadt. Wegen eines Liegenbleibers 8 Kilometer Stau und 40 Minuten plus. 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
1: Chrissy Weiß.
5: Guten Morgen. Sie kommen ja gar nicht dran vorbei an den Bergen voller Kürbisse. Überall verkauft

20 vor 10 ist es in SWR 4. Was macht die Herbsterkältung? Die ist noch nicht da, ne? Ist noch zu warm dafür. Aber wenn es anfängt, so ein bisschen durchzuziehen, hoffen wir, dass Bryan Adams sich keinen Schnupfen einfängt. Der hat nämlich heute Tourauftakt in Deutschland. Und zu uns in den Südwesten kommt er dann am 12. Oktober nach Mannheim. Und dann singt er diese schöne Ballade mit seiner rauchigen Stimme auch für uns. Heaven. Guten Morgen in SWR 4.

0: Ihr Mittwoch um gleich 9:45 und 9:45, hey, wir denken schon ans Mittagessen hier. Wie wär's denn mit Kürbissuppe? Mit dem Herbst kommt die bei vielen von uns ja wieder auf die Teller. Und SWR4-Hörerin Sigrid Zoll, die schreibt uns hier über WhatsApp, sie mag sie am liebsten mit steirischem Kürbiskernöl verfeinert. Oh, das finde ich auch gut. Gute Idee, Sigrid. Ja, so ein Topping macht bei der Kürbissuppe ganz viel aus, sagt auch unser SWR4-Koch Jörg Ilshöfer.
1: Was ich sehr gerne mache, weil ich diesen Crunch so liebe, ist einfach ein bisschen Kürbiskerne mit Zucker und Butter karamellisieren lassen, das wieder erhärten. Dann kann man das so zerstoßen, wie zu einem Crunch und dann oben drauf. Und dann nehme ich viel oben drauf.
0: Oh, du Spezialist. Ich habe die immer einfach nur angeröstet, aber das geht viel raffinierter. Okay.
1: So ein bisschen karamellisieren, dann hast du diese Süße, den Kern, dann hat man das... wunderbar.
0: Das kommt also drauf. Und was kommt rein in die Kürbissuppe, damit sie möglichst allen schmeckt? Das hören Sie nachher um 14:45 hier in SWR 4. Oder das lesen Sie auch jederzeit auf swr4.de. Jetzt starten wir erstmal rein in diesen Mittwoch. Also wenn Sie bis jetzt noch nicht richtig gestartet sind, dann helfen wir nach. Dann schieben wir Sie so ein bisschen vor die Haustür jetzt. Denn bei dem schönen Wetter ist es doch verschenkt, nicht rauszugehen. Jetzt mit dem richtigen Soundtrack für Ihre Gartenarbeit. Die Tramps, ein 70er-Classic mit Hold Back the Night in SWR 4.

Solomon Burke, Cry to Me in SWR 4 kommt doch aus dem Dirty Dancing Soundtrack, oder? Bin ich gerade total verblendet. Na gut, den schönsten Musikmix in SWR 4 gibt's auch gleich nach 10, dann hier mit Stefan Frech. So kommen Sie dann noch ein bisschen besser weiter in den Mittwochvormittag. Und so ein 70er Classic würde ich jetzt nochmal spendieren zum nächsten Kaffee oder Cappuccino. Kommen Sie gut rein in den Tag. Jetzt mit Rock the Boat.

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8: Um 10 Uhr mit Peter Gramer. Guten Tag. In Baden-Württemberg gibt es etwas weniger Menschen ohne Job. Bundesfamilienministerin Prien ist wohl offen für Veränderungen bei der Reform des Elterngelds. Das Wetter, Sonne und dichte Wolken, maximal 24 bis 29 Grad. In Baden-Württemberg ist die Zahl der Arbeitslosen im September leicht zurückgegangen auf gut 306.000 Menschen. Das teilte die Regionaldirektion der Agentur für Arbeit mit. Details zu den Zahlen von Hanna Spanhedl aus der SWR Wirtschaftsredaktion.
9: Im Vergleich zum August ist die Arbeitslosenquote im Land minimal gesunken von 4,8 auf nun 4,7%. Besonders stark ist die Arbeitslosigkeit bei jungen Menschen zurückgegangen. Die Jugendarbeitslosenquote fiel demnach von 4,7 auf 4,4%. Diese leichte Herbstbelebung, gerade bei jungen Menschen, ist saisonbedingt. Viele Arbeits- und Ausbildungsverhältnisse starten nach der Ferienzeit im September und zuvor arbeitslos gemeldete Schulabgänger beispielsweise nehmen dann eine Beschäftigung auf.
8: Bundesweit waren etwas unter 3 Millionen Menschen ohne Job gemeldet. Die Arbeitslosenquote liegt bei 6,4%. Seit dem Morgen läuft eine Großrazzia der Polizei in mehreren Bundesländern, darunter Baden-Württemberg. Auch in mehreren europäischen Ländern gibt es eine Razzia. Nach dpa-Informationen gehen etwa 1000 Polizisten gleichzeitig gegen ein internationales Geldwäschenetzwerk im Umfeld der Rockergruppe Hells Angels vor und durchsuchen mehr als 100 Gebäude. Jetzt weitere Themen aus Deutschland und der Welt. Bundesfamilienministerin Prien hat angekündigt, die geplanten Sparmaßnahmen beim Elterngeld noch einmal zu überprüfen. Das betrifft auch die Bezugsdauer. Einzelheiten von Hauptstadtkorrespondent Philipp Eckstein.
10: Konkret geht es um die Frage, sollen Eltern weiterhin bis zu 14 Monate Elterngeld bekommen und nicht, wie geplant, nur noch 12 Monate. Bundesfamilienministerin Karin Prien sagte dem Redaktionsnetzwerk Deutschland, sie sei offen dafür. Die CDU-Politikerin sprach sich dafür aus, sich nochmal zusammenzusetzen und zu schauen, ob die geplanten Sparmaßnahmen beim Elterngeld in diesem Umfang zielführend und gerechtfertigt seien. Die Vorschläge sind auch in der Regierungskoalition umstritten. Nach den jüngsten Wahlniederlagen von CDU und SPD bei den Landtagswahlen diskutieren die Koalitionspartner derzeit über Kurskorrekturen bei verschiedenen Reformvorhaben.
8: In Stockholm hat die Right Livelihood Stiftung die Preisträger des sogenannten Alternativen Nobelpreises bekannt gegeben. Ausgezeichnet werden 4 Persönlichkeiten und Initiativen aus Afrika, Pakistan und Georgien, die sich gegen feste Machtstrukturen sowie Bürger- und Menschenrechtsverletzungen auflehnen. Unter den Preisträgern ist beispielsweise die in Äthiopien geborene Technikforscherin Timnit Gebru, die schon 2020 öffentlich vor KI-Risiken gewarnt hat und von Google entlassen wurde. Mehr Nachrichten auf swraktuell.de.
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11: Vorsicht auf der A6 Heilbronn-Mannheim, im Dreieck Hockenheim auf der Überleitung zur A61 Richtung Speyer. Hier liegen mehrere Holzteile. A5 Basel-Karlsruhe zwischen Freiburg-Mitte und Herbolzheim, streckenweise stockender Verkehr, geht eine Viertelstunde länger. A5 Karlsruhe-Frankfurt zwischen Kronau und Waldorf-Wiesloch, 5 Kilometer streckenweise Stau, Viertelstunde plus. A60 Bingen-Mainz zwischen Ingelheim-West und Heidesheim, 2 Kilometer Stau, geht eine Viertelstunde länger. A8 München-Stuttgart zwischen Leipheim und Kreuz-Ulm. Elching, ein Unfall. Da werden sie über den Standstreifen geleitet. 3 Kilometer Stau, geht hier 20 Minuten länger. A8 Stuttgart-München zwischen Eichelberg und Hohenstadt. Ein defektes Fahrzeug auf der rechten Spur. 8 Kilometer Stau und außerdem innerhalb des Staus noch ein Unfall. Das alles führt insgesamt zu 40 Minuten Zeitverlust. 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
12: Das ist

Vorsicht auf der B462 Gernsbach Richtung Rastatt zwischen Gaggenau und Büschweier. Da liegen im Augenblick Bretter auf der Fahrbahn.

0: SWR4 ist hier und ich wette, das wird richtig lecker.
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0: Voraussetzung, Sie haben Bock, so wie ich, auf lecker Kürbis. Jawohl. SWR4-Koch Jörg Ilzhöfer präsentiert uns eine herbstliche Kürbissuppe. Und ich glaube, dieses Teil ist definitiv der Knaller. Diese Kürbissuppe hat offenbar das gewisse Etwas. Ein Hauch Kokos auf dem Gaumen und dazu der Crunch von karamellisierten Kürbiskernen.
1: Die Zubereitung.
2: Wir nehmen einen ausreichend großen Topf und machen jetzt eine Mischung aus Butterschmalz und Olivenöl in einen Topf und da hinein die Schalotten. Wir sprechen immer von einer mäßigen Hitze. Anschwitzen ohne viel Farbe, so schön goldglänzend. Karottenwürfel und Selleriewürfel dazugeben. Jetzt kommt der Lauch dazu und natürlich den Hauptdarsteller, den geschälten und klein geschnittenen Kürbis.
1: So wird's perfekt.
2: Wenn der Kürbis angeschwitzt ist, geben wir nacheinander die Kokosmilch dazu, etwas Sahne und sehr kräftige Gemüsebrühe. Und das Ganze lassen wir jetzt richtig kräftig köcheln.
1: Die Fertigstellung.
2: Und da hinein jetzt mit einem Mixstab. So. Und jetzt wird alles schön fein zusammengemixt. Ich mag das, wenn noch ein bisschen was, ein Mundgefühl noch herrscht.
1: Der besondere Pfiff.
2: Wir geben in eine Pfanne etwas Zucker, schön gleichmäßig verteilen. Und jetzt machen wir erst einmal gar nichts und warten, bis dieser Zucker karamellisiert. Aber bitte Vorsicht zwischen, oh, wunderbar bräunlich und ups, verbrannt. Es ist maximal eine Sekunde. Und da hinein werden jetzt die Kürbiskerne gegeben. Ohne zu verbrennen, um dies auch mit zu verhindern, geben wir jetzt schon Butter dazu und schalten die Hitze zurück. Oh, das sind Gerüche.
1: Das Geschmackserlebnis.
2: Kürbiszeit, Herbstzeit, Suppenzeit, Lauch, Olivenöl, Gemüsebrühe, Kokosmilch, Sahne und natürlich Kürbis. Alles gemeinsam zu einer cremigen, schaumigen Suppe. Dazu nachher final karamellisierte und mit Butter verfeinerte Kürbiskerne. Obendrauf leichter Crunch. Oh, so kann der Herbst sein. So lieben wir ihn. Wunderbar.
0: Aha, ja, definitiv. Nachkochen auf jeden Fall, Mensch. Außerdem verrät Herr Jörg online auch, welchen Kürbis er am liebsten hat.
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0: Italienische Lebensfreude pur, Albano und Romina Power. Es ist 10.30 Uhr.
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2: Mit Thorsten Blümke, guten Tag. In Schwäbisch Gmünd soll ein Mann versucht haben, seine getrennt lebende Ehefrau zu töten. Der Automobilzulieferer Bosch will seinen Gmünder Standort verkleinern. Das Wetter meist sonnig bei 25 bis 27 Grad. In Schwäbisch Gmünd soll ein 42-jähriger Mann versucht haben, seine getrennt lebende Ehefrau zu töten. Der Mann wurde festgenommen, wie Polizei und Staatsanwaltschaft heute mitteilen. Christine Janke.
3: Der 42-Jährige soll am frühen Sonntagmorgen zusammen mit einem Komplizen in die Wohnung der 39-jährigen Frau eingedrungen sein. Beide Männer waren laut Polizei vermummt und bewaffnet. Ein Zeuge rief den Notruf der Polizei, die Männer flüchteten. Die Frau blieb unverletzt, ihr 42-jähriger Mann konnte noch am Sonntag festgenommen werden. Er sitzt inzwischen wegen versuchter Tötung in Untersuchungshaft. Sein mutmaßlicher Komplize wurde am Montag festgenommen, inzwischen jedoch wieder auf freien Fuß gesetzt. In den laufenden Ermittlungen sucht die Polizei nun weitere Zeugenhinweise und auch private Videos.
2: Der Automobilzulieferer Bosch will seinen Standort in Schwäbisch Gmünd verkleinern. Der Konzern prüft nach Angaben eines Sprechers, das Werk 2 im Schießtal zu verkaufen. Anita Schlesack.
4: Industriehallen von Bosch werden in absehbarer Zeit leer stehen, denn die Fläche der drei Gmünder Standorte wird zu groß, wenn die Belegschaft bis 2030 halbiert wird. Deshalb prüft Bosch jetzt, das Werk 2 teilweise oder ganz zu verkaufen. Derzeit laufen Gespräche mit Investoren, sagte ein Konzernsprecher dem SWR. Die Produktion von Werk 2 soll auf die verbleibenden Flächen in Gmünd verteilt werden. Bosch versichert, dass Teile der Verwaltung, des Vertriebs und der Entwicklung in Gmünd bleiben.
2: In Erbach-Dellmensingen im Alb-Donau-Kreis ist zur Stunde Spatenstich für den Ausbau des Umspannwerks. Die Anlage soll in den kommenden Jahren für einen mittleren dreistelligen Millionenbetrag erweitert werden, teilte die Betreiberin Transnet BW mit. Neue sogenannte E-Statcom-Anlagen sollen das Netz stabilisieren, wenn immer mehr erneuerbare Energien eingespeist werden. Gleichzeitig wird die Leistungsfähigkeit in Dellmensingen erhöht. Nach dem Radladerunfall auf einem Bauernhof in Rupertshofen im Ostalbkreis ist das überrollte Kleinkind wieder zu Hause. Der einjährige Junge hatte vor 2 Wochen schwere Verletzungen erlitten. Wie ein Polizeisprecher bestätigte, konnte der Junge nun aus dem Krankenhaus entlassen werden. Sein 8-jähriger Bruder hatte ihn auf dem heimischen Hof übersehen und überfahren. Die Polizei ermittelt, inwieweit die Eltern dafür mitverantwortlich sind.
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2: In Ulm aktuell 15 Grad, in Blaubeuren 16 und in Schwäbisch Gmünd 18 und das bei viel Sonnenschein. Zeitweise ziehen auch Wolken vorbei. Bis zum Nachmittag steigen die Temperaturen auf 25 bis 27 Grad. Kommende Nacht ist es bewölkt, es bleibt aber trocken bei 13 bis 7 Grad.
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0: Viel los im Moment. Vorsicht auf der A5 Frankfurt-Karlsruhe zwischen Hirschberg und Ladenburg. Da liegt eine Plane auf der Fahrbahn. Vorsicht auf der B27 Stuttgart Richtung Heilbronn zwischen Ludwigsburg-Nord, Industriegebiet, Tammerfeld und Bietigheim. Da ein Metallteil. A5 Basel-Karlsruhe zwischen Freiburg-Mitte und Rust. Immer wieder stockender Verkehr, geht hier 20 Minuten länger. A6 Saarbrücken-Mannheim zwischen Kaiserslautern-Einsiedlerhof und Dreieck Kaiserslautern. 6 Kilometer Stau, 20 Minuten plus. A60 Bingen-Mainz zwischen Ingelheim-West und Heidesheim. 3 Kilometer Stau, eine halbe Stunde extra. Und wegen einer Fahrbahnerneuerung ist da nur eine Spur frei. A8 München-Stuttgart zwischen Günzburg und Kreuz-Ulm-Elching. Ein Fahrzeuggespann steht da im Moment quer. Sie werden über den Standstreifen geleitet. 5 Kilometer Stau bedeutet das und Sie brauchen mehr als eine Stunde länger. A8 München-Stuttgart zwischen Kirchheim-Teck-West und Esslingen. 4 Kilometer Stau, 25 Minuten plus. A8 Stuttgart-München zwischen Eichelberg und Hohenstadt. Da ein defektes Fahrzeug auf der rechten Spur und ein Unfall im Stau. Bedeutet insgesamt 10 Kilometer Stau, geht hier etwa eine Stunde und 10 Minuten länger. Dann die A81 Singen-Stuttgart zwischen Empfingen und Rottenburg eine Baustelle, nur eine Spur frei, 3 Kilometer Stau, Viertelstunde plus. Die A81 Stuttgart-Singen ist zwischen Geisingen und Engen nach einem Unfall im Baustellenbereich gesperrt. Bitte mithelfen und eine Rettungsgasse freihalten. Und ganz frisch noch reingerutscht, Vorsicht auf der A6 Mannheim Richtung Heilbronn zwischen Mannheim-Schwetzingen und Schwetzingen-Hockenheim. Da liegt ein Spanngurt auf der Mitte.

0: alles.
1: Zack, sind wir schon wieder in der Wochenmitte. SWR 4 ist hier. Halbe Woche echt schon fast wieder rum. Wahnsinn, ne? Ich freue mich. Eine echte Powerfrau jetzt am Start. Jeden Tag in Action mit ihrer Fahrschule. Und gestern dann auch noch Showtime auf der Landesgartenschau in Ellwangen. Da ist ja mal richtig Alarm. Heike Hilbig aus Leinzell. Wie klappt das denn bitte schön mit der ganzen Power?
2: Wir Frauen, wir schaffen das. Frauenpower und es geht. Und alles läuft von allein.
1: Was war das für ein Auftritt da auf der Landesgartenschau?
2: Ja, ich habe natürlich mein Lieblingsthema moderieren dürfen, nämlich wer fährt besser Auto?
1: Ah.
2: Und die Spannung war natürlich bis zum Schluss und leider blieb mir dann die Zeit aus und ich konnte das Ergebnis gar nicht mehr preisgeben.
1: Ich glaube kein Wort.
2: Als letzte Bild in der Präsentation war auf jeden Fall ein pinker High Heel.
1: Okay, verstehe. Damit ist die Antwort auch gegeben. Aber wir sollten natürlich jetzt auch ein bisschen übers Wetter reden, weil heute ist ja, glaube ich, nochmal so der letzte schöne Tag, erstmal bevor so ein Regenguss kommt. Wie sieht's denn aus bei euch?
2: Ja, das ist auch schön, dass ich da heute nochmal das Wetter sagen darf. Und ich habe jetzt tatsächlich extra die Sonnenbrille runtergenommen, damit ich auch noch das Thermometer sehe. Und wir haben hier in Leinzell 15 Grad, blauer Himmel, ein paar kleine Wölkchen am Himmel und der Tag wird einfach wunderbar.
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Vorsicht jetzt auf der A7 Ulm Richtung Würzburg zwischen Rothenburg ob der Tauber und Bad Windsheim. Da liegt ein Druckluftschlauch auf der Fahrbahn. Vorsicht auch eine ungesicherte Unfallstelle auf der A8 Karlsruhe-Stuttgart in der Ausfahrt Leonberg-Ost. Das hier auf der rechten Spur. Und noch einmal Vorsicht auf der A6 Mannheim Richtung Heilbronn zwischen Mannheim-Schwetzingen und Schwetzingen-Hockenheim. Da liegt ein Spanngurt auf der mittleren Spur und das alles im Baustellenbereich. Kommen Sie gut an.

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1: Um 11 Uhr mit Peter Gramer. Guten Tag. Verbraucherschützer werfen der Schufa Intransparenz vor. In Baden-Württemberg sind etwas weniger Menschen arbeitslos gemeldet. Das Wetter: Sonne und dichte Wolken, maximal 24 bis 29 Grad. Die Wirtschaftsauskunftei Schufa hat nach Medienrecherchen heimlich eine Reihe neuer Methoden eingeführt, um die Kreditwürdigkeit zu beurteilen. Im Frühjahr hatte die Schufa Kriterien für einen einzigen Schufa-Score veröffentlicht und Transparenz für Verbraucher versprochen. Peter Hornung mit Details.
2: Recherchen von NDR und Süddeutscher Zeitung zeigen nun, es gibt längst nicht nur den einen neuen Score, es gibt praktisch eine ganze Score-Welt. Und die scheint für Verbraucher kaum durchschaubar. Der Verbraucherzentrale Bundesverband spricht von einem erheblichen Transparenzproblem. Die Datenschutzorganisation Algorithm Watch gar von einem großen Schwindel. Verbraucher würden, Zitat, hinter die Fichte geführt und könnten aufgrund der Intransparenz sogar erhebliche finanzielle Nachteile haben. Die Schufa dagegen sieht sich im Recht. Man habe nie behauptet, es gebe künftig nur einen einzigen Score, so die Botschaft. Alles andere, heißt es sinngemäß, sei wohl ein Missverständnis.
1: Das Bundeskabinett berät nun doch heute über die Pflegereform, das heißt es vom Bundespresseamt. Innerhalb der Regierungskoalition wurde bis zuletzt darüber verhandelt. Das US-Militär ist seit heute vollständig aus dem Irak abgezogen. Die letzten US-Soldaten hätten das Land verlassen, teilte das US-Verteidigungsministerium mit. Auf den Truppenabzug hatten sich der Irak und die USA vor 2 Jahren geeinigt. Das Neueste aus Baden-Württemberg. Im Land ist die Zahl der Arbeitslosen im September im Vergleich zum Vormonat leicht zurückgegangen auf gut 306.000 Menschen. Die Arbeitslosenquote liege bei 4,7%, so die Regionaldirektion der Agentur für Arbeit. Der Rückgang sei saisonbedingt, er sei schwächer als in den Vorjahren. Wirtschaftsredakteurin Hanna Spanhill.
3: Die Arbeitsagentur sieht aber auch einen Lichtblick. Aus der Gruppe der Arbeitslosen heraus würden aktuell vergleichsweise viele Menschen einen neuen Job finden. Deutlich mehr als noch vor einem Jahr und sogar mehr als zwischen 2015 und 2019, also vor den großen Krisen. Der Arbeitsmarkt bietet derzeit also durchaus Chancen. Gleichzeitig melden sich aber weiter viele Menschen arbeitslos. Mit einem nachhaltigen Rückgang der Zahlen rechnet die Arbeitsagentur deshalb vorerst nicht.
1: Studierende in Baden-Württemberg müssen fürs Wohnen vergleichsweise viel zahlen. Das zeigt der Studentenwohnreport des Finanzdienstleisters MLP. Demnach zählt Heidelberg zu den teuersten Hochschulstandorten in Deutschland. Dort kostet eine studentische Musterwohnung mit 30 Quadratmetern monatlich im Schnitt fast 700 Euro warm. Vergleichsweise teuer ist es auch in Freiburg und Stuttgart. Günstiger ist es in Tübingen. Mehr Nachrichten auf swraktuell.de.
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4: Einiges los im Augenblick. Vorsicht auf der A6 Mannheim-Heilbronn in Höhe 3 Kockenheim. Da liegt ein Holzteil auf der Fahrbahn. Vorsicht auf der A8 Karlsruhe-Stuttgart. Zwischen Pforzheim-Nord und Pforzheim-Ost eine ungesicherte Unfallstelle auf der linken Spur. Die A6 Saarbrücken Richtung Mannheim. Zwischen Kaiserslautern Einsiedlerhof und 3 Kaiserslautern 4 Kilometer Stau und stockender Verkehr. A60 Bingen-Mainz zwischen Ingelheim-Ost und Heidesheim. Ein Unfall auf der mittleren Spur, 2 Kilometer Stau. Geht hier etwa 20 Minuten länger. Dann gucken wir auf die A61 Ludwigshafen Richtung Koblenz. Zwischen Gundersheim und Kreuz Alzey. Eine Baustelle. Die rechte Spur ist gesperrt. 4 Kilometer Stau und eine Viertelstunde mehr einplanen. A8 München-Stuttgart zwischen Günzburg und Kreuz Ulm-Elching. Immer noch ein Fahrzeuggespann, das da quer steht. Sie werden über den Standstreifen geleitet. Das bedeutet allerdings 9 Kilometer Stau und Sie brauchen in etwa 2 Stunden länger, mindestens. Die A8 München-Stuttgart zwischen Kirchheim-Tech-West und Esslingen. Ein Unfall, 2 Kilometer Stau bis zu einer Viertelstunde mehr. A8 Stuttgart-München zwischen Eichelberg und Hohenstadt. Ein defektes Fahrzeug auf der rechten Spur und ein Unfall im Stau. Hier 12 Kilometer Stau und auch da mehr als 1 Stunde Wartezeit. Die A81 Stuttgart-Singen ist zwischen Geisingen und Engen nach einem Unfall jetzt gesperrt. Die A1 Köln Richtung Euskirchen ist zwischen Weilerswist-West und Euskirchen wegen Löscharbeiten gesperrt. Richtig viel los heute, also Geduld, Geduld, und alle Verkehrsinfos gibt's jederzeit in der neuen SWR4-App in ARD Sounds.
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4: Wolken, aber dann auch Sonnenschein. So sieht's für heute aus. Momentan fast überall 18 Grad. Leimen, Schwäbisch Gmünd, Westerburg, nur Murmach ist schon ein Stückchen mehr. 19 Grad, Stefan Bender.
5: Momentan haben wir es noch mit warmer Luft aus Südeuropa zu tun und der letzte Septembertag heute wird spätsommerlich. Auf dem Gänsewaag liegen die Spitzenwerte nachher bei 25 und an der Donau und an der Riß bei 27 Grad. Dabei gibt es Sonnenschein und lockere Wolken im Mix und es bleibt überall trocken. Auch morgen am Donnerstag scheint anfangs zeitweise noch die Sonne. Erst spät nachmittags ziehen Schauer und Gewitter durch. Bis dahin werden in den Tälern noch einmal Spitzenwerte bis zu 25 Grad erreicht.
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4: Hallo zusammen, von wegen Däumchen drehen und schon mal so ein bisschen von der Mittagspause träumen. Nein, das ist nicht. Jetzt heißt es mit Rätseln. 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Diese Trommeln. Zu welchem Song gehören diese Trommeln? 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

0: erstmal ordentlich Power für die Wochenmitte. Sean Cassidy in SWR 4. Und mit dieser Energie versuchen wir, diesen Hit zu erkennen. Zu welchem Hit gehört dieses Getrommel wohl? Ich hole mir tatkräftige Unterstützung aus dem Kraichgau in Oberderdingen. Siegfried Hussung bei mir. Grüße Sie, Herr Hussung.
1: Hallo, Stefan.
0: Ich zähle jetzt fest auf Sie. Ich habe Verwandtschaft im Kraichgau, von daher alles jetzt auf den Kraichgau gesetzt. Welches Lied ist es, was wir da suchen?
1: Also ich würde tippen auf Chris Montez, Let's Dance.
0: Okay, wir checken das. Oh ja. Sowas von richtig. Herzlichen Glückwunsch. Herr Hussung, damit geht die SWR4-Tasse direkt zu Ihnen nach Oberderding. Aber heute machen Sie noch einen Ausflug, ne?
1: Ja, heute Mittag noch ein bisschen.
0: Wo geht's hin?
1: Ja, nach Bretten wahrscheinlich noch ein bisschen Kaffee trinken oder ein Eis essen.
0: Oh ja, super. Haben Sie da so eine Stammlocation, wo Sie hingehen?
1: Nee, oder eigentlich nicht.
0: Na gut, heute passt das ja noch mit dem Wetter, ne? Weil so...
1: So ist es. Morgen soll es schlechter werden und dann, ja, nutzt man es heute nochmal aus.
0: Also dann genießen Sie schon mal ein Käffchen heute Mittag in der Sonne, in Bretten und dann in Zukunft zu Hause aus der brandneuen SWR4-Tasse.
1: Da bedanke ich mich doch jetzt herzlich.
0: Aber sehr gerne und jetzt genießen wir gemeinsam natürlich Let's Dance. 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

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Vorsicht auf der A81 Heilbronn-Stuttgart an der Ausfahrt Ludwigsburg-Süd. Da liegt jetzt ein Kennzeichen auf der Fahrbahn. Und Vorsicht auf der A6 Nürnberg-Heilbronn zwischen Öhringen und Bretzfeld. Ein defektes Auto und Fahrzeugteile auf der Fahrbahn. Kommen Sie sicher an.

0: 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Es ist 11.30 Uhr.
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2: Mit Thorsten Blümke, guten Tag. Die Zahl der Arbeitslosen ist in der Region im September leicht gesunken. Ein Mann aus Schwäbisch Gmünd sitzt wegen versuchter Tötung seiner Frau in Untersuchungshaft. Das Wetter, Sonne und auch Wolken bei aktuell 17 bis 21 Grad. Die Zahl der Arbeitslosen ist im September zwischen Ostalb und Oberschwaben leicht gesunken. Im Gebiet der Arbeitsagenturen in Ulm, Aalen und Donauwörth waren im September rund 33.000 Menschen ohne Arbeit, 700 weniger als im August. Christine Janke.
3: Es ist saisonal üblich, dass die Arbeitslosenzahl im September sinkt. In dem Monat beginnen viele Schulabsolventen eine Ausbildung. Die Herbstbelebung fällt aber vergleichsweise schwach aus. Alle drei Agenturen berichten von einer weiter wirtschaftlich angespannten Lage. Ein Aufschwung sei nicht in Sicht. Es gibt aber Unterschiede, so ein Sprecher der Arbeitsagentur in Aalen. Demnach wird einerseits Personal abgebaut, anderweitig händeringend gesucht. Erfreulich ist nach Angaben der Ulmer Agentur, dass Personal weiter gesucht ist. Das gelte für Fachkräfte ebenso wie für ungelernte Hilfskräfte.
2: In Schwäbisch Gmünd soll ein 42-jähriger Mann versucht haben, seine getrennt lebende Ehefrau zu töten. Laut Polizei ist er am frühen Sonntagmorgen zusammen mit einem Komplizen vermummt und bewaffnet in die Wohnung der 39-jährigen Frau eingedrungen. Als ein Zeuge die Polizei rief, flüchteten beide. Der 42-Jährige sitzt inzwischen in Untersuchungshaft. Sein Komplize wurde am Montag festgenommen, wurde mittlerweile jedoch wieder auf freien Fuß gesetzt. Der Automobilzulieferer Bosch will seinen Standort in Schwäbisch Gmünd verkleinern. Der Konzern prüft nach Angaben eines Sprechers, das Werk 2 im Schießtal zu verkaufen. Anita Schlesack.
4: Industriehallen von Bosch werden in absehbarer Zeit leer stehen, denn die Fläche der drei Gmünder Standorte wird zu groß, wenn die Belegschaft bis 2030 halbiert wird. Deshalb prüft Bosch jetzt, das Werk 2 teilweise oder ganz zu verkaufen. Derzeit laufen Gespräche mit Investoren, sagte ein Konzernsprecher dem SWR. Die Produktion von Werk 2 soll auf die verbleibenden Flächen in Gmünd verteilt werden. Bosch versichert, dass Teile der Verwaltung, des Vertriebs und der Entwicklung in Gmünd bleiben.
2: Der Mann, der in Blaustein-Bermaringen im Alb-Donau-Kreis von einem Müllfahrzeug überrollt wurde, ist tot. Wie die Polizei mitteilt, starb der 85-Jährige gestern im Krankenhaus an seinen schweren Verletzungen. Der Rentner soll am Montagmorgen versucht haben, seine Mülltonne an den Straßenrand zu stellen. Dabei wurde er von einem losfahrenden Müllauto überfahren.
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2: In Illertissen und in Ulm aktuell 15 Grad und in Ellwangen 18. Und das bei viel Sonne. Zeitweise ziehen auch Wolken vorbei. Bis zum Nachmittag steigen die Temperaturen noch auf 25 bis 27 Grad. Kommende Nacht ist es bewölkt, aber es bleibt trocken bei 13 bis 7 Grad.
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5: Viel los im Augenblick. Vorsicht auf der A8 Stuttgart-München. In der Einfahrt Eichelberg eine ungesicherte Unfallstelle auf dem Beschleunigungsstreifen. Vorsicht im Kreis Konstanz auf der Landesstraße zwischen der B34 und Radolfzell in beiden Richtungen eine ungesicherte Unfallstelle. Vorsicht auf der A81 Heilbronn Richtung Stuttgart in der Ausfahrt Ludwigsburg Süd, da liegt ein Kennzeichen. A5 Karlsruhe-Frankfurt zwischen Kronau und Waldorf-Wiesloch, im Augenblick 6 Kilometer stockender Verkehr, geht eine Viertelstunde länger. A60 Bingen-Mainz zwischen Ingelheim-Ost und Heidesheim noch 2 Kilometer Stau, aber die Unfallstelle ist geräumt. A61 Ludwigsburg Hafen Richtung Koblenz zwischen Gundersheim und Kreuz Alzey, eine Baustelle. Hier ist die rechte Spur gesperrt, 5 Kilometer Stau und es geht etwa 20 Minuten länger. Dann die A61 Koblenz-Ludwigshafen zwischen Worms-Mürstadt und Worms, eine Baustelle, rechte Spur gesperrt, 2 Kilometer Stau. A8 Karlsruhe-Stuttgart zwischen Pforzheim-West und Pforzheim-Ost, ein Unfall hier auf der linken Spur, 6 Kilometer Stau und es geht etwa 40 Minuten länger. A81 Stuttgart-Singen zwischen Dreieck Bad Dürheim und Engen, da gibt es jetzt eine Unfallaufnahme im Baustellenbereich. Die rechte Spur ist noch gesperrt. 9 Kilometer Stau, dreiviertel Stunde extra. Die A1 Köln-Euskirchen, die ist zwischen Weilerswist-West und Euskirchen immer noch wegen Löscharbeiten gesperrt. 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
5: Hallo zusammen, auf geht's in Richtung Mittagspause bei strahlendem Sonnenschein und toller Musik dazu von Stevie Wonder. You're the sunshine of my life. Das mal ein Kompliment.
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0: SWR 4, der Verkehrsservice aktuell. Fahren Sie vorsichtig auf der A7 Ulm-Füssen zwischen Kreuz Memmingen und Memmingen Süd, ein defekter LKW und Reifenteile auf der Fahrbahn.
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0: SWR 4 ist hier und heute ist irgendwie richtig viel los auf den Straßen bei uns im Südwesten. Fahren Sie jetzt vorsichtig auf der A8 Stuttgart-München in der Einfahrt Eichelberg. Eine ungesicherte Unfallstelle auf dem Beschleunigungsstreifen und weiterhin Vorsicht auf der A7 Ulm-Füssen zwischen Kreuz Memmingen und Memmingen Süd. Der defekte LKW und Reifenfetzen hier auf der Fahrbahn.
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0: Ja, fiese Geschichten, die Angst machen. Darauf setzen Telefon-Trickbetrüger. Sie wollen uns schocken. Sohn, Tochter oder jemand anderes aus der Familie ist was ganz Schlimmes zugestoßen. Und das löst dann automatisch Panik aus. Lässt nicht mehr klar denken und fragen, Moment, kann das denn wirklich überhaupt sein? So hat das auch Michael aus dem Kreis Kusel erlebt. Am Telefon hieß es, seine Tochter hätte angeblich eine schwangere Frau totgefahren.
2: Für mich war das meine Tochter. Die Tochter heulte, die war in Tränen aufgelöst und Papa, es ist so schrecklich, mir ist das passiert. Also es war ein ganz diffuses Trauerszenario, mit dem ich konfrontiert war. Das Ganze war dann noch gespickt mit so viel juristischem Fachlatein, dass ich überhaupt nicht eine Sekunde gezögert habe, das zu glauben.
0: Ja, Wahnsinn, oder? Brutal geradezu. Fast 24.000 Euro hat Michael den Betrügern dann übergeben. Diese Trickanrufe sind raffiniert, sie sollen schockieren und sie sollen ängstigen. SWR4-Psychologin Felicitas Heine, die sagt, wir sollten uns darauf vorbereiten. Das ist möglich. Und wie genau, das haben wir für Sie auf swr4.de mal zusammengefasst. Also einfach mal reinlesen und bloß nicht reinfallen.
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Chicago bei SWR 4. Und wir gucken auf die Straßen heute bei dem schönen Wetter. Richtig viel los im Südwesten. Vorsicht jetzt auf der A5 Karlsruhe-Frankfurt. Zwischen Weiterstadt und Langmöhrfelden, da liegen allerdings Gegenstände auf der Fahrbahn. Ein Fahrzeug hat eine Reifenpanne und das ist ein Problem auf dem Standstreifen. Deswegen besonders vorsichtig ranfahren und aufpassen wegen der Gegenstände, die da in diesem Augenblick rumliegen. Kommen Sie sicher an Ihr Ziel. Und der Südwesten nutzt dieses schöne Wetter und ist auf Ausflug. So auch Kurt, Wilka, Helmut und Ruth beim Stammtisch bei schönem Wetter bei Orsingen via Bootmann. Da wünsche ich ganz viel Spaß und die passende Musik.

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8: Um 12 Uhr mit Peter Gramer. Guten Tag. Die Bundesregierung bringt die Pflegereform auf den Weg. In Heidelberg müssen Studenten im bundesweiten Vergleich besonders viel fürs Wohnen zahlen. Das Wetter, Sonne und immer mehr Wolken, maximal 24 bis 29 Grad. Das Bundeskabinett hat den Gesetzentwurf zur geplanten Pflegereform beschlossen. Bis zuletzt hatte die schwarz-rote Koalition um einen Kompromiss gerungen. Es geht vor allem um die Frage, wie die Finanzlücke in der Pflegeversicherung geschlossen werden soll. Gesundheitsminister Linnemann von der CDU hatte verschiedene Einsparungen geplant, etwa langsamer steigende Zuschüsse für Pflegeheimkosten. Aus der SPD kam Widerstand. Auf welchen Kompromiss sich die Koalitionspartner nun geeinigt haben, ist noch nicht bekannt. Das Bundeskabinett hat außerdem härtere Strafen für Angriffe auf Zugbegleiter, Einsatzkräfte und Beschäftigte anderer Einrichtungen für das Gemeinwohl auf den Weg gebracht. Der Gesetzentwurf sieht unter anderem längere Haftstrafen vor. Aus Berlin, Bianca Schwarz.
9: Künftig soll gelten, wer beispielsweise Mitarbeitende der Bahn, der Stadtwerke, Feuerwehrleute, Ärztinnen oder Sanitäter, Gerichtsvollzieher oder Polizisten angreift, wird schärfer bestraft. Wenn man zum Beispiel Polizisten schubst oder anspuckt, steigt die Mindeststrafe von 3 auf 6 Monate Haft, in schweren Fällen auf mindestens 1 Jahr Haft. Wer schlägt oder tritt, kann mit bis zu 10 Jahren Haft bestraft werden. Dasselbe soll künftig auch für Bahnmitarbeitende oder Busfahrer gelten. Nach dem Kabinettsbeschluss muss der Gesetzentwurf noch vom Bundestag beschlossen werden.
8: Die Schufa hatte ihr neues Bewertungssystem für die Kreditwürdigkeit von Verbrauchern, den sogenannten Schufa-Score, als transparent und einfach nachvollziehbar beworben. Recherchen von NDR und SZ zeigen nun, das Unternehmen hat offenbar heimlich andere und deutlich komplexere neue Bewertungen entwickelt und bietet sie Firmenkunden an. Verbraucherschützer kritisieren das als intransparent. Das US-Militär ist jetzt vollständig aus dem Irak abgezogen. Die letzten US-Soldaten hätten das Land verlassen, teilte das US-Verteidigungsministerium mit. Nahost-Korrespondent Moritz Behrendt.
10: Im Fernsehen wurden Bilder gezeigt, wie ein Transportflugzeug des US-Militärs das Camp Victory in der Nähe des internationalen Flughafens von Bagdad verlässt. Bei einer Militärparade in der Hauptstadt fuhren mit Luftballons und irakischen Flaggen geschmückte gepanzerte Fahrzeuge durch die Straßen. Das US-Militär war seit 2003, seit dem Krieg gegen das Regime von Saddam Hussein, im Land. 2011 folgte ein Teilrückzug. Später wurden die Truppen wieder verstärkt, um gegen die Terrorgruppe Islamischer Staat vorzugehen.
8: Das Neueste aus Baden-Württemberg. Die Lage auf dem Wohnungsmarkt ist für viele Studierende im Land kurz vor dem Start des Wintersemesters dramatisch. Das zeigt der neue Studentenwohnreport des Finanzdienstleisters MLP. Demnach zählt etwa Heidelberg zu den teuersten Hochschulorten in ganz Deutschland. SWR-Reporterin Dagmar Kwiatkowski berichtet.
11: In Heidelberg zum Beispiel fallen laut Berechnung des MLP-Reports für eine studentische Musterwohnung mit 30 Quadratmetern rund 700 Euro Warmmiete pro Monat an. Ein typisches WG-Zimmer kostet rund 690 Euro, ist also kaum günstiger. Kleiner Vergleich, für Studierende, die BAföG bekommen, werden gerade mal 380 Euro fürs Wohnen einkalkuliert. Hinter Heidelberg folgen, aufs Land gesehen, Freiburg, Stuttgart, Konstanz, Karlsruhe und Mannheim. Der günstigste Wohnort für Studierende bundesweit ist Chemnitz, der teuerste bleibt München.
8: Die Zahl der Arbeitslosen in Baden-Württemberg ist im September im Vergleich zum Vormonat leicht gesunken. Gut 306.000 Menschen waren ohne Job, wie die Regionaldirektion der Agentur für Arbeit mitteilt. Die Arbeitslosenquote lag bei 4,7%, bundesweit lag sie bei 6,4%. 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
12: Einiges los im Augenblick. Vorsicht auf der A6 Mannheim-Heilbronn zwischen Mannheim-Schwetzingen und Schwetzingen-Hockenheim. Da liegt ein Holzteil auf der linken Spur. Vorsicht auf der A5 Karlsruhe-Frankfurt zwischen Weiterstadt und Langenmürfelden. Gegenstände. Fahrzeug mit einer Reifenpanne steht da auf dem Standstreifen. A5 Karlsruhe-Frankfurt zwischen Kronau und Waldorf-Wiesloch. 7 Kilometer stockender Verkehr. Verzögerung von einer Viertelstunde. Weiter geht's auf der A5 Frankfurt-Karlsruhe zwischen Karlsruhe-Durlach und Dreieck Karlsruhe. Ein defekter LKW auf dem Standstreifen, rechte Spur gesperrt, 2 Kilometer Stau. A61 Ludwigshafen Richtung Koblenz. Zwischen Gundersheim und Kreuz Alzey eine Baustelle, rechte Spur gesperrt, 4 Kilometer Stau und geht eine halbe Stunde länger. A61 Koblenz-Ludwigshafen zwischen Worms-Mörstadt und Worms immer noch die Baustelle, rechte Spur gesperrt, 3 Kilometer Stau. A8 Karlsruhe-Stuttgart zwischen Pforzheim-West und Pforzheim-Ost, 6 Kilometer. A81 Stuttgart-Singen zwischen Geisingen und Engen. Hier eine Unfallaufnahme im Baustellenbereich. Die rechte Spur ist hier gesperrt. Mittlerweile 8 Kilometer Stau und Sie brauchen da definitiv eine Stunde länger. B31 Friedrichshafen Richtung Stockach zwischen Immenstadt und Hagnau am Bodensee. 4 Kilometer Stau, Viertelstunde plus. Und zu guter Letzt noch die A1 Köln Richtung Euskirchen. Die ist zwischen Weilerswist West und Euskirchen wegen Löscharbeiten immer noch gesperrt. 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
12: Die Sonne zeigt sich bei uns im Südwesten, auch wenn sich hier und da noch so ein paar leichte Wölkchen halten. Die Temperaturen schon entsprechend. Bingen um die 19 Grad, Mayen und Albstadt jeweils 21 Grad und Bad Mergentheim meldet um die 20 Grad. Stefan Bender.
13: Momentan haben wir es noch mit warmer Luft aus Südeuropa zu tun und der letzte Septembertag heute wird spätsommerlich. Auf dem Gänsewaag liegen die Spitzenwerte nachher bei 25 und an der Donau und an der Riß bei 27 Grad. Dabei gibt es Sonnenschein und lockere Wolken im Mix und es bleibt überall trocken. Auch morgen am Donnerstag scheint anfangs zeitweise noch die Sonne. Erst spät nachmittags ziehen Schauer und Gewitter durch. Bis dahin werden in den Tälern noch einmal Spitzenwerte bis zu 25 Grad erreicht.
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12: Heute also noch mal ein Tag, wo Sie die Mittagspause idealerweise draußen verbringen, bei tollem Sonnenschein, bevor es dann so ein bisschen mal herbstlicher wird. Und wir genießen dazu Arms of Mary, Sutherland Brothers.
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Vorsicht jetzt auf der A3 Nürnberg-Würzburg zwischen Wiesenthal und Kitzing-Schwarzach. Da liegt der Metallteil auf der Fahrbahn. Vorsicht auf der B28 Neu-Ulm Richtung Hittistetten zwischen Senden und Hittistetten. Ein Brett auf der Fahrbahn. Kommen Sie gut an.

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2: Mit Sabine Bauer, guten Tag. Die Zahl der Arbeitslosen in der Region ist im September leicht gesunken. In Nördlingen sind bei Bauarbeiten historische Mauerreste gefunden worden und das Wetter Sonne und Wolken bei aktuell 20 bis 23 Grad. Die Zahl der Arbeitslosen ist im September zwischen Ostalb und Oberschwaben leicht gesunken. Im Gebiet der Arbeitsagenturen in Ulm, Ahlen und Donauwörth waren im September rund 33.000 Menschen ohne Arbeit, 700 weniger als im August. Christine Janke mit Einzelheiten.
3: Es ist saisonal üblich, dass die Arbeitslosenzahl im September sinkt. In dem Monat beginnen viele Schulabsolventen eine Ausbildung. Die Herbstbelebung fällt aber vergleichsweise schwach aus. Alle drei Agenturen berichten von einer weiter wirtschaftlich angespannten Lage. Ein Aufschwung sei nicht in Sicht. Es gibt aber Unterschiede, so ein Sprecher der Arbeitsagentur in Aalen. Demnach wird einerseits Personal abgebaut, anderweitig händeringend gesucht. Erfreulich ist nach Angaben der Ulmer Agentur, dass Personal weiter gesucht ist. Das gelte für Fachkräfte ebenso wie für ungelernte Hilfskräfte.
2: Der Mann, der in Blaustein-Bermaringen im Alb-Donau-Kreis von einem Müllfahrzeug überrollt wurde, ist tot. Wie die Polizei mitteilt, erlag der 85-Jährige gestern im Krankenhaus seinen schweren Verletzungen. Der Rentner soll am Montagmorgen versucht haben, seine Mülltonne an den Straßenrand zu stellen. Dabei wurde er von einem losfahrenden Müllauto überfahren. Zwischen Emmerkingen und Munderkingen im Alb-Donau-Kreis sind am Vormittag ein Auto und ein Streifenwagen der Polizei zusammengestoßen. Dabei wurden zwei Polizisten leicht verletzt. Nach ersten Erkenntnissen war ein Autofahrer auf die Gegenspur geraten und frontal in das Polizeiauto gefahren. Wegen der Unfallaufnahme musste die Strecke gesperrt werden. In Nördlingen sind bei Bauarbeiten historische Mauerreste entdeckt worden. Sie könnten Teil der Stadtmauer aus der Stauferzeit sein und damit rund 800 Jahre alt. Justus Madaus berichtet.
4: Mit 80 bis 90 Zentimetern ist das Mauerstück ähnlich breit wie andere Mauerreste, die in Nördlingen gefunden wurden. Sollte die Vermutung stimmen, dass es sich dabei um die ehemalige staufische Stadtmauer handelt, stammen die Mauerteile aus der ersten Hälfte des 13. Jahrhunderts. Ein Eichenholzpflock, der daneben gefunden wurde, soll jetzt weiter untersucht werden. Über die Jahresringe könnte bestimmt werden, wann der Baum gefällt wurde. Das soll Archäologen neue Erkenntnisse zur genauen Entstehungszeit der Befestigungsanlage geben.
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2: Heute scheint zwar die Sonne, zeitweise ziehen aber auch dichtere Wolken vorbei bei Höchstwerten von 25 bis 27 Grad. In der Nacht bleibt es überwiegend trocken, teils aber wolkig, Tiefstwerte 13 bis 7 Grad. Morgen noch trocken, zum Abend hin Regen und etwas kühler als heute.
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5: Vorsicht auf der B28 Neu-Ulm Richtung Kittistetten zwischen Senden und Dreieck-Kittistetten ein Brett. A5 Karlsruhe-Frankfurt zwischen Kronau und Waldorf-Wiesloch 7 Kilometer Stau, halbe Stunde plus. A61 Ludwigshafen-Koblenz zwischen Gundersheim und Kreuz-Alzey, Baustelle rechte Spur gesperrt, 6 Kilometer Stau, geht 40 Minuten länger. A61 Koblenz-Ludwigshafen zwischen Worms-Mörstadt und Worms, Baustelle 3 Kilometer Stau. A8 Karlsruhe-Stuttgart zwischen Pforzheim-West und Pforzheim-Ost 5 Kilometer stockend. A8 Stuttgart-München zwischen Neuhausen und Wendling, eine Baustelle, 4 Kilometer Stau, Viertelstunde extra. A81 Stuttgart-Singen zwischen Dreieck-Bad Dürrheim und Engen, noch 4 Kilometer Stau. Da hat sich die Lage offensichtlich ein bisschen gebessert. B31 Friedrichshafen Richtung Stockach zwischen Immenstadt am Bodensee und Hagenau am Bodensee, 2 Kilometer Stau. Im Kreis Konstanz, da ist die Landesstraße zwischen der B34 und Radolfzell in beiden Richtungen nach einem Unfall gesperrt. Und eine amtliche Gefahr. Info für Mannheim. Bei einem Brand wurden im Stadtteil Neckarstadt West Brandgase freigesetzt. Es kann hier zu Geruchsbelästigungen und Sichtbehinderungen in den folgenden Stadtteilen kommen. Neckarstadt Ost, Neckarstadt West, Innenstadt Jungbusch. Und dort heißt es bitte Fenster und Türen schließen und die Lüftung und Klimaanlagen abschalten. 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
5: Wie, Sie sind noch nicht draußen. Bei dem schönen Wetterchen, das müssen Sie auf jeden Fall genießen. Ah, das ist einfach toll heute. Bonnie Tyler gibt's oben drauf. It's a heartache.
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0: Michael Bolton bei SWR 4. Und da gucken wir doch auf dieses fantastische Wetter bei uns im Südwesten. Manch einer sagt ja, es gibt wahrscheinlich bald Regen und die Sonne ist weg.
1: Oh.
0: Nein, bitte nicht. SWR 4 Wetterexperte Stefan Bender bei mir.
2: Eigentlich müsstest du ein Gejubel da reinspielen, wenn die Sonne endlich mal weg ist und Regen kommt,
0: wie,
2: oder?
0: Bitte? Ach so, du willst das hier. Warte, kein Problem. Bitte.
2: Ja.
0: Sind dir Gewitter recht und dieser prasselnde Regen?
2: Das wäre schön, aber heute tagsüber keine Panik. Mach's mal wieder weg.
0: Okay, ja. Mach's weg, okay? Dann bleiben wir beim schönen Wetter.
2: Ja, also heute tagsüber viel Sonnenschein. Es gibt auch ein paar Wolken jetzt am Nachmittag, vor allem in der Eifel, am Niederrhein. Aber überall eben keine Schauer, noch keine Gewitter. Und guck mal, die Temperatur jetzt in Konstanz 22, in Andernach und Winnweiler 25, Offenburg 27 und nachher an der Mosel, im Rheintal, am Neckar so 27 bis 30 Grad der Spitze.
0: Das ist fantastisch. Ich schicke an alle, die gerade an einem dieser Orte, die Stefan beschrieben hat, draußen sitzen, beste Grüße, genießen Sie diesen riesengroßen Eisbecher.
2: Jetzt kriege ich Hunger.
0: Ja, sorry, wollte nicht ablenken. Also tatsächlich, ist es ein richtiges Genießerwetter heute, sagst du.
2: Ja, bevor wir uns dann der Kaltfront widmen, die da kommt. Die kommt spät abends. Sie hat ein bisschen Verspätung, also spät abends ist eigentlich schon Nacht. Da kommt die in der Eifel rein, so, dann so Richtung Mosel, Hunsrück. Und morgen ist das Ganze zweigeteilt, weil die schafft den Sprung nicht schnell genug über den Schwarzwald und über den Odenwald hinweg. Aha. Deswegen, also im Westen vom Westerwald etwa über die Kurpfalz bis ins Markgräflerland, da hängen die Wolken, da regnet es zeitweise, auch mal die Gewitter sind dabei. Und nach Osten hin, so von der Main-Tauber-Region bis zum Bodensee, zum Teil noch Sonne und da wird es erst am Abend nass bei 23 bis 25 Grad.
0: Okay, das ist ja rein von den Temperaturen her sehr, sehr, sehr angenehm. Ich kann mir jetzt gerade nicht vorstellen, dass da richtig viel Regen runterkommt. Das ist wahrscheinlich gar nicht so. Ne?
2: Das ist unterschiedlich. Also ich mache mal bis Freitagmorgen die Bilanz, ja, in der Eifel und auch im Hunsrück schon um die 30, vielleicht sogar 35 Liter pro Quadratmeter. Mhm. Das ist schon mal, das sind 3,5 Putzeimer voll. Und im Allgäu und am Bodensee, bis dahin ist die Front ein bisschen verhungert, auch in der Hohenloher Ebene maximal so 3-5 Liter, mehr nicht.
0: Okay, gut, dann ist das im Grunde genommen erstmal so ein ganz leichter, zarter Vorgeschmack von Herbst, oder?
2: Ja, es ist ein behutsamer Einstieg in den Herbst, genau.
0: Ein Amüsgöl würde man auch dazu sagen.
2: Ja, das ist ein schöner Begriff.
0: So, dann genießen Sie heute mal in jedem Fall das schöne Wetter draußen, wir haben es schon gesagt. Und so ein bisschen Erfrischung haben wir uns auch verdient, vor allem die Natur und unser Garten, wenn es da mal ein bisschen regnet. SWR 4 ist hier. Schön, dass Sie heute mit dabei sind und das sind die Eagles.

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15: Um 13 Uhr mit Peter Gramer. Guten Tag. Kinderlose sollen mehr für die Pflegeversicherung zahlen. Die Energiepreise sind in Baden-Württemberg deutlich gestiegen. Das Wetter, Sonne und immer mehr Wolken, maximal 24 bis 29 Grad. Das Bundeskabinett hat die geplante Pflegereform auf den Weg gebracht. Ziel sind massive Einsparungen. Gesundheitsminister Linnemann von der CDU sagte, unter anderem solle die Einstufung in die verschiedenen Pflegegrade überarbeitet werden.
16: Der allgemeine Beitrag bleibt stabil bei 3,6%. Der Kinderlosenbeitrag steigt um 0,3. Es gibt auch viele strukturelle Komponenten. Deswegen möchte ich nicht allein von einem Spargesetz sprechen. Beispielsweise Reha vor Pflege. Das ist das Motto in Zukunft. Im Rahmen der Pflegebegutachtung wird künftig konsequenter geprüft, ob eine Reha den Pflegebedarf spürbar besser senken kann.
15: Mit der Reform soll die erwartete Finanzlücke von rund 8 Milliarden Euro im kommenden Jahr geschlossen werden. Das Bundeskabinett hat außerdem härtere Strafen für Angriffe auf Zugbegleiter, Einsatzkräfte und Beschäftigte anderer Einrichtungen für das Gemeinwohl auf den Weg gebracht. In besonders schweren Fällen drohen laut dem Gesetzentwurf bis zu 10 Jahre Haft. Der Bundestag muss noch über den Entwurf entscheiden. Die Passagiere einer Maschine auf dem Weg von Dubai nach Israel sind wohl nur knapp einer Katastrophe entkommen. Israelische Medien berichten unter Berufung auf Passagiere, einer der Piloten habe den anderen mit einem Messer verletzt. Das Flugzeug war in Saudi-Arabien notgelandet. Zu den Nachrichten aus Baden-Württemberg. Die AfD-Fraktion im Landtag hat erneut versucht, einen zweiten Landtagsvizepräsidentenposten zu bekommen. Zur Begründung verwies die AfD auf ihre Wahlergebnisse in Mecklenburg-Vorpommern und Sachsen-Anhalt. Katharina Fuß aus der Redaktion Landespolitik mit Einzelheiten.
17: Die Ausgrenzung der AfD als stärkste Opposition im baden-württembergischen Landtag führe in eine Sackgasse, begründete die Fraktion ihren Antrag. Nach dem Wahlerfolg bei den Landtagswahlen in Ostdeutschland gäbe es immer mehr Stimmen, die sich für einen anderen Umgang mit der AfD aussprechen würden. Bereits zu Beginn der Legislaturperiode in Baden-Württemberg hatte die AfD gefordert, dass ein zweiter Vizepräsident aus ihren Reihen gewählt wird. Der Antrag heute wurde von den anderen Fraktionen im Landtag abgelehnt.
15: In Baden-Württemberg ist die Inflation den dritten Monat in Folge gestiegen. Insgesamt verteuerten sich laut Statistischem Landesamt Waren und Dienstleistungen im September um 2,9% im Vergleich zum Vorjahresmonat. Hauptpreistreiber sind demnach die höheren Energiekosten. So mussten Verbraucher für Kraftstoffe und Heizöl deutlich mehr bezahlen. Bei Lebensmitteln sind die Preise dagegen im Schnitt stabil geblieben. 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
8: US-Präsident Donald Trump will trotz der Warnungen vor den Risiken von künstlicher Intelligenz auf staatliche Regulierung verzichten. KI-Firmen sollten sich freiwillig selbst kontrollieren. Diese Ansicht hatte Trump schon mehrfach geäußert. Nun unterschrieb er sogar nach einem Treffen mit den Chefs großer Tech-Konzerne eine entsprechende Vereinbarung. Trump sieht die Welt ausreichend vor KI geschützt durch die wirtschaftlichen Interessen der Konzerne. Wenn etwas schiefgehe, wären schließlich auch ihre Unternehmen in Gefahr. Die Unterschrift des Präsidenten hatte heute früh zunächst die Tech-Aktien etwas angehoben. Momentan steht der DAX leicht im Minus bei 25.373 Punkten. Die Gewinner: BMW plus 3,0%, Zalando plus 2,7%. Die Verlierer: Commerzbank minus 2,6% und SAP minus 1,5%. Ein Euro wird mit etwas mehr als $1,13 gehandelt.
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8: Immer noch eine Menge los. Vorsicht auf der A6 Nürnberg-Heilbronn. Zwischen Öhringen und Bretzfeld eine ungesicherte Unfallstelle auf der mittleren Spur. Vorsicht auf der A61 Koblenz-Ludwigshafen bei Bad Kreuznach. Ein defektes Fahrzeug auf der Überleitung zur B41. Vorsicht auf der B267 Altena Richtung Bad Neuenahr. Hier zwischen Altena und Reimershofen eine ungesicherte Unfallstelle. A5 Karlsruhe-Frankfurt zwischen Kronau und Waldorf-Wiesloch. 4 Kilometer Stau, geht eine Viertelstunde länger. A61 Ludwigshafen Richtung Koblenz zwischen Gundersheim und Kreuz. Alzey Baustelle, rechte Spur gesperrt. 5 Kilometer Stau und halbe Stunde plus. A61 Koblenz Richtung Ludwigshafen zwischen Worms-Mörstadt und Worms. Hier immer noch eine Baustelle, 2 Kilometer Stau und am besten mal 10 Minuten mehr einplanen. Dann die A8 Stuttgart-München zwischen Neuhausen und Wendling. Eine Baustelle, 6 Kilometer Stau, geht eine halbe Stunde länger. A8 Stuttgart-München zwischen Ulm-West und Ulm-Ost. Defektes Fahrzeug auf der linken Spur, 2 Kilometer Stau. A81 noch Stuttgart Richtung Singen. Zwischen Geisingen und Engen eine Fahrbahnerneuerung. Da ist nur eine Spur frei, 6 Kilometer Stau. Und es geht eine Dreiviertelstunde da immerhin noch länger. 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
8: Sonne und Wölkchen, so sieht's aus. Mannheim, Meschstetten und Naschstetten jeweils um die 23 Grad. Konz meldet schon 25 Grad. Stefan Bender.
18: Momentan haben wir es noch mit warmer Luft aus Südeuropa zu tun und der letzte Septembertag heute wird spätsommerlich. Auf dem Gänsewaag liegen die Spitzenwerte nachher bei 25 und an der Donau und an der Riß bei 27 Grad. Dabei gibt es Sonnenschein und lockere Wolken im Mix und es bleibt überall trocken. Auch morgen am Donnerstag scheint anfangs zeitweise noch die Sonne. Erst spät nachmittags ziehen Schauer und Gewitter durch. Bis dahin werden in den Tälern noch einmal Spitzenwerte bis zu 25 Grad erreicht.
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8: Hallo zusammen, schön, dass ihr mit dabei sind. Wir gemeinsam genießen wir diese Wochenmitte.
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0: SWR 4 zur Wochenmitte. Und Sie wissen ja, wir sind immer am Start für Sie. Telefonisch erreichbar natürlich oder eine kurze Mail ins Studio, so wie Tobias Ries das gemacht hat aus Günzburg.
1: Hallo, liebe Stefan Frech. Wünsche mir von dir bei euch im Radio auf SWR 4 meinen absoluten Lieblingssong aus den 80ern, In the Air Tonight von Phil Collins. Bei diesem Song rocke ich richtig dazu mit Abi eine Rakete, singe und spiele Luftschlagzeug. Das könnt ihr euch gar nicht vorstellen. Meine Eltern hören diesen Song auch sehr gerne. Viel Spaß mit Phil Collins, In the Air Tonight.
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0: 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Es ist 13.30 Uhr.
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2: Mit Sabine Bauer, guten Tag. Die Zahl der Arbeitslosen ist in der Region im September leicht gesunken. In Nördlingen sind bei Bauarbeiten historische Mauerreste gefunden worden und das Wetter sonnig oder leicht bewölkt bei aktuell 22 bis 25 Grad. In Schwäbisch Gmünd zeichnet sich ein Streit um ein geplantes neues Wohngebiet ab. Mit dem Baugebiet Margaritenhöhe befasst sich am Nachmittag der Bauausschuss des Gemeinderats. Peter Köppler berichtet.
3: Bereits jetzt gibt es zahlreiche Einwendungen gegen die geplanten 168 neuen Wohnungen auf der Schaplachhalde. Anwohner kritisieren Gebäudehöhen von bis zu 19 Metern und befürchten mehr Verkehr. Umweltschutzverbände beklagen den Verlust von Bäumen und Naturflächen. Die Stadt argumentiert mit dringend benötigtem Wohnraum nahe der Innenstadt. Vorgesehen sind insgesamt 15 Mehrparteienhäuser. Der Bauausschuss wird ab 16 Uhr über den aktuellen Entwurf beraten.
2: Die Zahl der Arbeitslosen ist im September zwischen Ostalb und Oberschwaben saisonal leicht gesunken. Im Gebiet der Arbeitsagenturen in Ulm, Ahlen und Donauwörth waren im September rund 33.000 Menschen ohne Arbeit, 700 weniger als im August. Alle drei Agenturen berichten von einer weiter wirtschaftlich angespannten Lage. Ein Aufschwung sei nicht in Sicht. Erfreulich sei, dass Personal weiter gesucht werde. Zwischen Emerkingen und Munderkingen im Main-Donau-Kreis sind am Vormittag ein Auto und ein Streifenwagen zusammengestoßen. Dabei wurden zwei Polizisten leicht verletzt. Nach ersten Erkenntnissen der Polizei war ein Autofahrer auf die Gegenspur geraten und frontal in den Streifenwagen gefahren. In Nördlingen sind bei Bauarbeiten historische Mauerreste entdeckt worden. Sie könnten Teil der Stadtmauer aus der Stauferzeit und damit rund 800 Jahre alt sein. Justus Madaus mit Einzelheiten.
4: Mit 80 bis 90 Zentimetern ist das Mauerstück ähnlich breit wie andere Mauerreste, die in Nördlingen gefunden wurden. Sollte die Vermutung stimmen, dass es sich dabei um die ehemalige staufische Stadtmauer handelt, stammen die Mauerteile aus der ersten Hälfte des 13. Jahrhunderts. Ein Eichenholzpflock, der daneben gefunden wurde, soll jetzt weiter untersucht werden. Über die Jahresringe könnte bestimmt werden, wann der Baum gefällt wurde. Das soll Archäologen neue Erkenntnisse zur genauen Entstehungszeit der Befestigungsanlage geben.
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2: Heute scheint zwar vielerorts die Sonne, zeitweise ziehen aber auch dichtere Wolkenfelder vorbei bei Höchstwerten von 25 Grad auf dem Aalbuch und bis 27 Grad rund um Ulm. In der Nacht bleibt es überwiegend trocken, teils aber auch wolkig bei Tiefstwerten von 13 bis 7 Grad. Morgen noch trocken, zum Abend hin dann Regen und etwas kühler als heute.
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5: Vorsicht auf der A6 Mannheim-Heilbronn im Kreuz Mannheim auf der Überleitung zur A656 Richtung Heidelberg. Eine ungesicherte Unfallstelle. Vorsicht auf der A81 Heilbronn Richtung Stuttgart zwischen Weinsberg-Ellhofen und Heilbronn unter Gruppenbach. Ein defektes Fahrzeug auf der rechten Spur. A5 Karlsruhe-Frankfurt zwischen Kronau und Waldorf-Wiesloch. 5 Kilometer Stau, geht eine Viertelstunde länger. Dann gucken wir auf die A61 Ludwigshafen Richtung Koblenz. Zwischen Gundersheim und Kreuz Alzey eine Baustelle, rechte Spur gesperrt, 6 Kilometer Stau und halbe Stunde plus. A61 Koblenz-Ludwigshafen zwischen Worms-Mörstadt und Worms, Baustelle, 2 Kilometer Stau, geht hier 10 Minuten länger. A8 Stuttgart-Karlsruhe zwischen Pforzheim-Süd und Pforzheim-Nord, Unfall hier auf der mittleren Spur im Baustellenbereich, 7 Kilometer Stau und über eine halbe Stunde einplanen. Dann die A8 Stuttgart-München zwischen Friedberg und Dasing, ein brennendes Auto, nur eine Spur befahrbar, 5 Kilometer Stau und 40 Minuten plus. Die B295 Ditzinger Straße Kalf Richtung Stuttgart ist zwischen Weilimdorf West und Weilimdorf Mitte wegen eines Unfalls im Moment gesperrt. 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
5: Hallo zusammen, schön, dass ihr dabei seid heute.
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0: SWR4, der Verkehrsservice aktuell jetzt. Vorsicht auf der A3 Köln-Frankfurt zwischen Kelsterbach und Frankfurter Kreuz. Da liegen Pappkartons rum. Vorsicht auch auf der A6 Nürnberg Richtung Heilbronn zwischen Öhringen und Bretzfeld. Da ein defektes Fahrzeug auf der mittleren Spur. Und noch einmal Vorsicht auf der A81 Heilbronn-Stuttgart zwischen Weinsberg-Elhofen und Heilbronn unter Gruppenbach. Ein defektes Fahrzeug auf der rechten Spur. Kommen Sie gut an.
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0: Was diese Dinger auch immer leuchten, ne? Also ich finde, das sieht richtig toll aus, wenn du ins Geschäft reinläufst, ne? Und dich erstmal diese bunten Genusskugeln alias Kürbis anlachen. Jetzt ist ja wieder die Zeit dazu. SWR4-Koch Jörg Ilzhöfer hat uns ja heute schon sein Rezept für eine herbstliche Kürbissuppe verraten. Aber es wäre logischerweise nicht der Ilzhöfer, wenn diese Suppe nicht das gewisse Etwas hätte.
2: Genau, denn das gewisse Etwas sind karamellisierte Kürbiskerne, die auf dieses Kürbisschaumsüppchen oben drauf kommen. Das heißt, Zucker karamellisieren und dann die Kürbiskerne hinein leicht karamellisieren lassen, auf ein Blech geben mit Backpapier oder einen Teller hart werden lassen und dann einfach als leckeren Crunch oben drauf. Oh, wunderbar, einfach eine unfassbar tolle Kombination.
0: Oh, köstlich.
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Es wäre viel mit Harry Nilsson without you. Gut, dass Sie mit dabei sind. Und gleich ab 14 Uhr Matthias Medner für Sie am Start. Ich bin Stefan Frech, freue mich, dass Sie dabei sind. 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
17: Um 14 Uhr mit Peter Gramer. Guten Tag. Die Bundesregierung plant höhere Pflegebeiträge für Kinderlose. In Mannheim brennt es auf einem Schrottplatz. Das Wetter, Sonne und immer mehr Wolken, maximal 24 bis 29 Grad. Das Bundeskabinett hat eine Reform der Pflegeversicherung auf den Weg gebracht. Laut Gesundheitsminister Linnemann soll ab 2027 der Beitragszuschlag für kinderlose Mitglieder der Pflegeversicherung steigen, um 0,3 Punkte auf 0,9%. Weitere Details zur Reform hat Hauptstadtkorrespondent Uwe Berndt.
18: Gesundheitsminister Linnemann kündigt an, dass die Einstufung in die unterschiedlichen Pflegestufen strenger als bisher überprüft werden soll. Das könnte für Betroffene bedeuten, dass es schwerer wird, einen Zuschuss aus der Pflegeversicherung zu erhalten oder in eine höhere Pflegestufe zu gelangen. Außerdem soll die Beitragsbemessungsgrenze in der Pflegeversicherung angehoben werden. Das bedeutet höhere Beiträge für Besserverdienende. Die SPD hatte in den letzten Wochen gefordert, dass es nicht bei einem reinen Spargesetz bleiben dürfe. In der kommenden Woche soll deshalb eine Expertenkommission eingerichtet werden, die auch über strukturelle Änderungen in der Pflegeversicherung beraten soll.
17: Bundeswirtschaftsministerin Reiche hat das bundeseigene Energieunternehmen SEFE formell angewiesen, die Einspeicherung von Erdgas zu erhöhen. Das hieß es aus ihrem Ministerium. Zuvor hatte der Gasspeicherverband vor Engpässen im Fall eines sehr kalten Winters gewarnt. Nach dem Zwischenfall mit einem Fly-Dubai-Flugzeug spricht Israels Sicherheitsminister Ben-Gvir von einem versuchten Terroranschlag. Ein Terrorist habe versucht, die Maschine zum Absturz zu bringen. Nach Medienberichten war es im Cockpit zu einer Rangelei gekommen, an der auch Passagiere beteiligt waren. Das Flugzeug setzte schließlich ein Notsignal ab und landete in Saudi-Arabien. Es war in Dubai gestartet mit Ziel Tel Aviv. Das Neueste aus Baden-Württemberg. Im Mannheimer Hafengebiet brennt es auf dem Gelände eines Schrottplatzes. Laut einer Polizeisprecherin gibt es bislang keine Hinweise auf Verletzte. SWR-Reporter Wolfgang Kessel ist vor Ort.
19: Ja, eine dicke weiß-graue Rauchsäule steht hier über dem Gelände eines Schrottplatzes. Der Einsatz der Feuerwehr läuft noch. Die Einsatzkräfte nehmen das Feuer von drei Seiten ins Visier. Aus etwa 20 Meter Höhe mit zwei Drehleitern und mit einem Wassereinsatz direkt am Brandgeschehen. Der Wind steht im Moment so, dass der Rauch in Richtung Nordost weggeweht wird, also in Richtung der nordöstlichen Stadtteile Mannheims. Die Straße auf der Friesenheimer Insel ist hier weiträumig mit rot-weißem Flatterband abgesperrt. Wann der Einsatz der Feuerwehr beendet sein wird, das ist zur Stunde noch unklar.
17: In Baden-Württemberg ist die Inflation den dritten Monat in Folge gestiegen. Insgesamt verteuerten sich laut Statistischem Landesamt Waren und Dienstleistungen im September um 2,9% im Vergleich zum Vorjahresmonat. Hauptpreistreiber sind demnach die höheren Energiekosten. 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
20: Um 2:03 Vorsicht auf der A7 Ulm Richtung Würzburg zwischen Marktbeiten und Kitzingen. Ungesicherte Unfallstelle, die linke Spur ist hier blockiert. Vorsicht auf der A6 Nürnberg Richtung Heilbronn zwischen Öhringen und Bretzfeld, defektes Fahrzeug auf der mittleren Spur. Vorsicht auf der A81 Heilbronn Richtung Stuttgart zwischen Weinsberg-Ellhofen und Heilbronn unter Gruppenbach steht ein defektes Fahrzeug auf der rechten Spur. A5 Karlsruhe Richtung Frankfurt zwischen Kronau und Waldorf-Wiesloch, 5 Kilometer Stau, Verzögerung eine Viertelstunde. A8 München Richtung Stuttgart zwischen Märklingen und Hohenstadt, Unfall auf der linken Spur, 6 Kilometer Stau, eine halbe Stunde dauert's länger. A8 Stuttgart Richtung Karlsruhe zwischen Pforzheim Süd und Pforzheim Nord, Unfall auf der mittleren Spur in der Baustelle, 7 Kilometer Stau, halbe Stunde Verzögerung auch dort. Und eine knappe halbe Stunde plus auf der A8 Stuttgart Richtung München zwischen Friedberg und Dasing, da brennt ein Auto, nur eine Spur ist befahrbar, 5 Kilometer Stau. 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
20: Und hier sind Sie, die aktuellen Temperaturen aus dem Südwesten. 24 sonnige Grad in Leutkirch im Allgäu. 25 sind es in Prüm, 26 in Vaihingen an der Enns und leichte Bewölkung. Und 27 Grad meldet uns Neumagen-Dhron. Bernd Mattlener aus dem SWR4 Wetterteam. Wie geht das Wetter weiter?
21: Die Sonne scheint, manchmal sind lockere Wolken unterwegs. Heute Nacht ist es teils klar, teils wolkig bei 13 bis 7 Grad. Morgen zeigt sich neben dichten Wolken ab und zu die Sonne. Am Abend zieht aus Richtung Neckar Regen auf. Die Temperaturen erreichen 21 bis 25 Grad, 25 Grad an der Brenz. Der Freitag ist bewölkt oder neblig, anfangs fällt örtlich noch etwas Regen.
20: Dankeschön, Bernd.
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20: Hallo, herzlich willkommen. Wir legen los und starten rein in den Mittwochnachmittag. Und wenn Sie jetzt nach dem Mittagessen gut gestärkt und fit sind, dann könnte es doch klappen mit der SWR4-Tasse, oder? Mit ein bisschen Glück ist die bald Ihre. Wir verlosen eine und fragen gleich wieder nach einem Titel. Wir machen aber erstmal noch ein bisschen Musik und dann schauen wir, wo der Titel steckt, weil noch habe ich ihn nicht gefunden. Also, bleiben Sie dran, es lohnt sich.
7: 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Dann rufen Sie jetzt an. 0183 929 004. Dieser Anruf kostet 9 Cent pro Minute. 0183 929 004. Viel Glück. So. 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
20: Und Sie rufen natürlich erst an, wenn Sie die Musik gehört haben. Die liefern wir natürlich nach. Ist doch überhaupt kein Problem. Jetzt geht's erstmal los mit ein bisschen Reggae mit Bob Marley and the Wailers. Could You Be Loved?

Vorsichtig fahren bitte auf der A3 in Nürnberg Richtung Würzburg, im Kreuz Biebelried auf der Überleitung zur A7 Richtung Würzburg eine ungesicherte Unfallstelle. Hier bitte vorsichtig unterwegs sein. So, jetzt haben wir es gefunden. Zwischen all unseren Titeln im schönsten Musikmix. Was versteckt unser kleiner Musikschnipsel? Und wir wollten ja wissen, wie heißt denn der Titel, der so beginnt? Wir spielen um eine SWR4-Tasse mit leichter Verzögerung heute, aber die Tasse steht immer noch bereit für Sie. Also, wie heißt denn dieser Titel hier? So, das sollte doch machbar sein, oder? Wenn Sie wissen, wie der Titel heißt, dann rufen Sie einfach an die 0183 329 004. Freue mich über Ihre Anrufe. Zu gewinnen gibt es eine wunderschöne SWR4-Tasse.

0: Neil Diamond hier bei SWR 4 im schönsten Musikmix. Vorsichtig fahren bitte auf der A81 Stuttgart Richtung Singen zwischen Ehningen und Hildritzhausen. Defekter PKW auf der rechten Spur und Vorsicht auf der B42 in der Ortsdurchfahrt Kamp-Bornhofen, Rheinuferstraße in beiden Richtungen. Gefahr durch abgestellte Fahrzeuge. So, wir wollten wissen, wie heißt denn der Titel, der so beginnt? Sehr gemütliche Nummer an diesem Mittwochnachmittag. Und wer es rausbekommt und wer die richtige Leitung erwischt, der kann mit ein bisschen Glück eine SWR4-Tasse gewinnen. Wir versuchen unser Glück mit Marion Spohr in Trier. Da ist ja eine Menge los am anderen Ende. Hallo Frau Spohr, hören Sie mich?
1: Ja, ja, hallo, ich höre Sie. Das ist ja schön, dass ich durchgekommen bin. Ja,
0: räumen
1: toll.
0: Sie parallel dazu noch die Spülmaschine aus oder was ist da los bei Ihnen im Hintergrund?
1: Nein, nein, wir sind im Moment mit dem Cabrio am Fahren. Ist ja schönes Wetter. Aha. Und wie gesagt, wir haben es lange nicht gemacht. Mein Mann war am Samstag erst wieder aus dem Krankenhaus nach Hause gekommen, hat eine sehr schwere Operation gehabt, ist geheilt und da haben wir gesagt, komm, jetzt fahren wir noch ein bisschen Cabrio, solange die Sonne scheint.
0: Das hört sich doch gut
1: ja,
0: an.
1: Ja, und dann haben wir gerade angerufen und mein Mann sagt, ruf an, so und so.
0: So und so, also dann, ja. dann lösen Sie dieses so und so mal auf.
1: Was too much ist? Heaven.
0: Too much heaven von ja. den
1: Bee Gees.
0: Von den Bee Gees. Achtung, wir hören mal rein, ob Sie recht haben. Too much heaven, das ist natürlich die Stimme genau. von den Gebrüdern ja. Gipp. Und deswegen herzlichen Glückwunsch nach Trier, beziehungsweise
1: vielen,
0: herzlichen
1: vielen
0: Glückwunsch
1: ja,
0: ins
1: danke
0: Cabrio
1: schön.
0: Rein. Ne? Wo sind Sie
1: ja,
0: gerade unterwegs?
1: Danke.
0: Wo cruisen Sie gerade rum?
1: Unterwegs sind wir gerade an der Pochter vorbei.
0: Sehr
1: an der
0: schön.
1: Pochter Nika vorbei.
0: Und das Wetter passt natürlich, nicht zu heiß, nicht zu kalt.
1: Wunderschön, ja. Wir haben hier 28 Grad.
0: Das ist doch schön. Und im Radio läuft SWR 4, oder?
1: Immer.
0: Immer. Auch ja. bei der Cabrio-Tour. Dann grüßen Sie
1: auch
0: Ihren
1: bei
0: Mann.
1: Der Cabrio-Tour.
0: Dann grüßen
1: ja.
0: Sie Ihren Mann ganz herzlich von
1: Viele
0: uns.
1: Grüße
0: weiterhin
1: zurück.
0: Gute Besserung und alles Gute. Und viel Spaß mit der SWR 4-Tasse. Und jetzt nochmal für alle, die im Auto unterwegs sind oder irgendwo auf dem Sofa sitzen und SWR 4 hören oder in der Küche gerade das Geschirr machen oder bei der Arbeit oder wo auch immer Sie uns hören. Hier sind die Bee Gees. Too much heaven. 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
1: Es ist 14.30 Uhr.
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3: Mit Sabine Bauer, guten Tag. Der Gmünder Gemeinderat diskutiert am Nachmittag über ein umstrittenes Baugebiet. Die Initiative Omas gegen Rechts haben heute in Ulm und Neu-Ulm mit einem gestrickten Schal ein Zeichen gesetzt. Das Wetter meist sonnig, 24 bis 27 Grad. In Schwäbisch Gmünd zeichnet sich ein Streit um ein geplantes neues Wohngebiet ab. Mit dem Baugebiet Margaritenhöhe befasst sich am Nachmittag der Bauausschuss. Peter Köpple berichtet.
4: Bereits jetzt gibt es zahlreiche Einwendungen gegen die geplanten 168 neuen Wohnungen auf der Schaplachhalde. Anwohner kritisieren Gebäudehöhen von bis zu 19 Metern und befürchten mehr Verkehr. Umweltschutzverbände beklagen den Verlust von Bäumen und Naturflächen. Die Stadt argumentiert mit dringend benötigtem Wohnraum nahe der Innenstadt. Vorgesehen sind insgesamt 15 Mehrparteienhäuser. Der Bauausschuss wird ab 16 Uhr über den aktuellen Entwurf beraten.
3: An der Herdbrücke zwischen Ulm und Neu-Ulm ist heute ein 161 Meter langer Strickschal befestigt worden. Mit der bunten Aktion wollten die Omas gegen Rechts ein Zeichen für Vielfalt, Zusammenhalt und Demokratie setzen. Dazu sagt die Organisatorin Birgit Mack.
5: Der Schal hat viele symbolische Bedeutungen. Entstanden ist dadurch die Idee, dass wir eigentlich an Infoständen oft beleidigt wurden. Uns geht doch heim zum Stricken, bleibt doch lieber zu Hause. Dann haben wir gesagt, ja, dann stricken wir halt. Und dann ist uns aufgefallen, wie viel Symbolik da dahinter steht, sich zusammen zu stricken sozusagen. Wir wollten zeigen, dass Demokratie ganz bunt, vielfältig ist. Und leider sind gerade viele Menschen farbenblind.
3: So Birgit Mack von der Initiative Omas gegen Rechts zu ihrer heutigen Aktion über die Donau in Ulm und Neu-Ulm hinweg. Heute ist laut Wetterbericht der letzte spätsommerliche Tag. Ab morgen soll es kühler werden. Was steht da noch an? Wie nutzen die Menschen die verbleibenden warmen Stunden? Wir haben in Aalen nachgefragt.
6: Ein bisschen Sonne tanken, ein bisschen raussitzen, im Kaffee, im Garten.
7: Ja, Gartenarbeit. Ist noch viel zu tun. Bäume schneiden. Hecken schneiden, eventuell noch mal Rasen mähen.
8: Wanderung, ganz viele tolle Wanderungen. Es gibt kein schlechtes Wetter. Man holt den Regenponcho raus und los geht's hinaus in die Welt.
9: Wir haben ja einen schönen Sommer gehabt. Vielleicht ein bisschen zu warm, ein bisschen zu viel Sonne. Ich freue mich jetzt aber auch, wenn es ein bisschen gemäßigter wird und bin eigentlich so ein Halbstund-Wintertyp.
3: Stimmen aus Aalen zum noch warmen Spätsommerwetter.
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3: Ja, und da gibt's viel Sonnenschein bis zum Abend. Örtlich ziehen auch mal dichtere Wolken vorbei bei Höchstwerten von 25 bis 27 Grad. In der Nacht überwiegend trocken, Tiefstwerte 13 bis 7 Grad. Morgen auch noch trocken, gegen Abend hin Regen und kühler.
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1: 3:30, Vorsicht auf der B10, Stuttgart Richtung Ulm. Zwischen Plochingen, Deizisau Ost und Plochinger Dreieck, ungesicherte Unfallstelle. Vorsicht auf der B42 in der Ortsdurchfahrt Kamp-Bornhofen, Rheinuferstraße in beiden Richtungen, Gefahr durch abgestellte Fahrzeuge. A8, München Richtung Stuttgart, zwischen Märklingen und Hohenstadt, Unfall auf der linken Spur, 6 Kilometer Stau, halbe Stunde dauert's länger. A8, Stuttgart Richtung Karlsruhe, zwischen Pforzheim Süd und Pforzheim Nord, Unfall auf der mittleren Spur in der Baustelle. Nach wie vor 7 Kilometer Stau und eine halbe Stunde, die es länger dauert. A8, Stuttgart Richtung München, zwischen Friedberg und Dasing brennt ein Auto. 2 Spuren sind befahrbar, 5 Kilometer stockend. Die A81, Heilbronn Richtung Würzburg, die ist zwischen dem Kreuz Weinsberg und Neuenstadt nach einem Unfall aktuell blockiert. 3 Kilometer Stau. Bitte eine Gasse für die Rettungsfahrzeuge freihalten und am besten rechtzeitig über das Weinsberger Kreuz ausweichen. Im Enzkreis ist die Landesstraße zwischen Birkenfeld, Klettenbusch und Dietlingen nach einem Unfall in beiden Richtungen gesperrt. Dann ein Warnhinweis für Mannheim und Umgebung. Wegen eines heftigen Gebäudebrandes wurden im Stadtteil Neckarstadt West Brandgase freigesetzt. Es kann zu Geruchsbelästigungen und Sichtbehinderungen im gesamten Stadtgebiet kommen. Bitte schließen Sie Fenster und Türen, schalten Sie Lüftungs- und Klimaanlagen ab. Autofahrer werden gebeten, den Bereich großräumig zu umfahren. Und noch aktuell Vorsicht auf der A66 Frankfurt Richtung Wiesbaden im Nordwestkreuz Frankfurt auf der Überleitung zur A5 Richtung Frankfurt. Eine ungesicherte Unfallstelle in der Baustelle. 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In allen eine gute und sichere Fahrt.
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1: So. So, halten Sie bitte ein bisschen Abstand, denn jetzt wird's gefährlich hier bei SWR 4 für Baden-Württemberg. Der Wetterreporter der SWR Landesschau, Michael Kögel, der ist heute in Heidelberg, um ein Nest der gefährlichen asiatischen Hornisse zu entfernen. Warum das dringend weg muss und wo die Gefahren liegen bei einem solchen Einsatz, das erzählt uns Michael gleich nach drei Hits.
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Und da müssen wir Dr. Hook noch mal ganz schnell unterbrechen. Achtung, ein Falschfahrer ist unterwegs auf der A98 Schaffhausen-Überlingen zwischen Stockach-West und dem Übergang zur B31N. Fahren Sie äußerst rechts, überholen Sie nicht. Auf der A98 Schaffhausen-Überlingen zwischen Stockach-West und Übergang zur B31N ein Falschfahrer unterwegs. Vorsichtig fahren bitte in beiden Richtungen. Ein Verkehrshinweis von SWR4.

0: Gefährlicher Einsatz heute für den Wetterreporter der SWR Landesschau, Michael Kögel. Hier ist SWR 4 für Baden-Württemberg und Michael war heute live dabei, als in Heidelberg ein großes Nest der asiatischen Hornisse entfernt worden ist. Mit diesen Rieseninsekten ist ja nicht zu spaßen. Sie sind gefährlich für uns Menschen und bedrohen ja auch unsere heimischen Insektenarten. Michael, zunächst mal die Frage, ist alles gut gegangen?
1: Puh, so ein bisschen grummelig war es mir natürlich. Die asiatischen Hornissen können ja auch ganz schön fies stechen. Die haben einen sehr langen Stachel und das kann entweder allergische Reaktionen hervorrufen oder auch, je nachdem, wenn man allergisch ist, unter Umständen mit anderen Konsequenzen noch ausgehen. Und wir hatten aber alle drei Schutzanzüge an. Also ich war mit zwei Imkern und Nestentfernern unterwegs und dementsprechend haben die mich gut ausstaffiert, sodass auch nichts passieren kann. Aber ich sag dir, es war richtig heiß drunter. Ja, kannst dir vorstellen, wie wir aussahen.
0: Wo war das Nest und wie groß war es?
1: Also das Nest war in einer ehemaligen Buchenhecke. Das Nest hing in etwa in einer Höhe von 15 Metern und bei der aktuellen Belaubung konnte man das kaum sehen. Man musste schon wirklich das Fernglas rausholen. Das wurde auch eher zufällig entdeckt von Nachbarn und das war eine ziemlich aufwendige Sache mit einer langen Teleskopstange. Man muss unten dann dementsprechend gucken, dass man auch das Nest trifft. Dann wird da Aktivkohle eingesprüht. Die Hornissen, gut 2000 an der Zahl bei so einem Riesennest, die verenden und ersticken dann und das Nest war in etwa 50 Zentimeter dick und 70 Zentimeter lang. Also das war schon ein richtiger Oschi. Ja, und dann haben wir da, glaube ich, gut 2 Stunden rumgemacht, bis dann alles soweit erledigt war.
0: Warum ist es denn wichtig, diese Nester der asiatischen Hornisse zu entfernen?
1: Wenn man diese Nester jetzt gerade, wenn sie die größte Größe erreichen, im Herbst nicht entfernt, dann können aus einem Nest 10 neue entstehen, weil nämlich dann die Königin, die mehrfach in diesen Nestern auftauchen, dementsprechend für Nachwuchs sorgen können. Und im Internet findet man alles, da gibt es wirklich großartige Hilfen und Nestentferner. Meistens sind das Imker, die dann kommen mit ihren Schutzanzügen, weil es ist wirklich keine ungefährliche Sache. Also die asiatische Hornisse ist invasiv, hat bei uns nichts zu suchen, ist nicht gut für die Insekten- und Naturwelt und für uns Menschen sowieso nicht.
0: Aufregender Termin heute für den Wetterreporter der SWR Landesschau, Michael Kögel. Bei der Entfernung eines Nestes der asiatischen Hornisse war er dabei in Heidelberg. Bilder sehen Sie dann heute Abend in der Landesschau im Wetter ab 18 Uhr im SWR.

John Lennon. Imagine hier bei SWR 4 um genau 3:05. Schnell auf die Straße, Vorsicht auf der A5 Karlsruhe Richtung Frankfurt. Im Kreuz Walldorf auf der Überleitung zur A6 Richtung Heilbronn. Holzteile auf der Fahrbahn. Dann vorsichtig fahren bitte auf der A66 Frankfurt Richtung Wiesbaden im Nordwestkreuz Frankfurt. Auf der Überleitung zur A5 Richtung Frankfurt ungesicherte Unfallstelle in einer Baustelle. Dann haben wir auch noch eine gute Nachricht, das ist nämlich eine Entwarnung auf der A98 Schaffhausen, Überlingen, hier kein Falschfahrer mehr unterwegs zwischen Stockach West und dem Übergang zur B31N. Da also wieder freie Fahrt. Ihnen eine gute Fahrt, fahren Sie vorsichtig mit SWR 4. Und jetzt bei uns geht's weiter mit dem schönsten Musikmix und hier mit einem Hit aus dem Jahr 1968. Ein Hit von Manfred Mann. 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My name is Jack. Einen schönen Mittwochnachmittag mit SWR 4.

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4: Um 15 Uhr mit Heike Lüttich. Guten Tag. Die Inflationsrate ist im September auf über 3% gestiegen. Die Metallarbeitgeber im Land lehnen die Tarifforderung nach 5% mehr Geld ab. Und das Wetter: am Nachmittag Sonne und von Westen immer mehr Wolken, 24 bis 29 Grad. Zum ersten Mal seit knapp 3 Jahren hat die Inflationsrate wieder die 3%-Marke überschritten. Davon geht das Statistische Bundesamt in einer ersten Schätzung aus. Demnach haben sich Waren und Dienstleistungen im September um 3,3% im Vergleich zum Vorjahresmonat verteuert. Im August lag die Rate noch bei 2,9%. Grund für den starken Anstieg seien vor allem die hohen Spritpreise gewesen. Nach der Notlandung einer Fly-Dubai-Maschine in Saudi-Arabien spricht der israelische Sicherheitsminister Ben-Gvir von einem versuchten Terroranschlag. Ein Terrorist habe versucht, das Flugzeug zum Absturz zu bringen, das auf dem Weg von Dubai nach Israel war. Aus Kairo, Iris Völlnagel.
5: An Bord sollen sich 180 Israelis befunden haben. Laut Berichten in israelischen Medien soll einer der Piloten den anderen mit einem Messer verletzt haben, bevor er von Passagieren überwältigt wurde. Die Maschine ist im saudi-arabischen Tabuk notgelandet. Alle Passagiere sind wohlauf. In Israel geht man von einem möglichen Terroranschlag aus. Ebenso sollen Verhandlungen laufen, wie die israelischen Passagiere nun nach Tel Aviv gebracht werden. Offiziell gibt es zwischen Israel und Saudi-Arabien keine diplomatischen Beziehungen.
4: Das Wichtigste aus Baden-Württemberg. Die Arbeitgeber in der Metall- und Elektroindustrie warnen angesichts der angespannten Lage vor einem weiteren Abbau von Arbeitsplätzen. Sie fordern mit Blick auf die neuen Tarifverhandlungen von der Gewerkschaft deutlich mehr Zurückhaltung. Aus der Wirtschaftsredaktion Lutz Heiser.
6: Vor Beginn der Tarifverhandlungen kommende Woche positioniert sich der Arbeitgeberverband Südwestmetall klar gegen die Forderung der IG Metall nach 5% mehr Lohn. Dies sei angesichts der schwierigen Lage der Branche völlig überzogen. Die Unternehmen müssten ihre Kosten vielmehr dringend senken, so Peter Krause, der Verhandlungsführer der Arbeitgeber. Andernfalls drohe ein weiterer Kahlschlag bei den Arbeitsplätzen. Der Arbeitgeberverband verweist dazu auf die Entwicklung der vergangenen Jahre. In der baden-württembergischen Metall- und Elektroindustrie arbeiten inzwischen rund 95.000 Menschen weniger als noch auf dem Beschäftigungshöchststand 2019, so Südwestmetall.
4: Im Mannheimer Hafengebiet brennt es auf einem Schrottplatz. Laut einer Polizeisprecherin gibt es bislang keine Hinweise auf Verletzte. Die Feuerwehr ist mit einem Großaufgebot vor Ort. Ursache und Ausmaß des Brandes sind noch unklar. Laut Feuerwehr kann es zu Gestank und Sichtbehinderungen kommen. Anwohner sollten Fenster und Türen geschlossen halten. Autofahrer den Bereich großräumig umfahren, empfiehlt die Feuerwehr. 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
7: Um 3:03 Vorsicht auf der B27 Schaffhausen Richtung Villingen-Schwenningen zwischen dem Abzweig nach Lottstetten und Jeschstetten. Da steht ein defekter PKW. So, dann haben wir die A5 Karlsruhe Richtung Frankfurt zwischen Kronau und Waldorf-Wiesloch. 4 Kilometer Stau, 15 Minuten dauert's länger. A65 Landau Richtung Ludwigshafen zwischen Neustadt-Weinstraße Süd und Neustadt-Weinstraße Nord. Baustelle 2 Kilometer Stau, 10 Minuten plus. A8 München Richtung Stuttgart zwischen Merkel Erklingen und Hohenstadt Unfall auf der linken Spur, 8 Kilometer Stau, Verzögerung eine halbe Stunde. A8 Stuttgart Richtung Karlsruhe zwischen Pforzheim Süd und Pforzheim Nord, Baustelle, 8 Kilometer Stau, Verzögerung auch da eine halbe Stunde. Eine Viertelstunde dauert es länger auf der A8 Karlsruhe Richtung Stuttgart zwischen Pforzheim West und Pforzheim Ost, 6 Kilometer Stau. Die A81 Heilbronn Richtung Würzburg, die ist zwischen dem Kreuz Weinsberg und Neuenstadt wegen eines Unfalls aktuell blockiert, 3 Kilometer Stau, am besten rechtzeitig über das Weinsberger Kreuz ausweichen. Dann haben wir noch einen Warnhinweis für Mannheim und Umgebung. Wegen eines Brandes in einem Recyclingbetrieb kann es im gesamten Stadtgebiet und auch in den angrenzenden Regionen, wie beispielsweise in Worms, zu Geruchsbelästigungen und Sichtbehinderungen kommen. Bitte schließen Sie Fenster und Türen, schalten Sie Lüftungs- und Klimaanlagen ab. Autofahrer werden gebeten, das Gebiet weiträumig zu umfahren. 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
7: Mit aktuellen Temperaturen und da haben wir nachgemessen, zum Beispiel bei Ihnen in Balingen 28 Grad, sommerlich 25 Grad und Sonne in Aalen 27 Grad, jeweils in Bad Kreuznach oder auch in Remagen. Bernd Martlener aus dem SWR4-Wetterteam sagt uns, wie das Wetter weitergeht.
8: Die Sonne scheint, manchmal sind lockere Wolken unterwegs. Heute Nacht ist es teils klar, teils wolkig bei 13 bis 7 Grad. Morgen zeigt sich neben dichten Wolken ab und zu die Sonne. Am Abend zieht aus Richtung Neckar Regen auf. Die Temperaturen erreichen 21 bis 25 Grad, 25 Grad an der Brenz. Der Freitag ist bewölkt oder neblig, anfangs fällt örtlich noch etwas Regen.
7: Dankeschön, Bernd.
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7: Wenn Kinder in Notsituationen geraten, dann kann das für die Kleinen schon mal traumatisierend sein. Zum Beispiel, wenn sie Zeuge eines schlimmen Unfalls werden. Die Polizei in Koblenz hatte jetzt eine gute Idee. Sie hat in jedem Streifenwagen jetzt Plüschteddys mit dabei, um die Kinder dann abzulenken und zu trösten. Die Polizei, dein Freund und Teddy, die ganze Geschichte gleich hier bei uns.
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0: Die sehr hohe Stimme von John Anderson zusammen mit Vangelis I'll Find My Way Home im schönsten Musikmix hier bei SWR4. Wir gehen schnell auf die Straße, damit Sie sicher ankommen um 15.16 Uhr. Vorsicht auf der A8 München Richtung Stuttgart zwischen Esslingen und Stuttgart-Pliningen. Defekter Laster und Reifenteile auf der Fahrbahn und Vorsicht auf der A81 Singen Richtung Stuttgart zwischen Sindelfingen Ost und Kreuz Stuttgart. Ungesicherte Unfallstelle auf der linken Spur. Die Polizei in Rheinland-Pfalz, die bekommt ab sofort in ihren Streifenwagen neue Mitfahrer. Künftig gehören nämlich flauschige Teddybären zur Ausrüstung im Polizeiauto. Sie haben richtig gehört. Ja, gedacht sind die dann als Seelentröster für Kinder und sollen bei Unfällen oder auch in anderen Notlagen den Kleinen dann Halt und Trost geben. Ein Pilotprojekt in der Polizeidirektion Koblenz hat nämlich gezeigt, so ein Teddy wirkt sehr beruhigend, sagt Polizeiseelsorger Hubertus Kesselheim.
1: Wir haben ganz viele Rückmeldungen bekommen, schriftliche Rückmeldungen von Eltern, von Müttern, von Menschen, die erlebt haben, wie ein Kind einen solchen Teddy bekommen hat und was das bewirkt hat. Dass die Kinder tatsächlich durch den Teddy sich in der gravierenden Situation, in der sie waren, verändert haben. Dass sie aufgehört haben zu weinen, dass sie Sicherheit wieder gespürt haben, dass sie sich an was festhalten konnten.
0: Ja, und genau das hat auch Polizistin Kim Zorn erlebt. Sie hat die Idee mitentwickelt. Ausschlaggebend war für sie der Moment, als sie zwei Kinder im Alter von 4 und 7 Jahren mitten in der Nacht ins Kinderheim bringen musste.
2: Ich habe den beiden diese Teddys gegeben und das war also wie so ein Schalter umgelegt. Die zwei waren einfach, die haben angefangen zu lächeln, die waren da, die saßen hinten im Auto, die hatten den Teddy im Arm und die haben den Teddy mit ins Kinderheim genommen. Und also dieses Lächeln hat mir schon viel gegeben und für mich persönlich auch, weil ich dann einfach glücklich war in dem Moment.
0: Tolle Idee, oder? Für alle Streifenwagen hat das Land Rheinland-Pfalz jetzt schon mal in einem ersten Schwung über 1000 Teddybären besorgt. In Baden-Württemberg dagegen, da sind solche Teddys noch nicht landesweit im Einsatz. Da entscheiden die Polizisten je nach Situation selbst, ob sie zum Beispiel gespendete Plüschtiere mit auf Streife nehmen. Tolle Geschichte hier bei SWR 4.

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0: Es ist 15.30 Uhr.
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2: Mit Sabine Bauer, guten Tag. Viele Mängel bei Polizeikontrolle von Reisebussen an der A8 Raststätte Seligweiler. Die Initiative Omas gegen Rechts setzt in Ulmen-Neu-Ulm mit einem Strickzahl ein. Zeichen für Zusammenhalt und das Wetter. Sonnig, leicht bewölkt, aktuell 25 bis 28 Grad. Bei einer Großkontrolle von Reisebussen an der A8 Raststätte Seligweiler bei Ulm haben Polizei und Zoll gestern zahlreiche Mängel festgestellt. Ein Bus wurde sofort stillgelegt. SWR-Reporter Thorsten Blümke.
3: Von 8.30 Uhr bis zum Nachmittag wurden an der Raststätte 21 Busse kontrolliert. Polizei, Zoll sowie das Bundesamt für Logistik und die Ausländerbehörde des Alb-Donau-Kreises beteiligten sich an der Aktion. Laut Polizei wurden in 15 Fällen technische Mängel oder fehlende Sicherheitseinrichtungen an den Bussen festgestellt. 12-mal gab es Verstöße gegen Lenk- und Ruhezeiten der Fahrer. Ein Bus wurde wegen gravierender Mängel sofort stillgelegt. Die Fahrgäste mussten auf einen Ersatzbus warten und konnten erst dann ihre Fahrt fortsetzen.
2: An der Herdbrücke zwischen Ulm und Neu-Ulm ist heute ein 161 Meter langer Strickschal befestigt worden, genauso lang wie das Ulmer Münster hoch ist. Mit der bunten Aktion wollten die Omas gegen Rechts ein Zeichen für Vielfalt, Zusammenhalt und Demokratie setzen. Organisatorin Birgit Mack.
4: Der Schal hat viele symbolische Bedeutungen. Entstanden ist dadurch die Idee, dass wir eigentlich an Infoständen oft beleidigt wurden. Uns geht doch heim zum Stricken, bleibt doch lieber zu Hause. Dann haben wir gesagt, ja, dann stricken wir halt. Und dann ist uns aufgefallen, wie viel Symbolik da dahinter steht, sich zusammen zu stricken sozusagen. Wir wollten zeigen, dass Demokratie ganz bunt, vielfältig ist. Und leider sind gerade viele Menschen farbenblind.
2: So Birgit Mack von der Initiative Omas gegen Rechts. Heute ist laut Wetterbericht der letzte spätsommerliche Tag. Ab morgen soll es kühler werden. Was steht da noch an? Wie nutzen die Menschen die verbleibenden warmen Stunden? Wir haben in Aalen Passantinnen und Passanten gefragt.
5: Ein bisschen Sonne tanken, ein bisschen raussitzen, im Kaffee, im Garten.
6: Ja, Gartenarbeit. Ist noch viel zu tun. Bäume schneiden, Hecken schneiden, eventuell noch mal Rasen mähen.
7: Wanderung, ganz viele tolle Wanderungen. Es gibt kein schlechtes Wetter. Man holt den Regenponcho raus und los geht's hinaus in die Welt.
8: Wir haben ja einen schönen Sommer gehabt, vielleicht ein bisschen zu warm, ein bisschen zu viel Sonne. Ich freue mich jetzt aber auch, wenn es ein bisschen gemäßigter wird und bin eigentlich so ein Halbstund-Wintertyp.
2: Stimmen aus Aalen zum noch warmen Spätsommerwetter.
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2: Bis zum Abend viel Sonnenschein, örtlich auch mal dichtere Wolken bei Höchstwerten von 25 bis 27 Grad. Morgen noch trocken, zum Abend hin dann Regen und kühler.
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0: 3 Minuten nach halb 4. Vorsicht auf der A81 Singen Richtung Stuttgart zwischen Sindelfingen Ost und Kreuz Stuttgart. Ungesicherte Unfallstelle auf der linken Spur. Dann die A5 Karlsruhe Richtung Frankfurt. Zwischen Kronau und Waldorf-Wiesloch 4 Kilometer Stauverzögerung, eine Viertelstunde. A8 Stuttgart Richtung Karlsruhe zwischen Pforzheim Süd und Pforzheim Nord. Unfall in der Baustelle. 8 Kilometer Stau, eine halbe Stunde dauert's länger. Die A81 Heilbronn Richtung Würzburg. Die ist zwischen dem Kreuz Weinsberg und Neuenstadt. Nach einem Unfall immer noch blockiert, 3 Kilometer Stau, am besten rechtzeitig über das Weinsberger Kreuz ausweichen. B14 Stuttgart zwischen Wilhelmsplatz, Stadtmitte und Heinrich-Baumann-Straße, 2 Kilometer Stau. Die B28 Freudenstadt Horb ist zwischen dem Abzweig nach Altheim und dem Abzweig nach Thalheim nach einem Unfall in beiden Richtungen gesperrt. Dann im Kreis Ludwigsburg, da ist die Strecke zwischen Möglingen und Ludwigsburg wegen eines defekten LKWs aktuell gesperrt. Und noch ein Warnhinweis für Mainz und Wiesbaden wegen eines Brandes in einer Mülldeponie in Mainz am Möhneburg. Kommt es zu starker Rauchentwicklung, betroffen davon sind nicht nur die Anwohner, sondern auch die Autofahrer, die auf den angrenzenden Strecken der A66, der A643 und der A671 unterwegs sind. Das betroffene Gebiet am besten meiden, Lüftungen und Klimaanlagen abschalten und auch Fenster und Türen bitte geschlossen halten. Auch rund um Mannheim kommt es wegen des Großbrandes in einem Recyclingbetrieb immer noch zu massiver Geruchsbelästigung. Auch hier bitte dringend die Fenster geschlossen halten. 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Ihnen allen gute Fahrt, kommen Sie gut an.
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0: Der Spritpreis kennt seit Monaten ja eigentlich nur eine Richtung und das ist rauf. Ab morgen soll dieser Trend mit der Neuauflage vom Tankrabatt wieder ein bisschen abgefedert werden. Aber viele bleiben natürlich skeptisch, ob das überhaupt was bringt. Einige haben auch schon längst umgesattelt, wie dieser Mann hier in Bad Kreuznach.
9: Es tut schon weh, aber ich fahre jetzt meistens mit dem Fahrrad. Deshalb Platz Auto zu Hause stehen, dann ist gut.
10: Sitze ist nicht viel, aber wenn es ein bisschen, aber was kommt denn noch, wirst du kennen. Dann geht es wahrscheinlich wieder hoch. Selbe Problem wieder von vorne. Also es wird eigentlich unheimlich Strich nicht viel bringen.
0: Ja, und was weitere Kundinnen und Kunden über die 17 Cent beim Tankrabatt denken, das hören wir gleich in etwa 10 Minuten. Jetzt erstmal rein in diese halbe Stunde mit einem 70er-Klassiker von Boney M. Marbaker.
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0: The Police, Every Breath You Take. Vorsicht bitte auf der A3 Frankfurt Richtung Würzburg. Zwischen Stockstadt und Aschaffenburg-West, da liegen Holzkeile auf der Fahrbahn. Bitte vorsichtig unterwegs sein. Am besten, ja, man hat den Geldtresor gleich hinten auf dem Anhänger. Wenn man derzeit an die Tankstelle fährt, die Benzinpreise sind ja schon lange durch die Decke gegangen. Aber jetzt kommt ein bisschen Entlastung. Ab morgen gilt nämlich wieder der Tankrabatt von 10 Cent. Morgen ab dem 1.10. wird das Ganze 17 Cent billiger, die ganze Geschichte. Ist das jetzt ein Lichtblick nach monatelangem Frust an der Zapfsäule? SWR4-Reporterin Sibylle Jacobi hat Autofahrerinnen und Autofahrer in Bad Kreuznach mal gefragt.
1: Ja, was soll ich dazu sagen? Es bringt nicht viel Spaß in 17 Cent bei dem Preis. Ne? Dann sind wir immer noch über 2 Euro. Also
2: ich halte ihn für ungerecht. Also ich bin der Meinung, dass die Leute, die es dringend brauchen, beruflich, und es sich aber vielleicht nicht leisten können, dass die irgendeine Vergünstigung bekommen.
3: Also man freut sich, oder? Zum Beispiel jetzt, gestern war das sogar 70 Euro Volltanken für ein Fiesta. Also ganz klein, und man pendelt die ganze Zeit nach Mainz. Also von daher ist es unglaublich teuer geworden in der letzten Zeit.
2: Ich fahre 30.000 Kilometer im Jahr.
4: Und trotzdem warten Sie jetzt nicht bis zum Donnerstag?
2: Nee, weil ich vorher tanken muss. Ganz einfach.
1: Nee, das sind ja gleich 100 Euro weg.
4: Und bis Donnerstag, wie machen Sie es da? Warten Sie?
1: Kommt drauf an, wie lange mir mein Benzin jetzt noch hält.
4: Wie sieht's denn aus?
1: Könnte hinhauen.
0: Dann schauen wir mal, ob das hinhaut mit dem Tankrabatt. Ab Mitternacht sollen Benzin und Diesel wieder bis zu 17 Cent pro Liter billiger werden. Experten raten aber, nicht gleich um Mitternacht zur nächsten Tankstelle zu flitzen, sondern noch die Abendrabatte ab 18 Uhr dann morgen abzuwarten. Wir behalten das auf jeden Fall weiterhin für Sie im Blick hier bei SWR 4. Im Blick haben wir auch die Musik, Alan O'Day, Undercover Angel.

fast schon eine kleine Hymne, oder? Mandy, Barry Manilow im schönsten Musikmix hier bei SWR 4. Wir gehen schnell auf die Straße, damit Sie sicher ankommen. Vorsicht auf der A5 Basel Richtung Karlsruhe zwischen Appenweier und Achern. Ein Reifen auf der Fahrbahn und Vorsicht auf der A61 Koblenz Richtung Ludwigshafen. Zwischen Rheinböllen und Pfädchensgraben Talbrücke. Ein Metallteil auf der rechten Spur. Bitte vorsichtig fahren. Hier ist Alison Moyet.

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5: Um 16 Uhr mit Heike Lüttich. Guten Tag. Das Deutschlandticket wird im Januar teurer. Auch Baden-Württemberg ist heute Ziel von Durchsuchungen bei mehreren Razzien gewesen. Und das Wetter, Sonne und von Westen immer mehr Wolken bei 24 bis 29 Grad. Das Deutschlandticket kostet ab dem kommenden Jahr 66,80 Euro im Monat, 3,80 Euro mehr als jetzt. Das hat der zuständige Koordinierungsrat entschieden, dem Bund, Länder, kommunale Spitzenverbände und die Verkehrsbranche angehören. Derzeit haben rund 14,5 Millionen Menschen das Deutschlandticket, mit dem der öffentliche Regional- und Nahverkehr bundesweit genutzt werden kann. Die Inflation in Deutschland ist im September auf den höchsten Stand seit fast 3 Jahren gestiegen. Die Verbraucherpreise lagen um 3,3% höher als im Vorjahresmonat, so die erste Schätzung des Statistischen Bundesamts. Aus Wiesbaden, Alexander Schmidt.
6: Der mit Abstand größte Preistreiber ist die Energie mit einem Plus von rund 15%. In mehreren Bundesländern mussten die Verbraucher beispielsweise für Diesel und Benzin bis zu 50% mehr zahlen als vor einem Jahr. Heizöl hat sich vielerorts noch deutlich stärker verteuert. Die Bundesregierung hat wegen des teuren Sprits einen weiteren Tankrabatt eingeführt. Ab morgen bis zum Jahresende wird dieser die Kraftstoffpreise um bis zu 17 Cent je Liter günstiger machen. Ökonomen gehen davon aus, dass der Rabatt die Inflation insgesamt etwas dämpfen wird.
5: Das Wichtigste aus Baden-Württemberg. Eine Gruppe von Internetnutzern soll für eine Hetzkampagne gegen einen 44-jährigen Mann aus Karlsruhe verantwortlich sein. In mehreren Bundesländern hat die Polizei deshalb Wohnungen durchsucht. Aus Karlsruhe Andreas Faut.
7: Der 44-Jährige ist nach Angaben der Staatsanwaltschaft selbst öffentlich in sozialen Netzwerken aktiv. Mutmaßlich sei er durch seine teils stark polarisierenden Inhalte ins Visier einer sogenannten Hater-Community geraten. Diese Gruppe aus 15 Internetnutzern soll Aktionen gegen ihr Opfer aus Karlsruhe geplant und umgesetzt haben. So sollen die Beschuldigten in seinem Namen E-Mails mit beleidigenden oder bedrohlichen Inhalten unter anderem an Politiker und Gedenkstätten verschickt haben. Außerdem kam es zu Sachbeschädigungen am Wohnanwesen des Mannes. Bei den Durchsuchungen in 7 Bundesländern stellte die Polizei heute umfangreiche Datenträger als Beweismittel sicher.
5: Auch bei 2 weiteren Razzien heute hat es Durchsuchungen in Baden-Württemberg gegeben. Zum einen ging die Polizei gegen ein europaweites mutmaßliches Geldwäschenetzwerk der Rockergruppe Hells Angels vor. Zum anderen gab es einen Einsatz hier und in 8 weiteren Bundesländern und im europäischen Ausland. Dabei ging es um die Produktion und Verbreitung volksverhetzender Musik mit nationalsozialistischer, rassistischer und menschenverachtender Ideologie. Mehr Nachrichten aus Baden-Württemberg, Deutschland und der Welt gibt's auch auf swraktuell.de.
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8: 3 Minuten nach 4, Vorsicht im Hohenlohe-Kreis. In Höhe B19 in beiden Richtungen Gefahr durch Hunde auf der Fahrbahn. Vorsicht auf der A5 Basel Richtung Karlsruhe zwischen Appenweier und Achern, ein Reifen auf der Fahrbahn. Vorsicht auf der A61 Koblenz Richtung Ludwigshafen zwischen Rheinböllen und Pfädchensgrabentalbrücke, ein Metallteil auf der rechten Spur. A5 Karlsruhe Richtung Frankfurt zwischen Kronau und Waldorf-Wiesloch. 4 Kilometer Stau, Verzögerung 15 Minuten. A5 Darmstadt Richtung Kassel zwischen Frankfurter Kreuz und Westkreuz Frankfurt. Unfall auf dem Standstreifen, 5 Kilometer Stau, 15 Minuten dauert es länger. A61 Ludwigshafen Richtung Koblenz zwischen Waldlaubersheim und Pfädchensgraben-Talbrücke. Da ist sie wieder. Bei Skreppel gibt es viele Punkte. 7 Kilometer Stauverzögerung bis zu 20 Minuten. A8 Stuttgart Richtung Karlsruhe zwischen Pforzheim Süd und Pforzheim Nord. Unfall im Baustellenbereich. 7 Kilometer Stau, halbe Stunde plus. B14 in Stuttgart, Hauptstädter Straße bis Cannstatter Straße zwischen Wilhelmsplatz, Stadtmitte und Villastraße. 2 Kilometer Stau und 25 Minuten, die es länger dauert. Dann B14 Stuttgart zwischen Wilhelmsplatz und Heinrich-Baumann-Straße. 2 Kilometer Stau. B28 Freudenstadt-Horb, die ist zwischen dem Abzweig nach Altheim und dem Abzweig nach Thalheim nach einem Unfall in beiden Richtungen gesperrt. Dann nochmal der Warnhinweis für Mainz und Wiesbaden. Wegen eines Brandes in einer Mülldeponie in Mainz am Möhneburg kommt es zu starker Rauchentwicklung. Betroffen davon sind nicht nur die Anwohner, sondern auch die Autofahrer, die auf den angrenzenden Strecken der A66, der A643 und der A671 unterwegs sind. Bitte das betroffene Gebiet meiden, Lüftungen und Klimaanlagen abschalten und Fenster und Türen bitte geschlossen halten. Auch rund um Mannheim kommt es wegen eines Großbrandes in einem Recyclingbetrieb immer noch zu massiver Geruchsbelästigung. Auch hier bitte Fenster dringend schließen und Lüftungen aus. Dann haben wir noch Vorsicht auf der B327 Koblenz Richtung Emmelshausen in Höhe Karthause. Da steht ein kaputtes Fahrzeug. Auch hier bitte vorsichtig unterwegs sein. 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
8: 28 Grad in Pforzheim, 30 sogar in Neuwied, 29 Grad in Speyer am Rhein und 26 Grad bei Ihnen in Biberach. Bernd Mattlener im SWR4 Wetterstudio. Wie geht's Wetter weiter?
9: Die Sonne scheint, manchmal sind lockere Wolken unterwegs. Heute Nacht ist es teils klar, teils wolkig bei 13 bis 7 Grad. Morgen zeigt sich neben dichten Wolken ab und zu die Sonne. Am Abend zieht aus Richtung Neckar Regen auf. Die Temperaturen erreichen 21 bis 25 Grad, 25 Grad an der Brenz. Der Freitag ist bewölkt oder neblig. Anfangs fällt örtlich noch etwas Regen.
8: Dankeschön, Bernd.
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8: Ja, machen wir es kurz. Nach so viel Informationen brauchen wir jetzt noch mehr gute Musik. Und die haben wir von Albert Hammond, von Elton John und von Tom Jones. Genau in dieser Reihenfolge starten wir rein in diese halbe Stunde.
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0: Tom Jones hier bei SWR 4. 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
0: Haben Sie das gestern gehört? Hier bei uns viele Geschichten, miese Betrugsmaschen und gute Tipps gab es gestern den ganzen Tag hier bei SWR 4. Leider bleibt dieses Thema natürlich aktuell. Aber Sie können sich vorbereiten und aktiv etwas tun, damit Sie nicht Opfer von Trickbetrügern werden, sagt Caroline Blum. Sie ist Präventionsexpertin von der Koblenzer Polizei. Ihr wichtigster Tipp lautet, und den wollen wir nochmal hören an dieser Stelle, ruhig mit einer guten Portion Skepsis ans Telefon gehen.
2: Besser ist, ich bleibe stets wachsam und aufmerksam, wenn ich am Telefon agiere, und ich bleibe informiert. Das wäre so mein erster wichtigster Tipp. Der zweite Tipp wäre, am besten keine Anrufe mehr von fremden oder unbekannten Nummern mehr entgegennehmen. Heißt also, Anrufbeantworter, Mailbox helfen. Wir müssen aufhören, neugierig zu sein und uns selber besser schützen. Und als letztes Tipp Nummer 3, Telefonbuch. Telefonnummern, insbesondere in Kombination mit den altklingenden Namen und kurzen Rufnummern, am ehesten löschen lassen oder zumindest den Eintrag abkürzen. Das heißt, zumindest den altklingenden Vornamen rausnehmen lassen.
0: Also am Telefon immer aufmerksam bleiben, unbekannte Nummern ruhig ignorieren und vielleicht auch mal den eigenen Telefonbucheintrag prüfen. Wenn Sie den anderen oder den einen oder anderen löschen lassen können, wie Sie das tun und weitere Tipps gegen Trickbetrüger gibt's zum Nachlesen auf swr4.de. Da haben wir alles von gestern für Sie nochmal zusammengefasst.

Hier ist SWR 4 am Mittwochnachmittag mit Maywood. Und wenn Sie so jemand sind, der einen großen Bogen um den Zahnarzt macht, dann ja, kann ich nur sagen, herzlich willkommen im Club. Mir geht's da auch nicht anders. Gemeinsam könnten wir jetzt aber trotzdem mal ein kleines Kerzchen anzünden. Und zwar für William Thomas Green Morton. Der Amerikaner war nämlich der erste Zahnarzt, der heute vor genau 180 Jahren das erste Mal einem Patient unter Vollnarkose einen Zahn gezogen hat. Das Zaubermittel war Schwefeläther und der Patient hat dadurch alles schmerzlos verschlafen. Wie schön. Also, wenn der Zahnarzt sagt das nächste Mal bei Ihnen, das könnte jetzt ein bisschen unangenehm werden, fragen Sie einfach nach einem bisschen Äther, ob er das noch im Schrank hat. Dann geht's. 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

0: Es ist 16.30 Uhr.
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2: Mit Sabine Bauer, guten Tag. In Senden ist eine 76-jährige Frau von ihrem eigenen Auto überrollt worden. Betrüger haben in Biberach zahlreiche wertvolle Goldmünzen erbeutet und das Wetter sonnig, örtlich leicht bewölkt bei aktuell 25 bis 28 Grad. In Senden im Kreis Neu-Ulm ist gestern eine Frau von ihrem eigenen Auto überrollt und lebensgefährlich verletzt worden. Jannik Volz mit Einzelheiten.
3: Wie die Polizei mitteilt, wollte die 76-Jährige ihr Auto rückwärts aus der Garage fahren und anschließend das Garagentor schließen. Beim Aussteigen habe sie noch bemerkt, dass der Schalthebel auf Rückwärtsfahrt stand und vergeblich versucht, die Handbremse zu betätigen. Sie wurde von der geöffneten Fahrertür umgestoßen und geriet unter das Fahrzeug. Das Auto rollte noch etwa 30 Meter bergauf, ehe der Notbremsassistent den Wagen vor einer Mauer stoppte. Die 76-Jährige wurde mit lebensgefährlichen Kopfverletzungen ins Krankenhaus gebracht.
2: Betrüger haben gestern in Biberach Goldmünzen im Wert von mehreren 10.000 Euro erbeutet. Dabei gingen die Täter mit einer bekannten Masche vor. Christina Briebe berichtet.
4: Laut Polizei klingelte gegen 17 Uhr das Telefon eines Seniors. Der Anrufer habe sich als Chefarzt einer Biberacher Klinik ausgegeben. Er täuschte dem Mann nach Angaben der Polizei vor, dass seine Tochter mit Krebs im Endstadium im Krankenhaus liege. Für die Behandlung brauche es ein teures Medikament aus der Schweiz. Dafür müsse im Vorfeld aber bereits Geld gezahlt werden. Der Mann ging auf die Forderung ein und übergab einem Unbekannten mehrere Goldmünzen. Erst später fiel ihm der Betrug auf und er verständigte seine Tochter. Sie hat Anzeige erstattet.
2: Bei einer Großkontrolle von Reisebussen an der A8-Raststätte Seligweiler bei Ulm haben Polizei und Zoll gestern zahlreiche Mängel festgestellt. Insgesamt 21 Busse wurden kontrolliert. In 15 Fällen zeigten sich technische Mängel oder fehlende Sicherheitseinrichtungen. Ein Bus wurde wegen gravierender Mängel sofort stillgelegt. Die Universitätsklinik Ulm feiert am Abend das 20-jährige Bestehen ihres Tumorzentrums. Seit 2006 gehöre man zu den onkologischen Spitzenzentren, teilte die Uniklinik weiter mit. In dieser Zeit habe man die Behandlung von Krebspatienten wesentlich verbessern können. Mehrere Organisationen veranstalten ab 17 Uhr in der Ulmer Fußgängerzone eine Friedensmahnwache. Sie wollen laut Mitteilung erreichen, dass Diplomatie und Völkerverständigung wieder mehr Gewicht bekommen.
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2: Bis zum Abend gibt's viel Sonnenschein. Örtlich ziehen auch mal dichtere Wolken vorbei bei Höchstwerten von 25 bis 28 Grad. In der Nacht bleibt es überwiegend trocken bei Tiefstwerten von 13 bis 7 Grad. Morgen noch trocken, zum Abend hin Regen und etwas kühler als heute.
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0: Da ist einiges los auf den Straßen um kurz nach halb fünf. Vorsicht auf der A5 Karlsruhe Richtung Frankfurt in der Einfahrt Waldorf-Wiesloch. Defekter Laster auf dem Beschleunigungsstreifen. Vorsicht auf der A5 Karlsruhe Richtung Basel zwischen Appenweier und Offenburg. Ungesicherte Unfallstelle. Vorsicht auf der A5 Karlsruhe Richtung Basel zwischen Riegel und Theningen. Ein Metallteil auf der rechten Spur. Nochmal Vorsicht A5 Karlsruhe Richtung Basel zwischen Riegel und Theningen. Gefahr durch ein Metallteil. Hatten wir gerade schon doppelt gebobbelt. Dann Vorsicht auf der A8 Stuttgart Richtung München zwischen Neuhausen und Wendlingen. Metallteile auf der mittleren Spur. Vorsicht auf der A81 Singen Richtung Stuttgart zwischen Rottweil und Oberndorf. Ein Brett auf der Fahrbahn.
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0: Und mit einem kleinen Hustenanfall live im Radio ist ja auch mal was Schönes. Wir sprechen gleich mit dem SWR 4 Wetterexperten Bernd Mattlener. Er sagt uns, wie nah er schon ist, der Herbst. Wann kommt er um die Ecke? Wir hören es gleich nach drei Hits.
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Researchers hier bei SWR 4. Sweet for my sweet im schönsten Musikmix an diesem Mittwochnachmittag. 16:45 haben wir's. Vorsicht auf der A6 Nürnberg Richtung Heilbronn zwischen Crailsheim und Rastplatz Reusenberg. Ein Plastikteil auf der linken Spur. Dann Vorsicht auf der A7 Ulm Richtung Würzburg zwischen Lange

0: Und Niederstotzingen eine Ölspur auf der Autobahn und Vorsicht auch im Main-Tauber-Kreis. Zwischen dem Abzweig nach Schönfeld und dem Abzweig nach Ilmspan eine ungesicherte Unfallstelle. Auch hier bitte vorsichtig fahren. Wir schauen aufs Wetter zusammen mit Bernd Mattlener im Wetterstudio. Hallo Bernd, grüße dich.
1: Grüße dich, Matthias.
0: Und wir feiern und verabschieden heute die 30. Nämlich, wie machen wir das?
1: Ja, feiern ist ein gutes Stichwort. Es war teilweise heute so warm wie in einer letzten Septemberdekade noch gar nie, seit die jeweiligen Stationen stehen. Bad Kreuznach zum Beispiel 30,5 Grad. Diese Station gibt's immerhin schon seit 1947. Und der absolute Spitzenreiter war Mülheim im Markgräflerland mit genau 31,0 Grad. Also unglaublich hohe Temperaturen mit dieser südlichen Strömung, die Mittelmeerluft zu uns transportiert. Die Sonne scheint jetzt zum Feierabend noch sehr häufig, ein paar Wolkenfelder sind dabei und erste vergleichsweise harmlose Regenschauer wird es heute Abend in Teilen von Baden geben und auch im äußersten Westen von Rheinland-Pfalz.
0: Du hast die Regenschauer angekündigt, das heißt, wir verabschieden die 30. Das war wirklich der letzte Tag mit so hohen Temperaturen.
1: Ich gehe davon aus, ja.
0: Und auch der letzte Tag mit so viel Sonne, weil ab morgen regnet es.
1: Ja, zumindest vorübergehend zieht mal eine Regenfront durch, die schlägt morgen Vormittag praktisch in vielen Regionen von Rheinland-Pfalz auf und es regnet immer kräftiger. Und das Bemerkenswerte ist, dass wir so viel Regen morgen tagsüber dort bekommen, wie im ganzen Monat September an vielen Stationen überhaupt nicht gefallen ist. Es war nämlich ein rekordtrockener September. Es sind morgen tagsüber so zwischen 10 und punktuell 30 Liter auf den Quadratmeter zu erwarten. In Baden-Württemberg dauert es, bis diese Regenfront hereinzieht. Gerade in Württemberg haben wir sogar ab und zu noch Sonnenschein bei Temperaturen von immerhin noch 25 Grad, was ja auch schon so zwischen 3 und 5 Grad wenig ist als heute. In Baden fängt es dann morgen Nachmittag an zu regnen. Lokale Gewitter sind dabei. Und erst am Abend, da ist es wahrscheinlich schon dunkel, zieht der Regen auch nach Württemberg.
0: Bleibt das dann so regnerisch? Also wenn wir ganz kurz noch auf den Freitag schauen, oder wird es danach schon wieder Licht am Ende des Tunnels?
1: Ja, die zweite Antwort ist die richtige, denn wir haben ein neues Hochdruckgebiet, das dann am Freitag hereinrutschen wird, verdrängt dann diese Regenwolken in die Alpen hinein. Es gibt nur noch mal Anfang zwischen Ostalp und Bodensee ein paar Regentropfen, sonst wurschtelt sich zwischen Wolken und Nebel die Sonne durch. Und auch der Samstag ist nach Frühnebel eigentlich relativ sonnig bei durchschnittlich 20 Grad.
0: Wir fassen zusammen, morgen Regen mit ein bisschen Sonne und am Freitag gibt's Gewurschtel. Dankeschön, Bernd Mattlener, schöne Grüße ins SWR4 Wetterstudio. Tschüss, ciao, ciao.
1: Grüße zurück, tschüss.

Nick Love, Cruel to be Kind. Wir gehen nochmal schnell auf die Straße, damit Sie sicher ankommen. Vorsicht nämlich auf der A8 Stuttgart Richtung München zwischen Leipheim und Günzburg. Eine Gummimatte auf der Autobahn. Vorsicht auf der A8 Stuttgart Richtung München zwischen Zusmarshausen und Adelsried. Ein Rad auf der Fahrbahn. Die rechte Spur ist dadurch blockiert. Auch hier bitte Augen auf im Straßenverkehr. Jetzt Ryan Paris. Man könnte sagen ein One-Hit-Wonder. Dolce Vita. Bei SWR 4. Schönen Mittwochnachmittag.

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5: Um 17 Uhr mit Heike Lüttich. Guten Tag. Das Deutschlandticket wird im Januar teurer. Der Großeinsatz der Feuerwehr im Mannheimer Hafengelände geht voraussichtlich bis in die Nacht. Und das Wetter, mal Sonne, mal Wolken, in der Nacht immer wolkiger bei 17 bis 7 Grad. Das Deutschlandticket für Bus und Bahn wird ab kommendem Jahr teurer. Der Preis soll ab Januar von jetzt 63 auf dann 66,80 Euro im Monat steigen. Das teilten die Verkehrsminister der Länder mit. Als Jobticket kostet es dann knapp 63 Euro, als Semesterticket rund 40 Euro pro Monat. Aus Berlin, Jim Bobnik-Schass.
6: Grund für die erneute Preiserhöhung sind die steigenden Kosten, unter anderem für Diesel und die Angestellten der Verkehrsbetriebe. Zum ersten Mal wurde der neue Preis für das Deutschlandticket nicht von der Politik festgelegt, sondern nach einer speziellen Formel berechnet, die auch die steigende Inflation berücksichtigt. Kritik an der Preiserhöhung kommt unter anderem von der Deutschen Umwelthilfe, von Fahrgastvertretern und der Linkspartei. Sie kritisieren unter anderem, dass Bund und Länder 2,5 Milliarden Euro für einen Tankrabatt ausgeben, während Bus- und Bahnfahren teurer werden soll.
5: Das drohende Milliardenfinanzloch in der Pflegeversicherung zwingt die Politik zum Handeln. Das Bundeskabinett hat heute einen Gesetzentwurf zur Reform der Pflegeversicherung beschlossen. Er schlägt höhere Beiträge für Kinderlose und Besserverdienende vor. Außerdem soll die Einstufung in die Pflegegrade strenger überprüft werden. Die SPD hatte sich gegen die Pläne gewehrt, weil sie kein reines Kürzungsgesetz verabschieden wollte. Was daraus geworden ist, fasst Hauptstadtkorrespondent Uwe Bernd zusammen.
7: Die SPD hat sich darauf eingelassen, dass diese grundsätzlichen Fragen von einer Expertenkommission diskutiert werden sollen. Gesundheitsminister Lindemann hat angekündigt, dass diese Kommission schon in der kommenden Woche beschlossen werden soll. Und er hat auch gesagt, dass dort auch darüber nachgedacht werden soll, wie man einen Ausgleich schaffen kann zwischen der privaten und der gesetzlichen Pflegeversicherung. Genau das ist ja eine Kernforderung der SPD. Sie argumentiert, dass die Privatversicherten geringere Pflegekosten haben, weil sie Patienten mit Vorerkrankungen ja ablehnen kann. Genau das darf die gesetzliche Pflegeversicherung nicht. Das sei ungerecht und deshalb müsste da ein Ausgleich gezahlt werden.
5: Die Oppositionsparteien im Bundestag kritisieren die Pflegereform. Ihnen fehlen strukturelle Veränderungen. Lissi Kaufmann.
8: Die Grünen werfen der Bundesregierung vor, selbst keine Vision und keine Kraft dafür zu haben. Die Linkspartei zeigt sich enttäuscht von der SPD, weil die sich nicht stärker gegen die Union durchgesetzt habe. Etwa mit dem Vorschlag, dass die private Pflegeversicherung die angeschlagene gesetzliche unterstützt. An diesem Vorschlag gibt es verfassungsrechtliche Zweifel. Gesundheitsminister Linnemann will deshalb von der Kommission prüfen lassen, ob so ein Ausgleich rechtlich möglich wäre. Die AfD spricht mit Blick auf die jetzt verabschiedete Reform von einem Armutszeugnis, weil immer mehr Geld von den Bürgern abgegriffen werde.
5: Die Diakonie in Baden-Württemberg kritisiert, dass der Entwurf die Gefahr berge, bewährte Strukturen zu zerschlagen. Das teilten die beiden Landesverbände in Karlsruhe und Stuttgart mit. Weitere Nachrichten aus Baden-Württemberg. Die Inflation ist laut Statistischem Landesamt den dritten Monat in Folge gestiegen auf 2,9% im Vergleich zum Vorjahresmonat. Auch bundesweit stieg die Inflationsrate weiter an auf jetzt 3,3% im Vergleich zum September 2025. Hauptpreistreiber sind demnach die höheren Energiekosten. Wegen eines Brandes auf einem Schrottplatz im Mannheimer Hafen Gebiet ist eine große Rauchwolke über Mannheim und die Region drumherum gezogen. Die Feuerwehr ist noch immer vor Ort. Der Einsatz werde vermutlich bis in die Nacht dauern, sagte ein Sprecher. Verletzt wurde nach derzeitigem Stand niemand. Die Feuerwehr warnt weiter vor Gestank und Sichtbehinderungen. Eine unmittelbare Gefahr für die Bevölkerung besteht demnach aber nicht. Mehr Nachrichten gibt's auch auf swraktuell.de im Web und in der App.
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9: Um kurz nach 5 gehen wir auf die A61. Da heißt es Vorsicht, Hockenheim Richtung Speyer. Zwischen Dreieck Hockenheim und Hockenheim ungesicherte Unfallstelle auf der linken Spur. A3 Köln Richtung Frankfurt zwischen Raststätte Heiligenroth West und Dietz. Unfall 2 Kilometer Stau. Verzögerung 15 Minuten. A5 Karlsruhe Richtung Frankfurt zwischen Kronau und Waldorf-Wiesloch 6 Kilometer Stau. 25 Minuten plus. A5 Karlsruhe Richtung Basel zwischen Appenweier und Offenburg. Unfall mit mehreren Fahrzeugen auf der linken Spur, 4 Kilometer Stau, Verzögerung bis zu 20 Minuten. A61 Ludwigshafen Richtung Koblenz zwischen Waldlaubersheim und Rheinböll, 9 Kilometer Stau, 40 Minuten dauert's länger. A67 Mannheim Richtung Darmstadt zwischen Gernsheim und Pfungstadt, Unfall auf der linken Spur, 5 Kilometer Stau, Verzögerung 20 Minuten. A8 Stuttgart Richtung Karlsruhe zwischen Pforzheim Süd und Pforzheim Nord, Baustelle 7 Kilometer Stau, 20 Minuten plus. Dann die B14 in Stuttgart zwischen der B27a Österreichischer Platz und Heinrich-Baumann-Straße, 3 Kilometer Stau. B14 in Stuttgart, die Hauptstädter Straße bis Cannstatter Straße, zwischen Wilhelmsplatz und Villastraße 2 Kilometer Stau, 30 Minuten plus. Und dann haben wir noch die B37 Heidelberg-Mosbach, die ist zwischen Zwingenberg und Neckargerach in beiden Richtungen wegen eines Unfalls gesperrt. Wer sich auskennt, sollte das Gebiet meiden. Und noch zum Schluss schnell in die Schweiz. A2, A3, Luzern Richtung Basel zwischen Pratteln und dem Grenzübergang Basel-Weil am Rhein. Stau und 30 Minuten Verzögerung. 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
9: Ha, da haben wir sie wieder, die 30. Vorhin haben wir über sie geredet. 30 Grad immer noch aktuell in Cochem. 29 sind es in Saarburg und 27 Grad in Buchen im Odenwald und auch bei Ihnen in Albstadt. Bernd Mattlener mit den weiteren Wetteraussichten.
10: Mal scheint die Sonne, mal ziehen Wolken durch. Die Nacht ist zunehmend bewölkt bei 17 bis 7 Grad. Morgen zeigt sich vor allem in Württemberg zum Teil noch die Sonne. Am Nachmittag fällt in Baden immer öfter Regen, örtlich mit Gewittern. Die Temperaturen erreichen nur noch 19 bis 25 Grad. Am Freitag regnet es anfangs im Südosten Baden-Württembergs noch etwas, sonst wird es langsam wieder freundlicher.
9: Dankeschön, Bernd.
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9: Und zack, schon stehen sie wieder Schlange. Die ganz großen Namen der internationalen Musikszene. Sie stehen Schlange im schönsten Musikmix hier bei SWR4. In unserem Falle wären das jetzt zum Beispiel die Gibson Brothers oder Benny King oder The Alan Parsons Project. Ihnen einen schönen Mittwoch.
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Die Gibson Brothers unterwegs in Kuba um 20 nach 5. Hier ist SWR 4 am Mittwoch. Ja, wenn es zu Hause nicht funktioniert, warum funktioniert es dann woanders? Das ist tatsächlich ein komisches Phänomen in der Musikwelt. Bands, die in ihrem Heimatland nicht aus den Puschen kommen, während sie in anderen Ländern oder Kontinenten die Charts stürmen. Und genau so war es auch Mitte der 80er bei Cock Robin. Im Heimatland USA kaum Erfolg, aber in Europa sind sie durch die Decke gegangen. Auch in Deutschland, zum Beispiel Just Around the Corner, großer Hit von ihnen in Deutschland in den Top 20. In den USA hat er es überhaupt gar nicht erstmal in die Charts geschafft. Das ist doch schon irgendwie komisch, oder? Obwohl, es ist so tolle Musik von Cock Robin, Just Around the Corner, im schönsten Musikmix hier bei SWR 4.

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0: Es ist 17.30 Uhr.
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2: Mit Sabine Bauer, guten Tag. In Senden ist eine 76-jährige Frau von ihrem eigenen Auto überrollt worden. Betrüger haben in Biberach wertvolle Goldmünzen erbeutet und das Wetter sonnig, örtlich leicht bewölkt, aktuell 25 bis 28 Grad. In Senden im Kreis Neu-Ulm ist gestern eine Frau von ihrem eigenen Auto überrollt und lebensgefährlich verletzt worden. Jannik Volz berichtet.
3: Wie die Polizei mitteilt, wollte die 76-Jährige ihr Auto rückwärts aus der Garage fahren und anschließend das Garagentor schließen. Beim Aussteigen habe sie noch bemerkt, dass der Schalthebel auf Rückwärtsfahrt stand und vergeblich versucht, die Handbremse zu betätigen. Sie wurde von der geöffneten Fahrertür umgestoßen und geriet unter das Fahrzeug. Das Auto rollte noch etwa 30 Meter bergauf, ehe der Notbremsassistent den Wagen vor einer Mauer stoppte. Die 76-Jährige wurde mit lebensgefährlichen Kopfverletzungen ins Krankenhaus gebracht.
2: Betrüger haben gestern in Biberach Goldmünzen im Wert von mehreren 10.000 Euro erbeutet. Dabei gingen die Täter mit einer bekannten Masche vor. Christina Priebe mit Einzelheiten.
4: Laut Polizei klingelte gegen 17 Uhr das Telefon eines Seniors. Der Anrufer habe sich als Chefarzt einer Biberacher Klinik ausgegeben. Er täuschte dem Mann nach Angaben der Polizei vor, dass seine Tochter mit Krebs im Endstadium im Krankenhaus liege. Für die Behandlung brauche es ein teures Medikament aus der Schweiz. Dafür müsse im Vorfeld aber bereits Geld gezahlt werden. Der Mann ging auf die Forderung ein und übergab einem Unbekannten mehrere Goldmünzen. Erst später fiel ihm der Betrug auf und er verständigte seine Tochter. Sie hat Anzeige erstattet.
2: Der preisgekrönte Biergarten Schlössle im Neu-Ulmer Stadtteil Offenhausen ist seit fast 150 Jahren im Familienbesitz. Nun soll die Gaststätte verpachtet oder verkauft werden. Das Bierbrauen hatten die Betreiber bereits vor 2 Jahren eingestellt. Eigentümerin Christa Zoller sagte dem SWR,
5: der Grund ist das, dass ich sozusagen in Rente gehen möchte. Und wenn es jetzt Nachfolger gäbe aus der Familie, dann wird man es natürlich an die übergeben. Aber das gibt's nicht. Das ist einfach eine Tatsache. Und damit muss die Gastronomie eben in andere Hände übergehen. Natürlich wünschen wir uns dabei von Herzen, dass der Charakter des Hauses erhalten bleibt und das in unserem Sinne so ähnlich weiterbetrieben wird. Garantieren können wir es nicht.
2: So Schlössle-Eigentümerin Christa Zoller. Die Ulmer Basketballer starten heute um 19 Uhr im Eurocup. Erster Gegner ist Balkan Botevgrad aus Bulgarien. Für die Partie erhalten rund 4.000 Pflegekräfte aus der Region Freikarten für die Neu-Ulmer Arena.
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2: Am Abend noch sonnig und warm. In der Nacht bleibt es überwiegend trocken bei Tiefstwerten von 13 bis 7 Grad. Morgen auch noch trocken, zum Abend hin Regen und etwas kühler.
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0: Um 6:03 gehen wir auf die A5 Karlsruhe Richtung Frankfurt zwischen Kronau und Waldorf-Wiesloch. 6 Kilometer Stau, Verzögerung 25 Minuten. A5 Karlsruhe Richtung Basel zwischen Appenweier und Offenburg, Unfall auf dem linken und dem mittleren Fahrstreifen. 4 Kilometer Stau, 25 Minuten dauert es länger. A61 Ludwigshafen Richtung Koblenz zwischen Waldlaubersheim und Rheinböllen. 5 Kilometer Stau, 20 Minuten plus. Am besten auf der Autobahn bleiben, denn die Ausweichstrecke ist auch teilweise gesperrt sogar. A67 Mannheim Richtung Darmstadt zwischen Gernsheim und Pfungstadt. 2 Unfälle mit mehreren Fahrzeugen. Der Verkehr wird auf dem Standstreifen vorbeigeführt. An der Unfallstelle 6 Kilometer Stau, Verzögerung 20 Minuten. A8 Stuttgart Richtung Karlsruhe zwischen Pforzheim Süd und Pforzheim Nord. Baustelle 6 Kilometer Stau, 20 Minuten plus. A8 Karlsruhe Richtung Stuttgart zwischen Pforzheim West und Pforzheim Ost. 7 Kilometer Stau, Verzögerung bis zu 20 Minuten. A81 Stuttgart Richtung Singen zwischen Böblingen-Hulb und Ehningen steht ein defekter Laster auf der rechten Spur. 10 Kilometer Stau, halbe Stunde plus. B14 in Stuttgart zwischen B27a Österreichischer Platz und Heinrich-Baumann-Straße. 3 Kilometer Stau. B14 in Stuttgart Hauptstädter Straße bis Cannstatter Straße zwischen Wilhelmsplatz und Villastraße. 3 Kilometer Stau, halbe Stunde plus. Die B37 Heidelberg-Mosbach, die ist zwischen Zwingenberg und Neckar-Gerach in beiden Richtungen wegen eines Unfalls gesperrt. Wer sich auskennt, sollte das Gebiet meiden. Und aus der Schweiz noch A2 Gotthard Richtung Luzern zwischen Stans Süd und Hergiswil Nord. Ein Unfall, Stauverzögerung bis zu 1 Stunde auf mehreren Abschnitten. Viel Geduld, wo Sie da stehen. Gute Fahrt, wo es läuft. 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
0: Tja, plötzlich kommen da Dinge an die Oberfläche, von denen hatte bislang keiner gewusst. Autos, Fahrräder, Tresore, alte Knochen, Werkzeuge. Ja, das Niedrigwasser hat in diesem Jahr für einige Überraschungen gesorgt. Das ist aber auch schon das einzig Positive an diesem historisch niedrigen Wasserstand. Wo soll das noch hinführen? Ist das jetzt jeden Sommer so? Wir fragen gleich mal mit einem Blick in die Zukunft den Experten. Antworten auf die Fragen gleich nach drei Hits.
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0: CCR nennt sich diese Kapelle. Creedence Clearwater Revival, Proud Mary. Hier ist SWR 4 an diesem Mittwochnachmittag. Und wir sagen, vorsichtig fahren bitte auf der A67. Mönchhof-Dreieck Richtung Darmstadt. Zwischen Rüsselsheim-Ost und dem Rüsselsheimer Dreieck. Unfall und dort liegen Fahrzeugteile auf der Fahrbahn. Ja, der Anblick von ausgetrockneten Bächen, Flüssen oder Seen bei uns im Südwesten, der macht echt traurig, muss man sagen. Im Bodensee zum Beispiel, da ist so wenig Wasser, dass am Untersee viele Segelboote seit Wochen auf dem Trockenen liegen. Ja, und der Rhein, der hat schon den ganzen Sommer über extremes Niedrigwasser. Und ein Nadelöhr für die Schifffahrt ist ja der Pegel in Kaub. Morgen soll der Pegel wieder unter Null fallen sogar. Heißt, dann ist nur noch etwa ein Meter Wasser in der Fahrrinne. Und das ist natürlich viel zu wenig mit Schiffen oder für Schiffe mit Tiefgang. Dominik Bartoschek aus der SWR 4 Umweltredaktion. Wird das denn mal besser oder bleibt das jetzt ewig so bei diesem niedrigen Wasserstand?
1: Das Niedrigwasser wird uns vermutlich noch eine ganze Weile beschäftigen. Die Bundesanstalt für Gewässerkunde hat Ende der vergangenen Woche gesagt, eine nachhaltige Entspannung sei nicht in Sicht. Und genau das sieht man auch bei den langfristigen Vorhersagen für die Rheinpegel. Die reichen bis zu 6 Wochen in die Zukunft. Deswegen schwanken die vorhergesagten Werte auch sehr stark. Aber was man dort auf jeden Fall erkennen kann, die Wasserstände dürften zwar in den nächsten Wochen leicht ansteigen, aber selbst wenn die optimistischen

0: Szenarien eintreffen, dann steigen sie vermutlich nicht stark genug an, um wieder so etwas wie einen normalen Wasserstand zu erreichen.
1: Niedrigwasser ist ja nichts Ungewöhnliches, aber müssen wir uns darauf einstellen, dass es so extremes Niedrigwasser jetzt häufiger gibt?
0: Genau das wird laut Klimamodellen künftig häufiger passieren, denn bisher bekommt der Rhein im Sommer immer noch einen natürlichen Wassernachschub, nämlich aus den Alpen, weil dort der Schnee aus dem Winter langsam schmilzt und die Gletscher viel Wasser abgeben. Das Rheinwasser bei Basel zum Beispiel besteht bei extremer Trockenheit bis zu einem Viertel aus Gletscherwasser. Wenn aber künftig weniger Schnee im Winter fällt und wenn die Gletscher bis Ende des Jahrhunderts, wie vorhergesagt, verschwinden, dann fällt dieses Wasserreservoir weg und dann wird der Wasserstand im Rhein immer stärker abhängig von Niederschlägen. Und wenn die dann ausbleiben im Sommer und Herbst, so wie dieses Jahr, dann ist Niedrigwasser die logische Folge davon und wird künftig häufiger stattfinden als in der Vergangenheit.
1: Mit allen Folgen natürlich auch für die Wirtschaft, heißt weniger Frachtschiffe auf dem Rhein, dafür mehr Lkw auf der Straße. Ja, und am Ende müssen wir es bezahlen mit höheren Preisen, zum Beispiel im Supermarkt. Wir warten dringend auf den Regen hier bei SWR4.

Prosaid von Genesis. Follow you, follow me um 6:06. Vorsichtig fahren bitte auf der A6 Mannheim Richtung Heilbronn zwischen Mannheim-Schwetzingen und Schwetzingen-Hockenheim. Da steht ein defektes Fahrzeug auf der linken Spur in der Baustelle. Und Vorsicht auch auf der A6 Heilbronn Richtung Mannheim zwischen Sinsheim und Wiesloch-Rauenberg steht ein defektes Fahrzeug hier auf der mittleren Spur. Das war der Mittwochnachmittag hier bei SWR4. Mein Name Matthias Metner. Nach den 18 Uhr Nachrichten Mike Schieber. Er begleitet Sie rein in den Mittwochabend. Viel Spaß mit ihm. Schönen Abend.

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9: Um 18 Uhr mit Heike Lüttich. Guten Abend. Auch Israels Premier Netanyahu spricht von Terror in der notgelandeten Fly-Dubai-Maschine. In Baden-Württemberg hat es heute 4 verschiedene Razzien gegeben. Und das Wetter, mal Sonne, mal Wolken, in der Nacht immer wolkiger bei 17 bis 7 Grad. Nach der Notlandung einer Fly-Dubai-Maschine in Saudi-Arabien spricht auch der israelische Ministerpräsident Netanyahu von einem äußerst schweren Sicherheitsvorfall. Seinen Angaben zufolge versuchte der Co-Pilot, das Flugzeug mit rund 150 Menschen an Bord zum Absturz zu bringen. Aus Tel Aviv, Felicitas Böselager.
10: In einem Video sagt Netanyahu, einer der Piloten habe den anderen Piloten niedergestochen und offenbar versucht, das Flugzeug mit allen an Bord zum Absturz zu bringen. Er nennt die Passagiere des Flugzeugs Helden, die eine größere Katastrophe verhindert hätten. Außerdem habe er die Sicherheitsbehörden angewiesen, sich auf mögliche weitere Bedrohungen vorzubereiten. Noch sind das Motiv des mutmaßlichen Täters und der Ablauf des Vorfalls unklar. Während Netanyahu von Terror spricht, heißt es von der Airline selbst, dass die Hintergründe unbekannt sind, die Untersuchungen laufen und sind nicht abgeschlossen.
9: Die Innenministerkonferenz verzichtet künftig auf das Prinzip der Einstimmigkeit bei ihren Beschlüssen. Diskutiert wurde das Aus für die Einstimmigkeit schon länger, und zwar wegen der Möglichkeit, dass es künftig in einem Bundesland einen AfD-Innenminister geben könnte. Die Innenministerkonferenz ist kein Gesetzgebungsorgan, kann aber gemeinsame Empfehlungen und Stellungnahmen abgeben. Das Wichtigste aus Baden-Württemberg. Bei einer Razzia gegen die sogenannte Rechtsrock-Szene hat es auch Durchsuchungen in Baden-Württemberg gegeben. Bei den Ermittlungen geht es unter anderem um die Mitgliedschaft in einer kriminellen Vereinigung. Aus der Redaktion Landespolitik, Katharina Fuß.
11: Der Schwerpunkt der Razzia war in den Häusern von 4 Beschuldigten in Mecklenburg-Vorpommern, Schleswig-Holstein und Bayern. Ihnen wird vorgeworfen, seit 6 Jahren Tonträger mit volksverhetzender Musik hergestellt und verkauft zu haben. Die Musik soll eine nationalsozialistische, antisemitische, rassistische und menschenverachtende Ideologie verbreiten. Im Zuge dieser Razzia gab es Durchsuchungen bei 8 weiteren Beschuldigten in anderen Bundesländern, unter anderem in Esslingen-Bergheim in der Region Stuttgart. Gegen diese wird wegen Volksverhetzung im Zusammenhang mit der verbreiteten Musik ermittelt.
9: Auch bei weiteren Razzien hat es Durchsuchungen in Baden-Württemberg gegeben. Sie richteten sich gegen ein europaweites mutmaßliches Geldwäschenetzwerk der Rockergruppe Hells Angels, gegen eine Gruppe von Internetnutzern, die für eine Hetzkampagne gegen einen 44-Jährigen aus Karlsruhe verantwortlich sein soll, und gegen Schwarzarbeit im Reinigungsgewerbe und die Schleusung von ausländischen Arbeitskräften. 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
13: Einen guten Abend auf die Straßen und vor Sie bitte auf der A5 Basel Richtung Karlsruhe. Zwischen Rastatt Nord und Karlsruhe Süd hier eine ungesicherte Unfallstelle auf der linken und auf der mittleren Spur. Die Staus, die A5 Karlsruhe Richtung Frankfurt zwischen Kronau und Waldorf-Wiesloch. Unfall auf der linken Spur, 6 Kilometer Stau, Verzögerung hier bis zu 25 Minuten. Die A5 Karlsruhe Richtung Basel zwischen Appenweier und Offenburg. Unfallaufnahme auf der linken und der mittleren Spur, 4 Kilometer stockender Verkehr, die Verzögerung hier bis zu 20 Minuten. Wir gehen auf die A67 Mannheim Richtung Darmstadt zwischen Lorsch und Pfungstadt, 2 Unfälle. Der Verkehr wird auf dem Standstreifen an der Unfallstelle vorbeigeführt. 4 Kilometer Stau und dort dauert es bis zu einer Dreiviertelstunde länger. Haben Sie viel, viel Geduld. Jetzt gehen wir auf die A8 Stuttgart Richtung Karlsruhe zwischen Pforzheim Süd und Pforzheim Nord. Baustelle 6 Kilometer Stau, Verzögerung bis zu 20 Minuten. Und die Gegenrichtung Karlsruhe Richtung Stuttgart zwischen Pforzheim West und Pforzheim Ost. 7 Kilometer Stau, Verzögerung hier auch bis zu 20 Minuten. Rüber auf die A81 Stuttgart Richtung Singen zwischen Kreuz Stuttgart und Ehningen. 9 Kilometer stockender Verkehr, Verzögerung hier bis zu 25 Minuten. Und dann noch die Bundesstraßen. In Stuttgart mächtig was los. B14 zwischen der B27A, dem österreichischen Platz und der Heinrich-Baumann-Straße, aktuell 3 Kilometer Stau. Und die B14 in Stuttgart nochmal, jetzt die Hauptstädter Straße bis zur Cannstatter Straße, zwischen dem Wilhelmsplatz in der Stadtmitte und der Villastraße, 3 Kilometer Stau, halbe Stunde plus, kann ich Ihnen persönlich bestätigen. Die B37 Heidelberg Richtung Mosbach ist zwischen Zwingenberg und Neckar-Gerach wegen Bergungsarbeiten in beiden Richtungen gesperrt. Wer sich auskennt, sollte das Gebiet meiden. Und dann noch eine amtliche Gefahreninformation für den Landkreis Limburg-Weilburg. Durch einen Brand in Wiesbaden kann es im gesamten Kreisgebiet, bedingt durch die aktuelle Wetterlage, zu einer Geruchsbelästigung durch Brandrauch kommen. Es besteht aber keine Gefahr. Schließen Sie dennoch bitte vorsorglich Türen und Fenster. Bin schon durch. 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Ich wünsche Ihnen weiterhin eine gute und sichere Fahrt.
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13: Die Temperaturen aktuell in Laupheim leicht bewölkt, immer noch 27 Grad. Tuttlingen leicht bewölkt, 27 Grad. Da geht noch mehr. Kobern-Gondorf bedeckt 29 und Edenkoben leicht bewölkt und ebenfalls 29 Grad. Die Aussichten jetzt von Bernd Madlener.
14: Mal scheint die Sonne, mal ziehen Wolken durch. Die Nacht ist zunehmend bewölkt bei 17 bis 7 Grad. Morgen zeigt sich vor allem in Württemberg zum Teil noch die Sonne. Am Nachmittag fällt in Baden immer öfter Regen, örtlich mit Gewittern. Die Temperaturen erreichen nur noch 19 bis 25 Grad. Am Freitag regnet es anfangs im Südosten Baden-Württembergs noch etwas, sonst wird es langsam wieder freundlicher.
13: Vielen Dank ins SWR4 Wetterstudio.
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13: Na, was kommt bei Ihnen heute Abend auf den Tisch? Wenn es etwas Herbstliches sein darf, haben wir natürlich eine sehr leckere Idee. Das ist die Kürbissuppe. Und genau deshalb klären wir gleich die alles entscheidende Frage, welcher Kürbis eignet sich dafür am besten? Gleich nach drei Hits.
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0: viel zu viel los auf den Straßen heute Abend. Gut, dass da entspannte Musik aus dem Radio kommt. Dennoch gibt es hier schon wieder eine neue Gefahrenmeldung. Vorsicht auf der B33. Singen Richtung Konstanz zwischen Allensbach und dem Abzweig nach Waldsiedlung Reichenau. Hier steht ein defektes Fahrzeug auf der rechten Spur. Fahren Sie ja bitte ganz besonders vorsichtig. Es ist 17:45 an diesem Mittwochabend. Also Abendessenszeit bei uns hier im Südwesten. Und was ist da aktuell angesagt? Natürlich der Kürbis. Unser SWR4-Koch Jörg Ilzhofer hat heute ein wunderbares Rezept für eine herbstliche Kürbissuppe mit karamellisierten Kürbiskernen vorgestellt. Lecker. Und welchen Kürbis nehmen wir da am besten für die Kürbissuppe? Da hilft nur eins, die kleine Warenkunde von Jörg Ilzhofer.
1: Die gängigsten Kürbisse, die wir hier so haben, sind Hokkaido und Butternuss, sprich Butternut auch genannt. Der Hokkaido ist ganz hervorragend geeignet für alle Kürbisgerichte, weil man muss ihn im Regelfall nicht schälen. Der Nachteil ist der, dass er mittlerweile so inflationär angebaut wird, dass manchmal die Qualität nicht ganz so optimal ist. Der Butternuss, der Butternut hingegen, der ist zu schälen. Allerdings geht es ganz einfach mit einem ganz normalen Sparschäler. Das ist kein Hexenwerk. Das geht ganz, ganz einfach und leicht und hat eben diesen leichten Nussgeschmack. Er ist für mich etwas gehaltvoller im Geschmack, hat etwas mehr, nennen wir es Wumms. Und deshalb arbeite ich natürlich sehr gerne mit dem Butternuss, dem Butternut. Der dritte Vorteil ist auch noch, er ist fleischiger, weil er nur im unteren Bereich einen ganz kleinen Bereich hat, in dem die Kerne da sind. Und beim Hokkaido gibt es manchmal sehr viel hohlen Innenraum zu sehr wenig Fleischanteil. Insofern ist mein persönlicher Favorit immer der Butternusskürbis.
0: Tolle Kürbis-Lehrstunde von unserem SWR4-Koch Jörg Ilzhofer. So, jetzt wissen wir also Bescheid. Und wenn Sie das leckere Kürbissuppenrezept mit dem Butternut schnell noch zum Abendessen ausprobieren wollen möchten, dann jetzt ganz schnell ab auf swr4.de.

0: Und so schunkeln wir uns in diesen Mittwochabend mit Frankie Miller und Darlene hier in SWR 4. Dennoch mal wieder eine neue Gefahrenmeldung. Vorsicht auf der A60, Rüsselsheim Richtung Mainz. In Höhe Bischofsheim eine ungesicherte Unfallstelle auf der rechten Spur. Fahren Sie da bitte ganz besonders vorsichtig.
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2: Um 6:30 Vorsicht auf der A60 Rüsselsheim Richtung Mainz. In Höhe Bischofsheim eine ungesicherte Unfallstelle auf der rechten Spur. So leider immer noch viel zu viel los für diese Uhrzeit auf der Straße. Wir fangen an mit der A5 Basel Richtung Karlsruhe. Die ist zwischen Rastatt Nord und Karlsruhe Süd nach einem Unfall gesperrt. Der Verkehr wird in Rastatt Nord abgeleitet. A5 Karlsruhe Richtung Frankfurt zwischen Kronau und Waldorf-Wiesloch, Baustelle 6 Kilometer Stau, Verzögerung hier bis zu 25 Minuten. Und die A5 Karlsruhe Richtung Basel zwischen Appenweier und Offenburg, Reinigungsarbeiten auf der linken und der mittleren Spur, 3 Kilometer stockender Verkehr, die Verzögerung hier bis zu 15 Minuten. A67 Mannheim Richtung Darmstadt zwischen Lorsch und Pfungstadt, 2 Unfälle. Der Verkehr wird auf dem Standstreifen an der Unfallstelle vorbeigeführt. Aktuell 4 Kilometer Stau, es dauert dort bis zu einer Dreiviertelstunde länger. Haben Sie viel Geduld, wir sind bei Ihnen. Jetzt die A8 Stuttgart Richtung Karlsruhe zwischen Heimsheim und Pforzheim Nord. Baustelle 9 Kilometer streckenweise Stau und stockender Verkehr. Die Verzögerung hier bis zu einer halben Stunde. Und in der Gegenrichtung zwischen Pforzheim West und Pforzheim Ost 3 Kilometer stockender Verkehr. Rüber zur 81 Stuttgart Richtung Singen zwischen Kreuz Stuttgart und Ehningen 8 Kilometer stockender Verkehr. Die Verzögerung hier bis zu 25 Minuten. So in ganz Stuttgart ist der Wurm drin heute Abend. Wir fangen an mit der B14 in Stuttgart zwischen der B27A, dem österreichischen Platz und der Heinrich-Baumann-Straße 3 Kilometer Stau. Die B14 in Stuttgart, die Hauptstädter Straße bis zur Cannstatter Straße zwischen dem Wilhelmsplatz in der Stadtmitte und der Villastraße 2 Kilometer Stau und die Verzögerung hier bis zu 20 Minuten. Die B37 Heidelberg Richtung Mosbach ist zwischen Zwingenberg und Neckar-Gerach wegen Bergungsarbeiten in beiden Richtungen gesperrt. Wer sich auskennt, sollte das Gebiet meiden. Und alle Verkehrsinfos gibt es bei uns jederzeit in der neuen SWR 4 App in ARD Sounds. Dort, wo es läuft, wünsche ich Ihnen eine gute Fahrt. Ansonsten viel, viel Geduld.
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2: Die Temperaturen aktuell in Öhringen leicht bewölkt, immer noch 28 Grad. Villingen-Schwenningen leicht bewölkt, 25 Grad. Birkenfeld bewölkt, 27 und in Landau leicht bewölkt und 28 Grad. Mal scheint aktuell die Sonne, mal ziehen Wolken durch. Heute Nacht werden die Wolken dichter. In Teilen von Rheinland-Pfalz beginnt es zu regnen. Die Temperaturen sinken auf 7 bis 7 Grad auf der Ostalb. Morgen am Donnerstag, da zeigt sich vor allem in Württemberg ab und zu die Sonne. Von Rheinland-Pfalz breiten sich teils kräftige Regenfälle und lokale Gewitter langsam nach Baden aus. Und die Höchstwerte liegen morgen nur noch zwischen 17 und 25 Grad.
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2: Das war heute also noch einmal spätsommerliche Wärme, doch jetzt wird es bald deutlich kühler. Wie schnell der Herbst jetzt übernimmt, das klären wir gleich ausführlich im Wettergespräch hier in SWR 4.
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0: Tina, die große NSWR 4. I don't wanna lose you. Um 7:15. Den ausführlichen Blick aufs SWR 4 Wetter, den gibt's jetzt mit unserem Wetterexperten Bernd Mattlener. Guten Abend, Bernd.
1: Hallo, Mike. Guten Abend.
0: Lieber Bernd, es war ja heute nochmal ein traumhafter Herbsttag. Kann man nicht anders beschreiben.
1: Oh ja.
0: Soll es auch in der Nacht noch trocken bleiben?
1: Östlich einer Linie Odenwald, Hochrhein schon. Mit jedem Kilometer Richtung Westen nimmt allmählich da die Regenwahrscheinlichkeit zu. Es kann heute Abend schon ein bisschen was geben entlang des Oberrheins, vor allen Dingen Richtung Kaiserstuhl, Markgräflerland, Breisgau und auch im westlichen Rheinland-Pfalz. Das sind dann schon die Vorboten der Wetteränderung von morgen. Und im Laufe der Nacht kommen diese Regenfälle ein kleines Stückchen nach Osten voran, können auch den Westerwald erreichen, Rheinhessen, den Pfälzerwald und auch Teile des Schwarzwalds. Aber wie gesagt, nach Osten ist es trocken und auch teilweise noch aufgelockert. Und hier wird es dann auch in den Senken wieder am kältesten, von der Ostalb bis nach Oberschwaben und ins Allgäu 7 Grad. Und unter den Regenwolken, da war es tierisch mild für eine Nacht. Ja, die letzte Septembernacht, oder? Es sind teilweise um die 17 Grad morgen früh.
0: Ja, dann ist schon Oktober und trotzdem hatten wir dann eine 17 Grad Nacht. Unglaublich. Wer darf sich denn morgen wo auf den Regen freuen?
1: Ja, zum Start in den Oktober geht's los mit dem Regen in Rheinland-Pfalz. Der ist eher zaghaft am Vormittag und wird sich dann am Nachmittag intensivieren und gleichzeitig dann Richtung Schwarzwald-Odenwald allmählich ausbreiten. Aber das ganze Prozedere geht wirklich sehr, sehr langsam. Dafür wird's dort, wo es regnet, auch intensiv und ergiebig regnen mit 10, teilweise 20 Liter auf den Quadratmeter. Also zwei große Gießkannen voll bis zum Abend. Und bis zum Abend selber bleibt es auf jeden Fall im Württemberg noch trocken. Da haben wir auch noch einige Stunden Sonnenschein vor uns. Und die allerletzten Zuckungen des Spätsommers hier mit Temperaturen bis zu 25 Grad. Im Regen geht es runter auf 17.
0: Und was bringt uns der Oktober am Freitag und am Samstag für ein Wetter?
1: Es ist eine sehr ruhige herbstliche Mischung aus Wolken, Nebel und sonnigen Phasen. Am Freitag kann es ein bisschen noch regnen in Richtung Oberschwaben, Bodensee, Allgäu, Ostalb. Und dann erst wieder am Sonntag lokale Schauer und Gewitter. Ansonsten ist alles wieder trocken, aber zumindest nicht allzu kühl temperiert mit Höchstwerten von um die 20, in der Spitze bis zu 23 Grad.
0: Und das bedeutet ja, Sport im Freien ist weiterhin möglich, richtig?
1: Absolut.
0: Danke dir sehr, lieber Bernd, für diese Aussichten aus dem SWR 4 Wetterstudio. 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
1: Mit Wiebke Klomp. Guten Abend. Was ist eigentlich Wahrheit? Vor ein paar Tagen flog dieser Satz in einem Café von einem Nachbartisch zu mir herüber. Was für eine große Frage, habe ich gedacht, als die beiden neben mir leidenschaftlich über die aktuelle politische Lage diskutiert haben. Was ist wahr? Was ist falsch? Mein Vater hatte bei vielen Dingen sehr klare Vorstellungen. Für ihn war manches einfach gesetzt. So ist es. Punkt. Keine oder wenig Diskussion. Das sind Aufgaben von Frauen und das die von Männern. Am Samstag wird vor dem Haus gefegt, ob da Blätter liegen oder nicht. Als Jugendliche hat mich das ganz schön gefordert und ich wollte auf gar keinen Fall etwas tun, nur weil man das so macht. Heute denke ich, vielleicht hat beides seinen Wert. Manches ist auch für mich gesetzt. Zum Beispiel ist der Sonntag für mich ein besonderer Tag in der Woche. Ein Tag der Ruhe. Ein Tag, an dem ich gerne Gottesdienste feiere, Zeit mit der Familie und Freunden verbringe. Vielleicht sind Überzeugungen so etwas wie eine Brille, durch die ich die Welt sehe. Meine Welt. Denn eigene Erfahrungen sind echt und wahr. Ein Familiensonntag ist für mich schön, aber manchmal erfassen meine Erfahrungen nur einen Ausschnitt der Wirklichkeit. Meiner Wirklichkeit. Andere Menschen müssen sonntags arbeiten. Andere wollen einfach ihre Ruhe. Überzeugungen geben Halt. Ohne sie würden wir orientierungslos durch unser Leben gehen. Aber sie können auch unseren Blick verengen. Mein Vater konnte sich lange nicht vorstellen, dass eine Frau Pfarrerin sein könnte. Irgendwann kam er völlig überrascht nach Hause. Der neue Pfarrer sei eine Frau und die hat das eigentlich gar nicht so schlecht gemacht. Zur Wahrheit gehört vielleicht auch die Bereitschaft, sich vom Leben überraschen zu lassen und die Dinge dann neu in das eigene Weltbild einzuordnen. Ich bin überzeugt, wenn ich offen bleibe, verliere ich nicht meine Überzeugungen. Ich rechne aber immer damit, dass die Welt größer ist als das Bild, das ich im Moment von ihr habe. Schon der Apostel Paulus beschreibt dies in der Bibel. Er sagt, was wir erkennen, ist nur ein Teil des Ganzen. Für mich ist das keine Schwäche, sondern eine Einladung, offen zu bleiben für neue Gedanken und Überraschungen, die das Leben bereithält. Wiebke Klomp, Wertheim, Evangelische Kirche.
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2: Um 19 Uhr mit Heike Lüttich. Guten Abend. VW kündigt die meisten Tarifverträge. Eine mutmaßliche Swingerparty im Mannheimer Rathaus könnte im Nachhinein teuer werden. Und das Wetter, mal Sonne, mal Wolken, in der Nacht immer wolkiger bei 17 bis 7 Grad. Der Autokonzern VW hat einen Großteil seiner Tarifverträge gekündigt. Nach einem Gespräch mit Arbeitnehmervertretern in Hannover teilte VW mit, sich dem Kostendruck anpassen zu müssen. Aus Hannover, Bertel Starke.
3: Die Marktveränderungen seien strukturell und tiefgreifend, so VW-Markenpersonalvorstand Maiswinkel. Er nannte als Beispiel chinesische Hersteller, die mit günstigen Exporten nach Europa drängten. Zu den gekündigten Verträgen gehört auch der Manteltarifvertrag. Der bündelt zahlreiche Regelungen für die mehr als 100.000 Beschäftigten in Deutschland. Die Arbeitnehmervertreter reagierten empört. Der Verhandlungsführer der IG Metall, Thorsten Gröger, sprach von einem üblen Foul an der Belegschaft. Betriebsratschefin Daniela Carvalho kündigte heftige Auseinandersetzungen zum Jahreswechsel an. Dann endet die Friedenspflicht bei VW.
2: Nach dem Zwischenfall an Bord einer Fly-Dubai-Maschine auf dem Weg von Dubai nach Tel Aviv sind die Passagiere inzwischen sicher in Israel angekommen. Die israelische Regierung geht von einem versuchten Terroranschlag aus. Premier Netanyahu zufolge soll einer der Piloten seinen Kollegen niedergestochen und versucht haben, das Flugzeug mit rund 180 Menschen an Bord zum Absturz zu bringen. Passagiere hatten den Mann überwältigt. Die Maschine konnte anschließend in Saudi-Arabien notlanden. Das Wichtigste aus Baden-Württemberg. Der Gesundheitszustand der 58-jährigen Frau, die am Montagabend in Oberndorf am Neckar von einem Mann angeschossen worden ist, ist weiterhin kritisch. Das teilten Staatsanwaltschaft und Polizei mit. Der Tatverdächtige sitzt inzwischen in Untersuchungshaft. Jorina Stuber berichtet.
4: Der Mann soll mit einer bislang unbekannten Schusswaffe von hinten auf die Frau geschossen haben. Durch eine umfangreiche Suchaktion der Polizei konnte der 45-Jährige kurz darauf festgenommen werden. In der Wohnung des Tatverdächtigen wurden mehrere Waffen gefunden und sichergestellt. Ob es sich bei einer der Waffen um die Tatwaffe handelt, ist noch unklar, ebenso wie das Motiv des Mannes. Die Staatsanwaltschaft Rottweil hat ein Ermittlungsverfahren wegen des Verdachts des versuchten Mordes eingeleitet.
2: Der Mannheimer Oberbürgermeister Specht hat in einem Brief an den umstrittenen Stadtrat Ferrer ein Ordnungsgeld von 750 Euro als angemessen bezeichnet. Grund sei die Swingerparty, zu der ein genehmigter kommunalpolitischer Stammtisch des Abgeordneten der Partei Die Mannheimer ausgeartet sei. Das stelle eine grobe Zweckentfremdung des Verwaltungsgebäudes dar, heißt es in dem Schreiben, das der Zeitung Mannheimer Morgen vorliegt. Über Sanktionen gegen Ferrer muss am Ende der Gemeinderat in öffentlicher Sitzung entscheiden. Ferrer muss auf den Brief noch antworten. Mehr Nachrichten auch auf swraktuell.de.
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5: Die A5 Basel Richtung Karlsruhe ist zwischen Rastatt Nord und Karlsruhe Süd nach einem Unfall gesperrt. Der Verkehr wird in Rastatt Nord abgeleitet. Die letzte freie Ausfahrt ist Rastatt Süd. A5 Karlsruhe Richtung Basel zwischen Appenweier und Offenburg. Reinigungsarbeiten auf der linken und der mittleren Spur. 2 Kilometer stockender Verkehr. A60 Rüsselsheim Richtung Mainz zwischen Rüsselsheim-Königstetten und dem Main-Spitz-Dreieck. 6 Kilometer Stau. Dort dauert es bis zu einer Dreiviertelstunde länger. Haben Sie viel Geduld. A67 Mannheim Richtung Darmstadt zwischen Lorsch und Pfungstadt. 2 Unfälle. Der Verkehr wird auf dem Standstreifen an der Unfallstelle vorbeigeführt. 2 Kilometer Stau. Auch hier dauert es bis zu einer Dreiviertelstunde länger. Wir gehen auf die A8 Stuttgart Richtung Karlsruhe zwischen Heimsheim und Pforzheim Nord. Baustelle, 9 Kilometer streckenweise Stau und stockender Verkehr. Die Verzögerung hier bis zu einer halben Stunde. Und in der Gegenrichtung zwischen Pforzheim West und Pforzheim Ost 3 Kilometer stockender Verkehr. Die A81 Stuttgart Richtung Singen zwischen Kreuz Stuttgart und Ehningen 8 Kilometer stockender Verkehr. Verzögerung hier bis zu 25 Minuten. Dann noch die B14 in Stuttgart, Hauptstädter Straße bis Cannstatter Straße, zwischen dem Wilhelmsplatz in der Stadtmitte und Villastraße. 2 Kilometer Stau, Verzögerung hier bis zu 20 Minuten. Und die B37 Heidelberg Richtung Mosbach ist zwischen Zwingenberg und Neckar-Gerach wegen Bergungsarbeiten in beiden Richtungen gesperrt. Wer sich auskennt, der sollte das Gebiet meiden. 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Dort, wo es rollt, wünsche ich Ihnen eine gute Fahrt. Ansonsten viel Geduld.
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5: Die Temperaturen aktuell in Buchen leicht bewölkt, immer noch 26 Grad. Furtwangen bewölkt 24 Grad. Singhofen bewölkt 27 und Rohrhausen leicht bewölkt und 26 Grad. Die Aussichten jetzt aus dem SWR 4 Wetterstudio.
6: Mal scheint die Sonne, mal ziehen Wolken durch. Die Nacht ist zunehmend bewölkt bei 17 bis 7 Grad. Morgen zeigt sich vor allem in Württemberg zum Teil noch die Sonne. Am Nachmittag fällt in Baden immer öfter Regen, örtlich mit Gewittern. Die Temperaturen erreichen nur noch 19 bis 25 Grad. Am Freitag regnet es anfangs im Südosten Baden-Württembergs noch etwas, sonst wird es langsam wieder freundlicher.
5: Vielen Dank, Bernd Mattlener.
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5: Heute am Mittwochabend, das ist ja die halbe Woche gefühlt schon rum. Ganz anders ist der Montag. Der Montag hat ein ganz anderes Image, wissen wir alle. Montage, die muss man nicht mögen. Diesen Song hier dagegen schon. Es sind die Boomtown Rats mit I Don't Like Mondays.
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Die OJs hier in unseren 70er nach 7 in SWR4. Trotz der vielen Staus gehen wir einfach gut gelaunt in diesem Mittwochabend. Wir lassen uns die gute Laune also nicht verderben. Dennoch eine neue Gefahrenmeldung. Vorsicht auf der A8 München Richtung Stuttgart zwischen Zusmarshausen und Burgau. Hier liegen Bretter auf der rechten Spur. Fahren Sie da bitte ganz besonders vorsichtig. Schön, dass Sie also mit dabei sind bei unseren 70er nach 7 heute Abend. Wir schauen jetzt auf ein Duo, das wie kaum ein anderes für eingängige Country-Melodien und für gute Laune steht. Die Bellamy Brothers. Das sind Howard und David Bellamy, zwei Brüder aus Florida, die schon als Kind auf der Ranch ihres Vaters Musik gemacht haben. Der Vater selbst war auch Musiker, die Jungs hatten also Gitarre und Country, wenn man so will, im Blut. In den 70er Jahren ging es richtig für sie los, es war 1975, da hatten sie ihren ersten großen Hit mit Let Your Love Flow. Der Erfolg, der war damals so groß, dass die Bellamys plötzlich rund um die Welt unterwegs sein mussten. Und heute, was machen die Bellamy Brothers heute? Unglaublich, zwischen 75 und 80 Jahre alt sind sie und sie sind alles andere als im Ruhestand. Die beiden touren immer noch, nehmen Musik auf, treten auf Festivals auf, ganz häufig in den Vereinigten Staaten und immer noch ab und zu auch in Europa. Unglaublich. Jetzt hier von den Bellamys. Ein wunderbarer Song, der ganz toll in unsere 70er nach 7 Stimmung passt. Es ist einer der härteren Gangart der beiden. Hier sind die Bellamy Brothers mit Satin Sheets in unseren 70er nach 7 hier in SWR 4.

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1: Um 7:30 fuhr sie bitte auf der A5 Karlsruhe Richtung Basel. In Höhe Baden-Baden liegt ein LKW-Rad auf der mittleren Spur. Die Staus. A5 Basel Richtung Karlsruhe zwischen Rastatt Süd und Karlsruhe Süd Bergungsarbeiten. Der Verkehr wird über den Standstreifen geleitet. 6 Kilometer Stau. Verzögerung bis zu einer Dreiviertelstunde. A5 Karlsruhe Richtung Basel zwischen Appenweier und Offenburg. Reinigungsarbeiten auf der linken und der mittleren Spur. 2 Kilometer Stau. Die A5 Karlsruhe Richtung Basel weiter zwischen Freiburg Süd und Hartheim-Heitersheim. 5 Kilometer Stau, Verzögerung hier bis zu 25 Minuten. Und die B37 Heidelberg Richtung Mosbach ist zwischen Zwingenberg und Neckar-Gerach wegen Bergungsarbeiten in beiden Richtungen gesperrt. Wer sich auskennt, sollte das Gebiet meiden. 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Ich wünsche Ihnen weiterhin eine gute und sichere Fahrt.
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1: Die Temperaturen aktuell in Überlingen leicht bewölkt 22 Grad, in Waiblingen bedeckt und immer noch 25 Grad. Kirn bewölkt 26 und Daun in der Eifel bewölkt und 24 Grad. Heute Nacht werden die Wolken generell dichter. In Teilen von Rheinland-Pfalz beginnt es zu regnen. Die Temperaturen sinken auf 17 bis 7 Grad. Bis 7 Grad werden es auf der Ostalb. Morgen am Donnerstag, da zeigt sich vor allem in Württemberg ab und zu die Sonne. Von Rheinland-Pfalz breiten sich teils kräftige Regenfälle und lokale Gewitter langsam nach Baden aus. Und die Höchstwerte liegen morgen nur noch zwischen 17 und 25 Grad.
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1: Raus aus dem Elternhaus, raus aus dem Alltag, raus aus den ganzen Erwartungen. Billy Joel hat damals eine ziemlich lässige 70er-Jahre-Nummer gemacht, nämlich Moving Out.
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Manfred Mann und seine Earth Band und Davies on the Road Again hier in unseren 70er nach 7 am Mittwochabend. Wir sind jetzt in unserer musikalischen Zeitreise angekommen im Jahr 1977. Damals stand eine Band im Studio, die eigentlich für tonnenschweren Hardrock und dröhnende Orgel stand, Uriah Heep. Doch im Winter 1977 war es, da dachten sich die Herren, lass uns doch mal was ganz Neues ausprobieren. Sie haben sich den neuen Sänger John Lawton geholt, der stand ab da am Mikrofon, kannten viele noch von den Les Humphreys Singers. Und der Keyboarder Ken Hensley hat damals eine Melodie aus dem Ärmel gezaubert, die klang so überhaupt nicht nach Heavy Metal. Statt harten Riffs gab es plötzlich sanfte Akustikgitarren, einen ultra coolen Rhythmus und einen gewaltigen Chorgesang im Refrain. Die eingefleischten Hardrock-Fans, die haben natürlich die Nase gerümpft, aber das war dem Rest völlig egal. Free Me stürmte bei uns direkt in die Top 10 der Charts und wurde zum absoluten Millionseller. Hier sind sie, Uriah Heep mit ihrem Kulthit Free Me in den 70er nach 7 in SWR 4.

Chaka Khan, I'm Every Woman in unseren 70er noch 7, heute am Mittwochabend. Wir müssen kurz auf die Straße schauen. Vorsicht auf der B31, Lindau Richtung Friedrichshafen, zwischen der B308, A96, Sigmarszell und dem Tunnel Diepholzberg. Da liegt eine Leiter auf der Fahrbahn. Fahren Sie da bitte ganz besonders vorsichtig. 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
1: Um 20 Uhr mit Cedric Bies. Die Oppositionsparteien im Bundestag kritisieren die Pflegereform, die die Bundesregierung heute beschlossen hat. Grüne, AfD und Linke sagen, dass strukturelle Veränderungen fehlen würden. Darauf will die Regierung nächste Woche eine Kommission ansetzen. Die soll bis Ende Januar Zeit bekommen. Lissi Kaufmann berichtet aus Berlin.
2: Die Grünen werfen der Bundesregierung vor, selbst keine Vision und keine Kraft dafür zu haben. Die Linkspartei zeigt sich enttäuscht von der SPD, weil die sich nicht stärker gegen die Union durchgesetzt habe. Etwa mit dem Vorschlag, dass die private Pflegeversicherung die angeschlagene gesetzliche unterstützt. An diesem Vorschlag gibt es verfassungsrechtliche Zweifel. Gesundheitsminister Linnemann will deshalb von der Kommission prüfen lassen, ob so ein Ausgleich rechtlich möglich wäre. Die AfD spricht mit Blick auf die jetzt verabschiedete Reform von einem Armutszeugnis, weil immer mehr Geld von den Bürgern abgegriffen werde.
1: Der kriselnde Autobauer VW hat zum Jahresende einen Großteil seiner Tarifverträge gekündigt. Darunter ist auch der Manteltarifvertrag. Der bündelt viele grundlegende Regelungen für die mehr als 100.000 VW-Mitarbeitenden in Deutschland. Die Gewerkschaft IG Metall nennt das ein übles Foul. Ende des Jahres ist die Friedenspflicht bei VW vorbei, während die gilt, darf nicht gestreikt werden. Nach dem Zwischenfall an Bord einer Fly-Dubai-Maschine auf dem Weg nach Tel Aviv sind die Passagiere inzwischen sicher in Israel angekommen. Israels Premier Netanyahu sagt, dass einer der Piloten seinen Kollegen niedergestochen und versucht haben soll, das Flugzeug zum Absturz zu bringen. An Bord waren rund 150 Menschen. Passagiere hatten den Mann überwältigt. Die Maschine konnte dann in Saudi-Arabien notlanden. Das genaue Motiv und der Ablauf des Vorfalls sind noch unklar. Israels Verteidigungsminister Katz hat von einem versuchten Terroranschlag gesprochen. Eine Gruppe von Usern soll online eine Hetzkampagne gegen einen 44-jährigen Mann aus Karlsruhe gestartet haben. In mehreren Bundesländern hat die Polizei deshalb Wohnungen durchsucht. Andreas Faut berichtet.
3: Der 44-Jährige ist nach Angaben der Staatsanwaltschaft selbst öffentlich in sozialen Netzwerken aktiv. Mutmaßlich sei er durch seine teils stark polarisierenden Inhalte ins Visier einer sogenannten Hater-Community geraten. Diese Gruppe aus 15 Internetnutzern soll Aktionen gegen ihr Opfer aus Karlsruhe geplant und umgesetzt haben. So sollen die Beschuldigten in seinem Namen E-Mails mit beleidigenden oder bedrohlichen Inhalten unter anderem an Politiker und Gedenkstätten verschickt haben. Außerdem kam es zu Sachbeschädigungen am Wohnanwesen des Mannes. Bei den Durchsuchungen in 7 Bundesländern stellte die Polizei heute umfangreiche Datenträger als Beweismittel sicher.
1: Das Wetter in Baden-Württemberg und Rheinland-Pfalz. Heute Nacht gibt es immer mehr Wolken. In Teilen von Rheinland-Pfalz kommt auch Regen dazu bei 7 bis 17 Grad. Morgen scheint dann vor allem in Württemberg ab und zu noch die Sonne. Von NRW und Rheinland-Pfalz breiten sich aber Regen und Gewitter nach Baden aus bei bis 25 Grad. Es ist jetzt 20.03 Uhr.
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4: Vorsicht auf der A6 Heilbronn Richtung Mannheim zwischen Wiesloch-Rauenberg und dem Kreuz Waldorf. Hier steht ein defekter Bootsanhänger auf der Autobahn. Bitte sehr vorsichtig fahren. Vorsicht auch auf der B294 Autobahnzubringer Nord Freiburg Richtung Haslach. Zwischen der A5 Freiburg Nord und Gundelfingen B3 hier eine ungesicherte Unfallstelle. Vorsicht auch auf der B31 Lindau Richtung Friedrichshafen zwischen der B308 A96 Sigmarszell und Tunnel Diepholzberg. Hier liegt immer noch eine Leiter auf der Fahrbahn. Die Staus A5 Basel Richtung Karlsruhe zwischen Rastatt Süd und Karlsruhe Süd. Bergungsarbeiten. Die linke und die mittlere Spur sind gesperrt. 6 Kilometer Stau. Die Verzögerung hier immer noch bis zu einer Dreiviertelstunde. Haben Sie viel Geduld. Die A5 Karlsruhe Richtung Basel zwischen Freiburg-Mitte und Hartheim-Heitersheim. 11 Kilometer streckenweise Stau und stockender Verkehr. Die Verzögerung hier bis zu einer halben Stunde. Und die B37 Heidelberg Richtung Mosbach ist zwischen Zwingenberg und Neckar-Gerach wegen Bergungsarbeiten in beiden Richtungen gesperrt. Wer sich auskennt, der sollte das Gebiet meiden. 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Ich wünsche Ihnen weiterhin eine gute und sichere Fahrt.
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4: Viel zu viel los für diese Zeit auf den Straßen. Da hilft nur eins, wir hören uns schöne Musik an, die uns entspannt. Hier kommen die Beach Boys, die Everly Brothers und ABBA. Viel Spaß mit The Winner Takes It All.
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0: Die Beach Boys und I Can Hear Music. Wie schön hier am Mittwochabend in SWR 4. Vorsicht auf der A6 Mannheim Richtung Heilbronn zwischen Mannheim-Schwetzingen und Schwetzingen-Hockenheim. Hier steht ein defektes Fahrzeug auf der rechten Spur im Baustellenbereich. Fahren Sie da bitte ganz besonders vorsichtig. So, mit Heimweh, da hatte Freddie Quinn Schlagergeschichte geschrieben, das wissen wir noch. Und mit Titeln wie Junge, komm bald wieder, ist er beim Publikum ganz, ganz beliebt geworden. Es war einfach immer der singende Seemann. Weshalb erzähle ich das alles? Freddie Quinn, den wir alle noch kennen, erlebt. Er wurde 95 am vergangenen Sonntag und deshalb ist er heute Abend Thema bei Hans-Jürgen Fingers Sendung. Selten, aber super. Frage an Hans-Jürgen, ist Freddie Quinn eigentlich tatsächlich so eng mit der Seefahrt verbunden gewesen, wie er es immer vorgegeben hat?
1: Seine Wahlheimat war zwar viele Jahre lang Hamburg, aber ein singender Seemann war Freddie Quinn nur berufsbedingt. Diese Rolle hat er jedoch sehr glaubhaft verkörpert. Als er bemerkte, in welcher Schublade er steckte, versuchte er, dieses Image abzulegen, was nicht so einfach war. Schließlich hatte er damit sehr großen Erfolg. Aber wenn man seine Karriere insgesamt betrachtet, war es nur eine Facette von vielen.
0: Es gab ja auch viele erfolgreiche Filme von ihm und ich erinnere mich daran, dass er im Fernsehen in den 70ern, in den 80ern oft aufgetreten ist als Zirkusdirektor oder Country-Shows hat er auch moderiert. Zirkusdirektor weiß ich noch ganz genau, weil er immer so einen tollen Zirkusdirektor-Anzug anhatte. Wie ist es denn dazu gekommen?
1: Beide Genres nehmen einen besonderen Stellenwert bei ihm ein. Zirkusluft hat er schon als Jugendlicher geschnuppert, später wurde er selbst Artist. Und die Country Music lernte er in der Nachkriegszeit bei den amerikanischen Besatzern kennen. Freddie Quinn war übrigens der Erste, der eine Country-Sendung im Fernsehen präsentierte und dazu auch die amerikanischen Größen wie Johnny Cash aus Amerika einlud. Mit ihnen zusammen hat er auch gesungen, wie im folgenden Fall mit Ken Curtis. Oh.

Freddie Quinn ist also 95 Jahre alt geworden und SWR 4 gratuliert ihn in selten, aber super Hans-Jürgen Fingers musikalische Raritäten. Los geht's bei uns nachher hier um 10:30. Und wenn Sie jetzt schon Lust drauf haben, in ARD Sounds. Es ist Mittwochabend und hier ist SWR 4.

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1: Und schon haben wir es 8:30. A5 Basel Richtung Karlsruhe zwischen Rastatt Süd und Karlsruhe Süd. Reinigungsarbeiten, die linke und die mittlere Spur sind gesperrt. 7 Kilometer Stau, die Verzögerung jetzt bis zu einer ganzen Stunde. Haben Sie viel Geduld. A5 Frankfurt Richtung Karlsruhe zwischen Kronau und Bruchsal, dort eine Unfallaufnahme. A5 Karlsruhe Richtung Basel zwischen Freiburg Süd und Bad Krozingen. 5 Kilometer Stau, die Verzögerung hier auch bis zu 40 Minuten. Und die B37 Heidelberg Richtung Mosbach ist zwischen Zwingenberg und Neckar-Gerach wegen Bergungsarbeiten in beiden Richtungen gesperrt. Wer sich auskennt, der sollte das Gebiet meiden. 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Ich wünsche Ihnen weiterhin eine gute und sichere Fahrt.
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1: Die Temperaturen aktuell in Münsingen leicht bewölkt 19 Grad, Baden-Baden bedeckt um 23 Grad. Germersheim bedeckt ebenfalls 23 und Andernach leicht bewölkt und 23 Grad. Heute Nacht werden die Wolken generell dichter. In Teilen von Rheinland-Pfalz beginnt es zu regnen und die Temperaturen sinken auf 17 bis 7 Grad. Bis 7 Grad auf der Ostalb. Morgen am Donnerstag, da zeigt sich vor allem in Württemberg ab und zu die Sonne. Von Rheinland-Pfalz breiten sich teils kräftige Regenfälle und lokale Gewitter langsam Richtung Baden aus. Und die Höchstwerte liegen morgen nur noch zwischen 17 und 25 Grad.
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1: Und weiter gehen wir gemeinsam durch diesen Mittwochabend jetzt mit den Four Tops, mit Hubert K. und mit I'm a Train von Albert Hammond.
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I'll Be There, die Four Tops am Mittwochabend hier in SWR4. Es liegt jetzt auf Juice Newton mit Queen of Hearts. Dieser Rhythmus in diesem Lied, diese Stimme, die irgendwo zwischen Country und Pop beheimatet ist. Juice Newton hat auf Queen of Hearts so eine unbeschwerte Nummer gemacht, die nach Sommer klingt, nach Freiheit, nach guter Laune, passend zum Wetter des heutigen Abends noch einmal. Sie stammt aus dem Jahr 81, atmet aber noch ganz schwer die 70er Jahre. Hier ist Juice Newton, Queen of Hearts, NSWR 4.

Buffalo Springfield in SWR 4 mit What It's Worth. Ein Lied mit einer Stimmung, die auch heute noch funktioniert. Aber jetzt drehen wir das Radio nochmal komplett auf Sommer und auf gute Laune, weil hier sind die Bay City Rollers und I Only Wanna Be With You hier in SWR 4.

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1: Um 21 Uhr mit Cedric Bies. Die Proteste und Ausschreitungen an Schulen in Frankreich haben sich heute ausgeweitet. Innenminister Nunez hat gesagt, dass im Laufe des Tages 625 Menschen festgenommen worden sind. 115 wurden verletzt. Bei den Protestaktionen an über 350 Schulen gab es Zerstörungen und Brandstiftungen, sagt Nunez. Seit Freitag protestieren französische Schülerinnen und Schüler unter anderem gegen zu große Klassen, Unterrichtsausfall und schlechte Ausstattung an den Schulen. Die Bundesregierung hat eine Reform der Pflegeversicherung beschlossen. Aus der Opposition kommt daran viel Kritik. Die Grünen finden, dass es zu wenig Fortschritt bei nötigen Strukturreformen gibt. Pflegebedürftige und Angehörige werden unnötig belastet, findet die Partei. Auch die AfD kritisiert die zusätzlichen Belastungen. Die Linke sagt, dass wichtige Fragen wie eine stärkere Beteiligung der privaten Pflegeversicherung nicht geklärt wurden. Mit dem Gesetzentwurf sollen unter anderem Menschen ohne Kinder und Gutverdiener höhere Beiträge zahlen. Die Bundeswehr hat offiziell bestätigt, dass sie nach Kusel in der Westpfalz zurückkehren wird. Sie hat dafür heute in der Kreisverwaltung eine Absichtserklärung unterschrieben. Bis April soll das Gelände vorbereitet werden. Lars-Henrik Wacker berichtet.
2: Dort, wo bis zum Sommer noch geflüchtete Menschen in einer Erstaufnahmestelle des Landes untergebracht waren, rollen jetzt die Baumaschinen. Nach ihrem Weggang 2014 kehrt die Bundeswehr auf das Gelände auf dem Windhof zurück. Sie will dort wieder Wohn- und Ausbildungsraum für die Soldaten schaffen. Erste Soldaten ziehen bereits hin. Wie sich das Areal weiterentwickeln soll, muss die Bundeswehr nun in einem nächsten Schritt klären. Fest steht, dass die Bundeswehr in Kusel ab dem 1. April wieder Soldaten ausbilden will. Zum Start sollen dort schon 100 bis 150 Soldaten sein.
1: Die DLRG warnt davor, wegen der niedrigen Pegelstände am Bodenseeufer spazieren zu gehen, vor allem wenn es dunkel ist wie jetzt. Hintergrund ist der Fall einer 74-jährigen Frau. Sie war gestern im Kreis Konstanz bei einem Spaziergang im Schlamm versunken und steckte bis zum Bauch fest. Wie das genau passieren konnte, ist noch unklar. Dirk Polzin berichtet.
3: Die DLRG-Ortsgruppe Moos, die könnte sich vorstellen, dass die Frau im Uferbereich spazieren war. Das hat übrigens auch die Polizei gesagt. Das ist etwas, was derzeit viele tun, wegen des niedrigen Bodenseepegels. Das Problem allerdings, man glaubt zwar festen Boden unter den Füßen zu haben, aber durch ihn ziehen sich laut der DLRG quasi Schlammbäche. Und wenn man da hineintritt, dann kann man schnell einsinken. Auch bis zum Bauch, wenn man zum Beispiel versucht, sich freizustrampeln.
1: Das Wetter in Baden-Württemberg und Rheinland-Pfalz. Heute Nacht gibt es immer mehr Wolken. In Teilen von Rheinland-Pfalz kommt auch Regen dazu. Die Temperaturen liegen dann zwischen 7 und 17 Grad. Morgen scheint vor allem in Württemberg ab und zu noch die Sonne. Von NRW und Rheinland-Pfalz breiten sich allmählich Regen und Gewitter aus bei bis 25 Grad. Die Zeit 21.03 Uhr.
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4: A5 Frankfurt Richtung Karlsruhe zwischen Kronau und Bruchsal, Unfallaufnahme. A5 Karlsruhe Richtung Basel zwischen Freiburg Süd und Bad Krozingen, 5 Kilometer Stau, die Verzögerung noch bis zu 40 Minuten. Und die B308 Lindau Richtung Sonthofen ist zwischen Niederstaufen und Ostkinberg nach einem Unfall gesperrt. 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Ich wünsche Ihnen weiterhin eine gute und sichere Fahrt.
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4: Und mit unserem schönsten Musikmix gehen wir weiter gemeinsam durch diesen Mittwochabend. Aus den 60ern, aus den 70ern und aus den 80ern. John Fred, Paul McCartney und Michael Jackson und Queen.
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John Fred and his Playboy Band Judy in Disguise with Glasses am Mittwochabend hier in SWR 4. Jetzt gibt's endlich mal wieder El Condor Pasa von Simon & Garfunkel im Radio. Da sind ja nur ein paar Töne zu Beginn und plötzlich, wenn El Condor Pasa läuft, hat man das Gefühl, also so geht's mir, ganz, ganz, ganz weit weg zu sein, weil das Lied, das klingt nach Weite, nach Bergen und nach einem Leben, das ein bisschen freier ist als das bei uns hier. Simon & Garfunkel haben das Lied 1970 rausgebracht und bis heute, wenn diese ersten Töne kommen, dann habe ich so ein Sehnsuchtsgefühl, lässt sich ganz schwer umschreiben. Simon & Garfunkel, El Condor Pasa in SWR 4.

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Die Fortunes in SWR 4. Und hier comes the rainy day feeling again. Ja, morgen am 1. Oktober werden es viele nach langer Zeit mal wieder spüren, wie es sich anfühlt, wenn von oben die Regentropfen auf uns abperlen. Darum ging es genau in diesem Lied. Hier ist SWR 4 am Mittwochabend, jetzt mit Musik von Stevie Wonder.

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1: Um 9:30 A3 Frankfurt Richtung Köln zwischen Montabaur und Dreieck-Dernbach 2 Kilometer Stau. Verzögerung hier bis zu einer Viertelstunde. Die A5 Karlsruhe Richtung Basel zwischen Freiburg Süd und Bad Krozingen 4 Kilometer Stau und immer noch eine Verzögerung von bis zu einer halben Stunde. Die B308 Lindau Richtung Sonthofen ist zwischen Niederstaufen und Ostkinberg nach einem Unfall gesperrt. Und alle Verkehrsinfos gibt's jederzeit in der neuen SWR4-App in ARD Sounds. Ich wünsche Ihnen weiterhin eine gute und sichere Fahrt.
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1: Die Temperaturen aktuell kalt, bewölkt 19 Grad, Buchen bewölkt auch 19 Grad, Gerolstein bedeckt 22 und Alzey bedeckt und ebenfalls 22 Grad. Heute Nacht werden die Wolken generell dichter, in Teilen von Rheinland-Pfalz beginnt es zu regnen. Die Temperaturen sinken auf 17 bis 7 Grad, bis 7 Grad auf der Ostalb. Morgen am Donnerstag, da zeigt sich vor allem in Württemberg ab und zu die Sonne. Vor Rheinland-Pfalz breiten sich teils kräftige Regenfälle und lokale Gewitter langsam Richtung Baden aus. Und die Höchstwerte liegen morgen nur noch zwischen 17 und 25 Grad.
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1: Und mit unserem schönsten Musikmix gehen wir weiter durch diesen Mittwochabend. Jetzt kommt Musik von Eddie Cochrane, von Earth, Wind & Fire und So You Win Again von Hot Chocolate. Viel Spaß dabei.
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Party von Eddie Cochrane. Weiß nicht, wie es Ihnen geht. Ich höre immer den Summertime Blues von Eddie Cochrane daraus. Hier ist SWR 4 am Mittwochabend. Und für alle, die den Sommer vielleicht schon jetzt vermissen, weil es langsam Richtung Herbst gehen wird, kommt jetzt eine Nummer, die uns Erinnerungen hochgeben lässt an Menschen, den man vermisst. Passt also wunderbar zusammen. Und zwar Tie a Yellow Ribbon Round the Old Oak Tree. Dawn und Tony Orlando jetzt hier in SWR 4 an diesem Mittwochabend.

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James Taylor hier in SWR 4 am Mittwochabend. Vorsicht auf die A6 in Mannheim Richtung Heilbronn. Zwischen Sinsheim-Steinsfurt und Bad Rappenau hier steht ein unbeleuchtetes Fahrzeug auf dem Standstreifen. Fahren Sie da bitte ganz besonders vorsichtig. 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
1: Um 22 Uhr mit Cedric Blies. Das Deutschlandticket für Bus und Bahn wird ab kommendem Jahr wieder teurer. Der Preis soll ab Januar von jetzt 63 Euro auf 66,80 Euro im Monat steigen. Das haben die Verkehrsminister der Länder beschlossen. Als Jobticket kostet es dann knapp 63 Euro, als Semesterticket rund 40 Euro pro Monat. Aus Berlin dazu Jim Bob Nikschas.
2: Grund für die erneute Preiserhöhung sind die steigenden Kosten, unter anderem für Diesel und die Angestellten der Verkehrsbetriebe. Zum ersten Mal wurde der neue Preis für das Deutschlandticket nicht von der Politik festgelegt, sondern nach einer speziellen Formel berechnet, die auch die steigende Inflation berücksichtigt. Bund und Länder hatten sich darauf geeinigt, ihren Zuschuss für das Deutschlandticket nicht zu erhöhen. Bis 2030 geben beide Seiten jeweils 1,5 Milliarden Euro pro Jahr. Das allein deckt die Kosten aber nicht. Kritik an der Preiserhöhung kommt unter anderem von der Deutschen Umwelthilfe, von Fahrgastvertretern und der Linkspartei. Sie kritisieren unter anderem, dass Bund und Länder 2,5 Milliarden Euro für einen Tankrabatt ausgeben, während Bus- und Bahnfahren teurer werden soll.
1: Bei einer Razzia gegen die Rechtsrockszene hat die Polizei Gebäude in 9 Bundesländern durchsucht, unter anderem in Baden-Württemberg, Bayern und Nordrhein-Westfalen. Die Staatsanwaltschaft Rostock sagt, dass gegen insgesamt 12 Verdächtige ermittelt wird. Sie sollen volksverhetzende Musik verbreitet haben. Festnahmen gab es aber keine. Neben Deutschland gab es auch Durchsuchungen in Estland, Italien, Polen und Tschechien. Die Proteste und Ausschreitungen an Schulen in Frankreich haben sich heute ausgeweitet. Innenminister Nunez hat gesagt, dass im Laufe des Tages 625 Menschen festgenommen worden sind. 115 wurden verletzt. Bei den Protestaktionen in über 350 Schulen gab es Zerstörungen und Brandstiftungen. Seit Freitag protestieren französische Schülerinnen und Schüler unter anderem gegen zu wenig Personal und Ausstattung an den Schulen. Die deutsche Fußballnationalmannschaft muss morgen im Nations League-Spiel gegen Serbien ohne Kapitän Nico Schlotterbeck auskommen. Er hat sich heute beim Training verletzt. Das hat Bundestrainer Klopp bestätigt. Beim Spiel in München wird außerdem ein Bayern-Spieler im Tor stehen. André Siems.
3: Jonas Obich wird sein Nationalmannschaftsdebüt geben und zum ersten Mal im Tor für die deutsche A-Mannschaft stehen. Als Kapitän könnte Serge Gnabry das Team auf das Feld führen. Jürgen Klopp meinte, der Spieler mit den meisten bisherigen Einsätzen habe diese Ehre. Das wäre eigentlich Gnabry. Die Serben erwartet der Bundestrainer bissig und mit allen Wassern gewaschen. Jeder würde für den anderen kämpfen. Seine Mannschaft nahm Klopp in Schutz. Man benötige noch Zeit für bestimmte Abläufe, aber dann soll ein Team auf dem Rasen stehen, das jedem Gegner Probleme bereiten kann.
1: Das Wetter. Heute Nacht ist es in Deutschland im Osten klar. Im Westen kann es regnen bei Temperaturen zwischen 4 und 19 Grad. Morgen dann zwischen Alpen und Oder noch Sonne und bis 27 Grad. Im Westen regnet es teilweise stark und kann gewittern bei Werten zwischen 16 und 20 Grad. Die Zeit 22.03 Uhr.
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4: Vorsicht auf der A6 Mannheim Richtung Heilbronn zwischen Sinsheim-Steinsfurt und Bad Rappenau. Hier steht ein unbeleuchtetes Fahrzeug auf dem Standstreifen. Die Staus A3 Frankfurt Richtung Köln zwischen Montabaur und Dreieck-Dernbach. 2 Kilometer Stau, Verzögerung hier bis zu einer Viertelstunde. Die A5 Karlsruhe Richtung Basel zwischen Freiburg Süd und Bad Krozingen. 4 Kilometer Stau, jetzt noch eine Verzögerung von bis zu einer halben Stunde, also abnehmend. Die B27 Heilbronn Richtung Stuttgart ist am Dreieck Stuttgart-Zuffenhausen. In der Überleitung zur B10 Richtung Mühlacker wegen einer Baustelle bis morgen früh ca. 5 Uhr gesperrt. Und die B308 Lindau Richtung Sonthofen ist zwischen Niederstaufen und Ostkindberg immer noch nach einem Unfall gesperrt. 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
4: Einer der letzten schönen Sommerabende in diesem Herbst geht zu Ende. Mal sehen, was noch kommt. Auf alle Fälle der letzte Septemberabend geht zu Ende. Schön, dass Sie mit dabei sind heute Abend.
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Vorsicht bitte auf der B268 Trier Richtung Losheim. Zwischen Trier und Niedermännig, da sind Personen auf der Fahrbahn. Fahren Sie da bitte ganz besonders vorsichtig. Verkehrsservice hier in SWR4 war das mit Herman's Hermits davor und No Milk Today. Das ist ein Lied, das so mit einem ganz einfachen Bild beginnt. Und da entwickelt sich dann eine riesengroße Melancholie draus. Also No Milk Today, so einfach war das damals, ein Lied zu schreiben. Eine leere Milchflasche steht da vor der Tür. Gemeint damit ist ein leerer Platz im Haus und plötzlich ist nichts mehr, wie es war. So war das damals in den 60ern. Leo Sayer hat ein paar Jahre später diese spezielle Sehnsucht ganz anders besungen. Er hat When I Need You rausgebracht, ein Lied über Nähe, die man besonders dann spürt, wenn sie gerade fehlt. Melancholisch schön, Leo Sayer, When I Need You, am späten Mittwochabend hier in SWR 4.

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0: Das ist der SWR4-Abend am Mittwoch mit Mike Schieber. Und ich sage Ihnen jetzt drei Titel und ich bin gespannt, ob es bei Ihnen Klick macht. Junge kommt bald wieder. Die Gitarre und das Meer. Oder Heimweh. Oder. Sie wissen, ich spreche von Freddie Quinn. Der ist in dieser Woche 95 Jahre alt geworden und darum geht's jetzt. Wir feiern ihn in selten, aber super. Da wünsche ich Ihnen jetzt schon viel Spaß dabei.
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0: Um kurz vor 11:30 Vorsicht bitte im Kreis Waldshut auf der Landesstraße zwischen Jestetten und der Osterfingerstraße. Da befindet sich eine ungesicherte Unfallstelle. Da gehen wir auf die A3 Frankfurt Richtung Köln zwischen Montabaur und dem Dreieck Dernbach. 2 Kilometer Stau, Verzögerung hier bis zu einer Viertelstunde. A5 Karlsruhe Richtung Basel zwischen Freiburg Süd und Bad Krozingen. 4 Kilometer Stau, Verzögerung hier immer noch bis zu einer halben Stunde. Die B27 Heilbronn Richtung Stuttgart ist am Dreieck Stuttgart-Zuffenhausen in der Überleitung zur B10 Richtung Mühlacker wegen einer Baustelle bis morgen früh ca. 5 Uhr gesperrt. Im Kreis Tübingen, die Straße Sommerhalde, ist zwischen Bieringen und Börstingen nach einem Unfall in beiden Richtungen gesperrt. 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Ich wünsche Ihnen weiterhin eine gute und sichere Fahrt.
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0: Hier sind nochmal die aktuellen Temperaturen für heute Abend. Tuttlingen bewölkt 15 Grad, Niederstetten leicht bewölkt 16 Grad, Betzdorf bedeckt 18 und Kirn bewölkt und immer noch 22 Grad. Heute Nacht werden die Wolken generell dichter. In Teilen von Rheinland-Pfalz beginnt es zu regnen und die Temperaturen sinken noch auf 17 bis 7 Grad, bis 7 Grad auf der Ostalb. Morgen am Donnerstag zeigt sich vor allem in Württemberg ab und zu die Sonne. Von Rheinland-Pfalz breiten sich teils kräftige Regenfälle und lokale Gewitter langsam nach Baden aus und die Höchstwerte liegen morgen nur noch zwischen 17 und 25 Grad.
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0: Scherben bringen Glück. Dieses Sprichwort lässt sich auch auf eine Karriere anwenden. 1956 nannte ein Radiomoderator die eben gehörte Schallplatte eine Geschmacklosigkeit und zerbrach sie vor dem Mikrofon. Diese Missbilligung erfuhr nicht nur die neu erschienene Scheibe mit dem Titel Heimweh, sondern auch der Newcomer Freddie Quinn, der das Lied sang. Was einem Rundfunkmann nicht gefällt, muss deswegen nicht auch beim Publikum durchfallen. Der brennend heiße Wüstensand erwies sich nämlich als ein überaus fruchtbares Terrain. Der Schlager brach alle Rekorde und war das Fundament einer jahrzehntelangen Karriere. Auf diese blicke ich heute in Selten aber super zurück, denn Freddie Quinn ist nun 95 Jahre alt geworden. Herzlich willkommen.
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1: Fast schon abenteuerlich liest sich auch die Lebensgeschichte von Freddie Quinn. Er selbst hat sie in jungen Jahren immer wieder anders erzählt. Journalisten haben manches hinzugefügt. Heraus kam eine Mischung aus Dichtung und Wahrheit. Später, als er berühmt wurde, schrieb der Produzent Lothar Ulias eine maßgeschneiderte Biografie, die zum Image des Künstlers passte. Es entstand eine Art Mythos und das Bild vom einsamen singenden Seemann, der auf der Suche nach seinem Vater in der ganzen Welt herumgekommen war. Die Schilderungen beruhten zwar auf wahren Begebenheiten, Fakten und Präzision standen aber nicht an oberster Stelle. Wie es wirklich war, erzählte Freddie Quinn erst in seiner gleichnamigen Autobiografie im Jahr 2025. Tauchen wir also ein in das Leben einer Legende, welches viel mehr ist als das Fahren auf den Weltmeeren.
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1: Am 27. September 1931 kam Manfred Franz Eugen Helmut Niedl, so sein vollständiger bürgerlicher Name, in Wien als uneheliches Kind zur Welt. Mutter Edith und Großmutter Rosa Philomena waren seine Familie. Den leiblichen Vater hat er nie gekannt. 1939 heiratete seine Mutter einen verarmten Adligen, der das Kind adoptierte. Das Verhältnis zum Stiefvater war von Anfang an angespannt. Schon früh unterhielt der aufgeweckte Junge Freunde und Familie mit kleinen Darbietungen. Man konnte also ahnen, dass es ihn einmal auf die Bühne ziehen würde. Er erlernte mehrere Instrumente, darunter Geige, Akkordeon, Klavier und Gitarre. Inzwischen war der Zweite Weltkrieg fortgeschritten, Wien wurde immer heftiger angegriffen und im Rahmen der Kinderlandverschickung ging der heranwachsende Manfred auf seine erste große Reise, die länger dauerte als gedacht.

Ungarn war die erste Station. Dann ging es mit einem Flüchtlingstreck Richtung Westen zu den Amerikanern. Aufgeweckt, wie der Junge war, freundete er sich mit den Soldaten an. Und als die US-Truppen weiterzogen, blieb er einfach bei ihnen. Einer der Soldaten hieß Quinn und der Name gefiel ihm so sehr, dass er ihn einfach übernahm. Der junge Manfred landete in Antwerpen, flunkerte mit erfundenen Geschichten, so dass er auf ein Schiff Richtung Amerika kam. Doch dort durfte er mangels Papiere nicht an Land und seine erzählten Stories von einer Familie in Übersee flogen auf. So wurde er nach Antwerpen zurückgeschickt und nach einer kurzen Zeit in einem Heim trat der Teenager inmitten der Nachkriegswirren die Reise zurück nach Wien

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1: Daheim angekommen, drückte er wieder die Schulbank und avancierte bald zum Klassenclown. Obwohl er bei seinen Mitschülern sehr beliebt war, fühlte er sich aber fremd und eingeengt. Er hatte schon einiges von der Welt gesehen, sprach inzwischen mehrere Sprachen und konnte mit seinen Liedern Leute unterhalten. Für seine Auftritte verdiente er schon ein kleines Geld. Als ein Wanderzirkus in der Stadt Halt machte, der einen Saxophonisten suchte, ergriff er die Gelegenheit und schloss sich ihm an. Dort lernte er Disziplin und von der Pike auf, wie man das Publikum mit ehrlicher Leistung überzeugt. Er entwickelte sich zum Allrounder, war Akrobat und Kapellmeister. Ja.

Allerdings war diese Zeit schneller vorüber, als ihm lieb war, und bald hatte ihn das Schülerleben wieder. Doch seine Rastlosigkeit trieb ihn bald weiter. Eines Tages packte er ein paar Habseligkeiten zusammen, schnappte sich seine Gitarre und per Anhalter ging es Richtung Süden. Über einige Umwege kam er schließlich Anfang der 1950er Jahre in Hamburg an. Nicht per Schiff, was in das Bild des singenden Seemanns passen würde, sondern per Autostopp. Die Washington Bar auf St. Pauli bot ihm sein erstes Zuhause und auch ein Engagement. Wohin?

0: Seeleuten und Damen vom horizontalen Gewerbe zählten auch zahlreiche Beschäftigte des damaligen NWDR, später NDR, zum Publikum. Darunter der TV-Regisseur Jürgen Roland, der ihn entdeckte. Er war von dem jungen Mann begeistert und verschaffte ihm Anfang 1952 einen ersten Fernsehauftritt. Nach und nach machte sich der Gitarren-Freddy, wie er von den Gästen genannt wurde, einen Namen und wurde eine Lokalberühmtheit. Immer wieder kamen Talentsucher mit Versprechungen vorbei, die sich jedoch alle in Schall und Rauch auflösten. Nicht so 1954, als ein Vertreter der Plattenfirma Polydor ihn aufsuchte und zum Vorsingen einlud.
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1: Freddy bekam einen 2-jährigen Ausbildungsvertrag für Gesang und Schauspiel, der für ihn eine Zäsur war, wie er in seiner Autobiografie schrieb. Von der Washington Bar wechselte er in die exklusive Tarantella Bar und trat dort mit Musikern aus dem Umfeld des Orchesters Horst Wende auf, die ihn später auf seinen Platten auch häufig begleiten sollten. Freddy bekam zwar regelmäßigen Unterricht, doch mehr passierte nicht. Sein Schallplattendebüt verlief recht unspektakulär. Ende 1955 wurde er als Sänger für 2 Aufnahmen mit dem Orchester Detlef Leis verpflichtet. Diese erschienen auf dem Telefunken-Label und waren im lateinamerikanischen Flair gehalten. Auf dem Etikett stand zu lesen: Federico Quinn und das Orchester Juan Miguel González. Das klang so.

Am 22. Februar 1956 folgte endlich der lang ersehnte Ruf ins Polydor Schallplattenstudio. Zwei amerikanische Hits sollten eingedeutscht werden. 16 Tons, ein Lied, das Freddy schon gut kannte und in seinem Repertoire hatte, sollte auf die A-Seite. Die B-Seite war für die Coverversion Heimweh des Dean Martin-Hits Memories Are Made of This vorgesehen. Chancenlos, urteilten die Verantwortlichen. Und außerdem war Freddy nur Interpret zweiter Wahl, weil der eigentlich dafür vorgesehene Sänger René Carroll nicht zur Verfügung stand. Wie vermutet, geschah zunächst nichts. 20.000 Exemplare lagen wie Blei im Lager der Plattenfirma. Bei der Polydor setzte man alle Hebel in Bewegung, um die Platte bekannt zu machen. Die Radiosender fingen an, sie zu spielen. Und zwar die B-Seite Heimweh. Eingangs war der Titel schon zu hören. Im Herbst waren über 1 Million Exemplare verkauft. Und das hier war die Nummer, die eigentlich das Zugpferd hätte sein sollen.

1956 war auch das Jahr, in dem zum ersten Mal der Grand Prix Eurovision de la Chanson stattfand. Neben dem Sänger Walter Andreas Schwarz vertrat auch Freddie Quinn Deutschland bei dem Wettbewerb. Er sang den eben gehörten Rock'n'Roll aus der Feder von Lothar Ulias. Der Komponist und Produzent war auch der Mann, der den Newcomer Freddie unter seine Fittiche nahm. Er stimmte Musik und Texte perfekt auf sein Erscheinungsbild ab und machte aus ihm die Kunstfigur des singenden Seemanns. Ulias war der Regisseur dieser Verwandlung und er kannte keine Kompromisse, so Quinn in seinem Buch. Fast ein Jahrzehnt dauerte die Zusammenarbeit, die Hits in Serie brachte. Hi.

Nach Heimweh folgte mit Heimatlos der nächste Nummer 1 Treffer. Schon früh hatte Freddie Quinn eine internationale Karriere im Blick und viele seiner frühen Erfolgstitel hat er auch in mehreren Sprachen für das Ausland aufgenommen. Heimatlos führte zum gleichnamigen Film, der 1958 herauskam. Inzwischen war die Arbeit als Schauspieler als zweites Standbein hinzugekommen. Der Streifen Die große Chance war Auftakt zu einer ganzen Reihe von Freddie-Filmen, in denen er anfangs nur Nebendarsteller war. 1959 übernahm er seine erste Hauptrolle. Die Drehbücher waren ganz auf den Star zugeschnitten, ebenso die enthaltene Musik. Diese Doppelstrategie zündete und ließ Kino und Ladenkassen gleichermaßen klingeln.

0: Musik aus dem Film Freddy unter fremden Sternen. Guitar Playing Joe war übrigens ein Gemeinschaftswerk von Lothar Ulias und Freddy. Bis 1971 kamen insgesamt 13 Spielfilme mit Abenteuer- und Seefahrerromantik zusammen, in denen er die Stunts stets selbst ausführte. Oft wurde an den Originalschauplätzen gedreht. So reiste er mit dem Filmteam beispielsweise nach Kanada, Irland, in die Südsee oder in die damals erst fertiggestellte und noch fast menschenleere brasilianische Hauptstadt Brasilia. Dort spielte der Film »Weit ist der Weg«, dessen Titelsong 1960 bis auf Platz 4 in den Hitparaden kletterte. Im Zusammenhang damit brachte die Deutsche Bundespost sogar einen Sonderstempel heraus.
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Im Oktober 1962 stand Freddie Quinn erstmals in einem Musical auf der Theaterbühne. Aufgrund des rauschenden Erfolgs wurde das Werk im Folgejahr verfilmt. Die Plakatwerbung sprach von einem großen Farbfilm von internationalem Format. Abenteuer in New York und auf der Reeperbahn, farbenprächtige Revuen, eine zu Herzen gehende Geschichte und beliebte Melodien mit Freddys neuem Millionenschlager Junge, komm bald wieder. Den hören wir auch gleich. Heute habe ich mal die englische Version mitgebracht. So.

1964 hatte der Film Freddy Tiere Sensationen seine Uraufführung. Dieser Stoff gefiel, das Publikum bemerkte, dass der Hauptdarsteller im Zirkusmilieu zu Hause war. Alles, was man in diesem Metier von ihm zu sehen bekam, hatte er sich hart antrainiert, ob als Artist auf dem Hochseil, Clown oder Tierdompteur. Und so sind ihm die

0: Neues ausprobieren. 1966 gelang die Kursänderung, als er mit 100 Mann und ein Befehl einen Nummer-1-Hit verbuchen konnte. In Zeiten des Vietnamkriegs sprach die Nummer viele an.
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1: Nur um Haaresbreite verpasste Freddie Quinn den Durchbruch in Amerika. Bert Kempfert, mit dem er schon seit vielen Jahren befreundet war, bot ihm den Titel Spanish Eyes an. Allerdings waren die beiden bei unterschiedlichen Plattenfirmen unter Vertrag, welche sich nicht einigen konnten. So beschlossen sie, dies in Eigenregie zu stemmen und flogen dazu nach Florida. Die Kosten für das Studio wurden geteilt und kurze Zeit später kam der Titel in Amerika auf einem kleinen Label heraus. Freddie Quinn konnte das Lied im US-Fernsehen vorstellen und wenig später erreichte es die Charts. Doch dann folgte eine böse Überraschung. Die Plattenfirmen stritten sich und die kleine Firma, bei der Spanish Eyes herausgekommen war, geriet zwischen die Fronten. Am Ende musste die Single vom Markt genommen werden. Stattdessen griff El Martino zu und landete einen Welthit. Und hier habe ich den, wenn man so möchte, Zankapfel von damals.

0: Ein wirklich bemerkenswertes Duett zusammen mit Mary Rose. True Love von Cole Porter. Die Aufnahme entstand 1977 in Hannover im Rahmen eines großen Showkonzerts, welches auch im ZDF ausgestrahlt wurde. Viel Applaus gab es auch für das Stück Der Junge von St. Pauli, das 1970 in Hamburg seine Premiere feierte. Den Titelsong hatte Freddie Quinn selbst komponiert.
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0: St. Pauli zurück.
1: Zu den Höhepunkten seines Künstlerlebens gehört gewiss sein Auftritt im Münchner Olympiastadion im Jahr 1974. Vor dem Endspiel der Fußballweltmeisterschaft, in dem sich Deutschland und die Niederlande gegenüberstanden, sang er mit den Fischerchören vor rund 78.000 Zuschauern vor Ort und weiteren 600 Millionen vor den Bildschirmen dieses Lied, das er selbst geschrieben hatte.
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Arbeit nahm kein Ende. Fernsehauftritte, regelmäßige Plattenaufnahmen und ausverkaufte Tourneen. Hinzu kamen Verpflichtungen in Operetten und Musicals. Man sah ihn im Feuerwerk von Paul Burkhardt und in Der König und ich von Richard Rodgers. Er war Sam Hawkins bei den Karl-May-Festspielen in Bad Segeberg und in seiner Wahlheimat Hamburg stand er in Große Freiheit Nummer 7 auf der Bühne. Einen Schwerpunkt möchte ich noch setzen und der gehört seiner großen Liebe der

0: Country Music. Schon von Jugend auf hat er sich dafür begeistert. Er lernte die Songs während der Besatzungszeit bei den Amerikanern kennen. Später brachte er dieses Genre einem breiten Publikum näher und präsentierte im Fernsehen die Sendung Country Time, in der er die Größen aus Amerika zu Gast hatte. Hier hören wir ihn beispielsweise zusammen mit Ken Curtis.
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0: Mit vielen Auszeichnungen im Gepäck verabschiedete sich Freddie Quinn im Jahr 2005 im Rahmen einer großen Tournee von seinem Publikum. Drei Jahre später traf ihn ein schwerer Schicksalsschlag, als seine Managerin Lilly Blessmann, die auch privat seit 1956 die Frau an seiner Seite war, verstarb. Daraufhin zog er sich vollkommen aus der Öffentlichkeit zurück. Sein Privatleben blieb stets im Verborgenen. 80% meines Lebens gehörte meinem Beruf, den ich wahnsinnig gerne ausübte, und der Öffentlichkeit. Für die restlichen 20% hatte ich mich abgeschottet, so Quinn.
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Freddie Quinn ist 95 Jahre alt geworden und stand daher im Mittelpunkt dieser Ausgabe von Selten, aber super. Heute genießt er seinen Ruhestand auf einem Bauernhof in Schleswig-Holstein, auf den er mit seiner Frau Rosi kürzlich umgezogen ist. Dort wird er sich bestimmt auch seinem Hobby widmen. Uhren aller Art sind eine Leidenschaft von ihm. Meine zeigt mir nun an, Schluss für heute. Mit der Melodie der Nacht aus dem gleichnamigen Film sage ich auf Wiederhören, bis zum nächsten Mal. Man.

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1: Vorsicht bitte auf der A5 Karlsruhe Richtung Basel. Zwischen Baden-Baden und Bühl, da steht ein defekter LKW. Fahren Sie da bitte ganz bis Frittenhaus vorsichtig. 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
1: Um 23 Uhr mit Klaas Christoffersen. Volkswagen hat 10 Tarifverträge zum Jahresende gekündigt. Darunter ist offenbar auch der Manteltarifvertrag, in dem die grundlegenden Arbeitsbeziehungen in einem Unternehmen geregelt sind. Aus Hannover, Bertil Starke.
2: Volkswagen begründet die Kündigungen der Tarifverträge mit dem verschärften wirtschaftlichen Druck auf das Unternehmen. Die Marktveränderungen seien strukturell und tiefgreifend, so VW-Markenpersonalvorstand Arne Maiswinkel. Er nannte als Beispiel chinesische Hersteller, die mit günstigen Exporten nach Europa drängten. Bei dem heutigen Treffen in Hannover sollte es im Wesentlichen um den Zukunftstarifvertrag gehen. Der wurde vor 2 Jahren vereinbart. Er sieht eine Beschäftigungssicherung bis 2030 vor. Dieser Vertrag bleibt nach VW-Angaben unangetastet.
1: Die Innenminister der Bundesländer müssen in Zukunft Entscheidungen nicht mehr einstimmig treffen. Künftig reicht eine Mehrheit von 13 der 16 Länderstimmen, wie ein Sprecher der Konferenz mitteilte. Hintergrund ist die Sorge vor einer Blockade durch die AfD. Nach ihrem Wahlsieg in Sachsen-Anhalt könnte dort künftig ein AfD-Politiker das Innenressort übernehmen und mit seiner Gegenstimme gemeinsame Beschlüsse verhindern. Eine Maschine der Fluggesellschaft Fly Dubai ist nach Einschätzung der israelischen Regierung nur knapp einem Terroranschlag entgangen. Laut Ministerpräsident Netanyahu hat einer der Piloten den anderen mit einem Messer angegriffen und offenbar vorgehabt, das Flugzeug zum Absturz zu bringen. Ein Besatzungsmitglied und ein Passagier hätten den Angreifer überwältigt. Eine weitere Crew an Bord habe es geschafft, das Flugzeug zu stabilisieren. Der linken Politiker Kotschak gibt seinen Sitz im Innenausschuss des Bundestages auf. Er zieht damit Konsequenzen aus der Kritik an seinen Kontakten ins Clan-Milieu. Aus Berlin, Dietrich Karlmeurer.
3: Im Kurznachrichtendienst X schreibt Kotschak, er wolle verhindern, dass die Debatte um seine Person die parlamentarische Arbeit seiner Partei belaste. Zugleich räumt er Fehler ein. Im Umgang mit der Großfamilie Remo sei er naiv und mit der Situation überfordert gewesen. Kritik hatte Kotschaks Kontakt zu Firas Remo ausgelöst. Dessen Familie wird dem Berliner Clan-Milieu zugerechnet und mit organisierter Kriminalität in Verbindung gebracht. Kotschak bestreitet organisierte Kriminalität unterstützt oder Vorteile gewährt zu haben.
1: Das waren die Nachrichten. Das Wetter in Deutschland. Nachts im Osten und Südosten leicht bewölkt oder klar, von Westen her Schauer. Tiefstwerte 18 Grad am Niederrhein bis 5 Grad in Ostbayern. Morgen im Westen dicht bewölkt und Regen, teils Gewitter, im Osten und Südosten heiter, maximal 18 bis 26 Grad. Am Freitag Richtung Osten Regen, von Westen her freundlich, 15 bis 23 Grad und am Sonnabend Sonne und Wolken, nur vereinzelt Schauer bei Werten zwischen 18 und 25 Grad. Es ist 23.03 Uhr.
4: Und hier der Verkehrsservice in der ARD-Hitnacht. Die A7 Hannover Richtung Kassel ist zwischen Hildesheim und Derneburg-Salzgitter nach einem LKW-Unfall gesperrt, dadurch zurzeit 4 Kilometer Stau. Die A38 Richtung Leipzig ist zwischen Friedland und Ahrenshausen wegen Tunnelwartungsarbeiten noch bis morgen früh etwa 5.30 Uhr gesperrt. Nutzen Sie hier bitte die Umleitung über die U85. Die A40 Duisburg-Essen ist zwischen Kreuz Duisburg und Kreuz Kaiserberg wegen Bauarbeiten in beiden Richtungen noch bis zum 5. Oktober gesperrt. A44 Dortmund Richtung Kassel zwischen dem Kreuz Wünnenberg-Haaren und Lichtenau in Westfalen zurzeit 2 Kilometer Stau nach einem Unfall. Die A52 Mönchengladbach Richtung Düsseldorf ist zwischen Kreuz Nersen und Kreuz Karst wegen Fahrbahnerneuerung noch bis Freitag 0 Uhr gesperrt. In Hamburg der Verlauf Amsingstraße bis Willy-Brandt-Straße Richtung Altstadt ist zwischen der B75 Billhorner Röhrendamm und Dovenfliet wegen eines Wasserrohrbruchs gesperrt. Dadurch staut es sich zurzeit. Das waren Sie, die aktuellen Verkehrsmeldungen. Wir wünschen Ihnen eine gute Fahrt.
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4: Ganz so nach dem Motto, weil Musik Spaß macht, so kommen wir doch gut durch die Nacht. Hier aus dem Landesfunk raus in Dresden mit Heiko Rasch im Studio. Schönen guten Abend. Und hier erkennen Sie ihn schon. Los geht's mit Chris Rea. Vor 40 Jahren konnte er diesen Hit landen, On the Beach. Passt ja auch irgendwie zum Wetter an diesem schon fast vergangenen Mittwoch.

0: Aus den 80ern, Toto hier in der ARD-Hitnacht. Ich hoffe, Sie hatten einen schönen Tag heute, diesen Mittwoch, heute am Tag der Weltschifffahrt. Der wurde ja schon in den 70er Jahren ins Leben gerufen, weil auch schon damals die Schifffahrt eine tragende Säule der Weltwirtschaft war und im Laufe der Jahre und Jahrzehnte an Bedeutung ja sogar noch gewonnen hat. Und allein die Urlaubshungrigen, die längst schon auf den zahlreichen Kreuzfahrtschiffen die schönste Zeit des Jahres genießen konnten, da kommen ja auch jedes Jahr immer wieder neue Schiffe dazu. Es gibt ja über 100 Kreuzfahrtschiffe, die schon mit über 2500 Passagieren an Bord über die Meere schippern. Und man sagt ja, einmal angesteckt von der Schifffahrt und den kulinarischen Verwöhnprogrammen, der bleibt auch oft dabei. Vielleicht haben Sie auch so einen Urlaub in diesem Jahr schon hinter sich. Können Sie mir gern mal Ihre Erfahrungen schreiben. ard-hitnacht@mdr.de. Die Mailadresse für diese Nacht: ard-hitnacht@mdr.de.
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0: So bleibt man doch gerne wach in dieser Nacht. Und wieder mal ein großes Dankeschön an unsere große Hitnacht-Radiofamilie. Aus Friedrichshafen hat uns hier Andreas geschrieben, aus Baden-Württemberg. Er sendet einfach mal beste Grüße an alle, die in dieser Nacht arbeiten. Sind ja eine ganze Menge, die dafür immer sorgen, dass es uns allen gut geht. Also alle an alle Nachtschichtler ein paar herzliche Grüße. Das sage ich gleich mal im Namen der großen Hitnacht-Radiofamilie. Und dann sehr nett auch diese Mail von Roland aus Stuttgart, unser Statistiker. Er macht sich aber auch immer eine Arbeit. Er schreibt hier heute eine runde Sendung. Heute Nacht haben wir die 2100. ARD-Hitnacht und die 700. Hitnacht von MDR Sachsen in Dresden, wo auch die erste MDR-Hitnacht kam. Tja, und meine persönliche 293. Hitnacht, mein lieber Scholli, da sind aber schon viele schlaflose Nächte zusammengekommen. Da ist die 300. nicht mehr fern. Also vielen Dank, Roland, für diese netten Zahlen und für Ihre Statistik. Tja, und dann liebe Grüße auch an unsere Stammhörer Iris und Mario aus Lengerich in Westfalen. Sie genießen diesen Abend, diese Nacht, haben uns ein nettes Bild geschickt hier. Sie wohnen aber auch romantisch. Schöner Wald im Hintergrund und der aufgehende Mond. Hervorragend. Kommen Sie alle gut durch diese Nacht.
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0: Und bis zu den aktuellen Verkehrsinfos. Hier noch der größte Hit von Ray Parker Jr., Ghostbusters. Bis auf die Kinoleinwand hat er es ja damit geschafft. Einer der Klassiker der 80er Jahre und nur knapp am Oscar vorbeigeschlittert. 85 war der Song nominiert. Den Zuschlag bekam aber Stevie Wonder mit I Just Called to Say I Love You. Aber den begehrten Grammy-Preis konnte Ray Parker Jr. allemal abräumen. Für Ghostbusters.

0: Kurz nach 12:30 hier der aktuelle Verkehrsservice in der ARD-Hitnacht. Die A7 Hannover Richtung Kassel ist zwischen Hildesheim und Derneburg-Salzgitter nach einem LKW-Unfall nach wie vor gesperrt, dadurch zurzeit 4 Kilometer Stau. Die A38 Richtung Leipzig ist zwischen Friedland und Ahrenshausen wegen Tunnelwartungsarbeiten noch bis ca. 5.30 Uhr gesperrt. Nutzen Sie hier bitte die Umleitung über die U85. Die A40 Duisburg-Essen ist zwischen Kreuz Duisburg und Kreuz Kaiserberg wegen Bauarbeiten in beiden Richtungen noch bis zum 5. Oktober gesperrt. Die A52 Mönchengladbach Richtung Düsseldorf ist zwischen Kreuz Nersen und Kreuz Karst wegen Fahrbahnerneuerung bis morgen 0 Uhr gesperrt. In Hamburg der Verlauf Amsingstraße bis Willy-Brandt-Straße Richtung Altstadt ist zwischen der B75 Billhorner Röhrendamm und Dovenfliet wegen eines Wasserrohrbruchs gesperrt. Dadurch staut es sich zurzeit. Und das waren Sie, die aktuellen Verkehrsmeldungen. Wir wünschen Ihnen eine gute Fahrt.
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0: Einfach herrlich, die 80er. Belinda Carlisle hier in der ARD-Hitnacht. Auch schon bald 40 Jahre her, als sie diesen Hit landen konnte, hatte sich ja schon zuvor mit der Mädchenband Go-Go seinen großen Namen machen können und konnte dann mit ihrer Solokarriere den Erfolgen sogar noch eins draufsetzen. Tag der Weltschifffahrt heute. Ja, und viele buchen ja ihre Kreuzschifffahrt schon für die nächste Kreuzschifffahrt. Und beeindruckend einfach diese Mail hier von Leon aus München. Er schreibt, bis vor kurzem dachte ich, dass eine Kreuzfahrt für mich nix ist, bis ich es in diesem Jahr mal getestet habe. Es ging mit einer amerikanischen Reederei und ca. 4000 anderen Passagieren an Bord nach Alaska. Einer der schönsten Urlaube und einfach eine beeindruckende Natur. Sowohl landschaftlich als auch die Tierwelt. Einfach beeindruckend. Wir haben unzählige Weißkopfseeadler und Wale gesehen. Und wenn man es richtig plant, kann man auch fernab der Touristenmassen Spaß haben. Wir sind oft einfach selbstständig vom Hafen aus gewandert. Auch davor war ich schon vom nautischen Fieber gepackt. Während der Uni durfte ich einen Monat lang auf einem Dreimaster mitfahren. Das wohl prägendste Erlebnis meiner Studienzeit und meines Lebens überhaupt. Vielen Dank, Leon aus München hat ja noch Bilder hier mitgeschickt von Alaska. Auch nach Mitternacht wird es hier nicht dunkel. Ein Adlerpärchen, also wie eine Urlaubskarte. Vielen Dank, Leon, und weiter viel Freude auf Ihren Kreuzschifffahrten. Tja, ard-hitnacht@mdr.de. Können Sie gern weiterschreiben.
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0: Ja, so langsam geht dieser Mittwoch dem Ende entgegen. Und nicht nur das, mit dem neuen Tag geht es in den Oktober hinein. Der steht ja vor allem auch für buntes Treiben der Natur. Der Oktober, gleich geht's also hinein. Und ist es Ihr Monat? Können Sie mir gerne mal schreiben, wenn Sie den Oktober besonders lieben oder auch weniger mögen. ard-hitnacht@ndr.de. Und hier habe ich Dawn Hanley.
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1: Um 0 Uhr mit Juliette Groß. Ab heute gilt ein neuer Tankrabatt auf Benzin und Diesel. Die Regierung hat dazu für 3 Monate die Energiesteuern gesenkt. Die Mineralölkonzerne sollen das an die Autofahrer weitergeben. Inken Henkel aus der Nachrichtenredaktion.
2: Wann und um wie viel der Treibstoff wirklich billiger wird, ist noch nicht ganz klar. Denn erstens sind die Mineralölkonzerne nicht gesetzlich verpflichtet, die Preissenkung an die Verbraucher weiterzugeben. Und zweitens gilt die neue Regelung nur für Sprit, der ab Mitternacht Tanklager oder Raffinerien verlässt und nicht für die Vorräte, die noch gelagert sind. Es wird aber erwartet, dass die Preise an den meisten Tankstellen deutlich fallen. Dann könnte Benzin bis zu 17 Cent pro Liter billiger werden.
1: Volkswagen hat 10 Tarifverträge zum Jahresende gekündigt. Darunter ist offenbar auch der Manteltarifvertrag, in dem die grundlegenden Arbeitsbeziehungen in einem Unternehmen geregelt sind. Aus Hannover, Bertil Starke.
3: Volkswagen begründet die Kündigungen der Tarifverträge mit dem verschärften wirtschaftlichen Druck auf das Unternehmen. Die Marktveränderungen seien strukturell und tiefgreifend, so VW-Markenpersonalvorstand Arne Maiswinkel. Er nannte als Beispiel chinesische Hersteller, die mit günstigen Exporten nach Europa drängten. Bei dem heutigen Treffen in Hannover sollte es im Wesentlichen um den Zukunftstarifvertrag gehen. Der wurde vor 2 Jahren vereinbart. Er sieht eine Beschäftigungssicherung bis 2030 vor. Dieser Vertrag bleibt nach VW-Angaben unangetastet.
1: Eine Maschine der Fluggesellschaft Fly Dubai ist nach Einschätzung der israelischen Regierung nur knapp einem Terroranschlag entgangen. Laut Ministerpräsident Netanyahu hat einer der Piloten den anderen mit einem Messer angegriffen und offenbar vorgehabt, das Flugzeug zum Absturz zu bringen. Ein Besatzungsmitglied und ein Passagier hätten den Angreifer überwältigt. Eine weitere Crew an Bord habe es geschafft, das Flugzeug zu stabilisieren. In Italien gilt jetzt an allen Schulen ein Verschleierungsverbot. Staatschef Mattarella unterschrieb am Abend ein Dekret der Rechtsregierung von Ministerpräsidentin Meloni, wie das Präsidialamt in Rom mitteilte. Darin ist festgelegt, dass das Gesicht erkennbar sein muss. Außerdem gilt ab kommendem Sommer eine 30%-Grenze für ausländische Kinder, die die italienische Sprache nicht richtig beherrschen. Das Dekret wurde als Notverordnung erlassen, damit es schnell in Kraft treten kann. Das waren die Nachrichten. Das Wetter in Deutschland. Im Osten und Südosten leicht bewölkt oder klar, von Westen her Schauer. Tiefstwerte 8 Grad am Niederrhein bis 5 Grad in Ostbayern. Tagsüber im Westen dicht bewölkt und Regen, teils Gewitter. Im Osten und Südosten heiter, maximal 18 bis 26 Grad. Am Freitag Richtung Osten Regen, von Westen her freundlich. Es ist 0 Uhr 3.
4: Und hier der Verkehrsservice in der ARD-Hitnacht. Die A7 Hannover Richtung Kassel ist zwischen Hildesheim und Derneburg-Salzgitter nach einem LKW-Unfall nach wie vor gesperrt. Die A20 Bad Segeberg Richtung Lübeck ist zwischen Geschendorf und Mönckhagen nach einem Unfall gesperrt. Die A38 Richtung Leipzig ist zwischen Friedland und Ahrenshausen wegen Tunnelwartungsarbeiten noch bis ca. 5.30 Uhr gesperrt. Nutzen Sie hier bitte die eingerichtete Umleitung über die U85. Die A40 Duisburg-Essen ist zwischen Kreuz Duisburg und Kreuz Kaiserberg wegen Bauarbeiten in beiden Richtungen noch bis zum 5. Oktober gesperrt. Und die A52 Mönchengladbach Richtung Düsseldorf ist zwischen Kreuz Nersen und Kreuz Karst wegen Fahrbahnerneuerung noch bis Freitag Mitternacht gesperrt. Das waren Sie, die aktuellen Verkehrsmeldungen. Wir wünschen Ihnen eine gute Fahrt.
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4: Hinein in den neuen Tag und hinein in den neuen Monat. Mein Lieblingsmonat, schrieb hier Andreas aus Paderborn. Der Oktober steht für Wind, Farbe und Kühle nach diesem heißen Sommer. Kein Monat ist abwechslungsreicher als der Oktober. Ist es vielleicht auch Ihr Lieblingsmonat? Auf alle Fälle spielen wir weiter Ihre Lieblingshits, die Großen der Musikgeschichte. Willkommen, ich bin Heiko Rasch aus dem MDR-Funkhaus in Dresden. Ich grüße Sie.

Ja, sie geht schon mit der Zeit. Die erfolgreichste Sängerin. Ja, und bei uns geben sich ja auch die erfolgreichen Sänger die Klinke in die Hand. Madonna gerade gehört. Mit ein paar Takten von ABBA. Haben Sie es erkannt? Eine der schillerndsten Pop-Ikonen der vergangenen Jahrzehnte. Madonna. Und bis heute ist sie es geblieben. Sie stand ja auch mehrfach im Guinness-Buch der Rekorde als erfolgreichste Künstlerin der Welt. Immerhin hat sie 50 Nummer-1-Hits platzieren können. Und die Chancen stehen ja auch ganz gut, dass sie im kommenden Jahr wieder groß auf Tournee gehen wird. Schließlich kam ihre vergangene Tour vor 3 Jahren auch super gut an. Ausverkaufte Arenen auf ihrer Welttour. Und ihr aktuelles Album, das Anfang Juli in diesem Jahr erschien, konnte sich ja auch wieder in mehreren Ländern an der Chartspitze platzieren. Und ich sagte ja, bei uns geben sich die erfolgreichsten Sängerinnen die Klinke in die Hand. Und da sollte jetzt Celine Dion kommen. Ja, sie feierte ja auch ein sensationelles Comeback ihrer Konzerte. 16 Konzerte an der Zahl in Paris, noch bis Mitte Oktober. Und im kommenden Jahr soll es weitergehen. Und damit nicht genug. Am vergangenen Montag in dieser Woche, da überraschte Celine mit einem Auftritt bei der Pariser Fashion Week. Unter dem Jubel der Zuschauer betrat sie den Laufsteg unter dem Eiffelturm und bezauberte einmal mehr ihr Publikum. Mit einem Klassiker. Hier ist sie, Celine Dion.

0: Roxy Music hier in der ARD Hit Nachts. Kleiner Nachtrag noch zum Weltschifffahrttag, war ja gestern, und wie ich schon sagte, viele buchen von einer Kreuzschifffahrt zur nächsten, und dazu gehört auch Klaus-Dieter aus Schöneiche in Brandenburg. Und er hat schon 3 Kreuzfahrten gemacht und die 4. ist auch schon gebucht für Juni 27. Also er gehört zu denjenigen, die sagen, einmal Kreuzfahrt, immer Kreuzfahrt. Und Niki aus Bremen, auch noch voller Eindrücke von ihrer diesjährigen Kreuzschifffahrt über das Mittelmeer. Viele Küstenstädte besucht und auf dem Schiff auch kulinarisch die verschiedenen Länder kennengelernt. Es war schon ihre 5. Kreuzfahrt und im kommenden Jahr möchte sie mal über die Ostsee schippern. Seit ich das erste Mal auf einer Kreuzfahrt war, das war nur eine 5-Tage-Tour, möchte ich diesen Urlaub nicht mehr missen. Schreibt hier Niki, vielen Dank für Ihre Zeilen.
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0: Und bis zu den aktuellen Verkehrsinfos. Gleich Tina Turner, und zuvor erkennen Sie schon, oder? Peter Maffay.

0: Kurz nach 12:30. Ein Gruß an alle, die unterwegs sein müssen in dieser Nacht. Hier der aktuelle Verkehrsservice in der ARD-Hitnacht. Die A7 nach Hannover Richtung Kassel ist zwischen Hildesheim und Derneburg-Salzgitter nach einem LKW-Unfall nach wie vor gesperrt. Die A20 Bad Segeberg Richtung Lübeck ist zwischen Geschendorf und Mönckhagen nach einem Unfall gesperrt. Die A38 Richtung Leipzig ist zwischen Friedland und Ahrenshausen wegen Tunnelwartungsarbeiten noch bis ca. 5.30 Uhr gesperrt. Nutzen Sie hier bitte die eingerichtete Umleitung über die U85. Die A40 Duisburg-Essen ist zwischen Kreuz Duisburg und Kreuz Kaiserberg wegen Bauarbeiten in beiden Richtungen noch bis zum 5. Oktober gesperrt. Und die A52 Mönchengladbach Richtung Düsseldorf ist zwischen Kreuz Nersen und Kreuz Karst wegen Fahrbahnerneuerung bis Freitag Mitternacht gesperrt. Das waren unsere aktuellen Verkehrsmeldungen. Wir wünschen Ihnen gute Fahrt. Jetzt mit Alison Moyet.
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0: Haben wir den September nun hinter uns gelassen? Willkommen im Oktober, heute der 1. Oktober. Und da haben Sie ja auch schon fleißig geschrieben, auch Detlef aus Neumünster in Schleswig-Holstein. Er liebt den Oktober, eine Art Erleichterung für ihn. Die Abkühlung bringt ihm wieder mehr Beweglichkeit und einfach mehr Elan. Endlich kann man mal wieder raus, ohne dass ich gleich ein Sauerstoffzelt brauche, schreibt er hier. Ja, das war manchmal heftig in diesem Sommer, in diesem Jahr. Und Oktober ist auch mein Favoritmonat, schreibt hier Annette aus Leipzig. Ist ja auch mein Geburtsmonat. Ja, und auch diese Mail noch von Gerlind. Oktober ist mein Monat. Ich bin in diesem Monat geboren, also auch, und liebe die goldenen Sonnentage, aber auch die Nebel am Morgen und Abend. Ebenso die Farben sind wie gemacht für mich, denn ich bin ein Herbsttyp. Also Weinrot, Dunkelgrün und ähnliche Herbstfarben, das sind meine Vorlieben. Vielen Dank, liebe Gerhild, hier gleich um die Ecke aus Dresden. Also Sie sehen, der Herbst hat viele Gesichter, vor allem der Oktober. Ist das auch Ihr Monat? Können Sie mir gerne schreiben. ard-hitnacht@mdr.de.
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0: 0 49, hier der aktuelle Verkehrsservice mit einer Gefahrenmeldung. Achtung, ein Falschfahrer auf der A29 Wilhelmshaven-Oldenburg. Zwischen Oldenburg-Ohmstede und Oldenburghafen kommt Ihnen ein Falschfahrer entgegen. Fahren Sie bitte äußerst rechts und überholen Sie nicht. A29 Wilhelmshaven-Oldenburg, zwischen Oldenburg-Ohmstede und Oldenburghafen. Ein Falschfahrer ist dort unterwegs. Vorsicht bitte in beiden Richtungen. So, was haben wir gerade gehört? Barclay James Harvest. Genau, da wollte ich doch noch auf den besonderen Tag in Ihrer Karriere hinweisen. Barclay James Harvest, Sie hatten ja zahlreiche Höhepunkte, aber ein ganz besonderer Tag war ja dieser 30. August 1980, als Sie ein Gratiskonzert auf dem Platz der Republik vor dem Reichstagsgebäude in West-Berlin geben durften. Und das ließen sich ja auch Ihre Fans nicht zweimal sagen. 175.000 Zuschauer kamen da und sorgten für unvergessene Momente, auch für die Musiker. Ja, und derzeit kommen ja die Fans der Backstreet Boys auch voll auf ihre Kosten. Sie sind mittendrin in ihrer Konzertreihe in Düsseldorf. Da haben ja viele drauf hingefiebert und sicher kommen auch viele Fans aus anderen Ländern nach Düsseldorf, um vielleicht auch ein paar Erinnerungen wieder aufleben zu lassen. Denn schließlich mischten ja die Backstreet Boys schon in den 90er Jahren die Hitlisten mächtig auf. Und so sollten sie auch bei uns nicht fehlen.
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0:56 Uhr vor den Nachrichten noch eine gute Nachricht aus der Verkehrsredaktion. Eine Entwarnung auf der A29 Wilhelmshaven-Oldenburg. Zwischen Oldenburg-Umstede und Oldenburg-Hafen ist kein Falschfahrer mehr unterwegs. Wir wünschen gute Fahrt.

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1: Um 1 Uhr mit Juliette Groß. Ab heute gilt ein neuer Tankrabatt auf Benzin und Diesel. Die Regierung hat dazu für 3 Monate die Energiesteuern gesenkt. Die Mineralölkonzerne sollen das an die Autofahrer weitergeben. Inken Henkel aus der Nachrichtenredaktion.
2: Wann und um wie viel der Treibstoff wirklich billiger wird, ist noch nicht ganz klar. Denn erstens sind die Mineralölkonzerne nicht gesetzlich verpflichtet, die Preissenkung an die Verbraucher weiterzugeben. Und zweitens gilt die neue Regelung nur für Sprit, der ab Mitternacht Tanklager oder Raffinerien verlässt und nicht für die Vorräte, die noch gelagert sind. Es wird aber erwartet, dass die Preise an den meisten Tankstellen deutlich fallen. Dann könnte Benzin bis zu 17 Cent pro Liter billiger werden.
1: Nach der Einigung im Bundeskabinett auf eine Pflegereform hat der Chef der Krankenkasse DAK Gesundheit Storm verfassungsrechtliche Zweifel angemeldet. Bei der geplanten Anhebung der Beitragssätze für Kinderlose sei man in einer bedenklichen Dimension angekommen, sagte er der Rheinischen Post. Aktuell liegt der Beitragssatz zur Pflegeversicherung bei 3,6%. Für Kinderlose soll er ab dem kommenden Jahr von 4,2 auf 4,5% steigen. Eine Maschine der Fluggesellschaft Fly Dubai ist nach Einschätzung der israelischen Regierung nur knapp einem Terroranschlag entgangen. Laut Ministerpräsident Netanyahu hat einer der Piloten den anderen mit einem Messer angegriffen und offenbar vorgehabt, das Flugzeug zum Absturz zu bringen. Ein Besatzungsmitglied und ein Passagier hätten den Angreifer überwältigt. Eine weitere Crew an Bord habe es geschafft, das Flugzeug zu stabilisieren. Die Gletscher in der Schweiz sind in diesem Jahr extrem stark geschmolzen. Messungen haben ergeben, dass sie mehr als 5% ihres Volumens verloren haben. Aus Genf, Sandra Bigger.
3: Als Gründe für den diesjährigen Gletscherschwund nennt Klamos die intensiven Hitzewellen im Sommer in Kombination mit einem vorangegangenen schneearmen Winter. Dadurch verschwand die schützende Schneedecke vielerorts schon früh, sodass das blanke Eis über Monate hinweg der Sonne und den hohen Temperaturen ausgesetzt war. Von der Eisschmelze besonders betroffen waren laut Klamos unter anderem auch der große Aletschgletscher am Jungfraujoch und der Rhonegletscher.
1: Das waren die Nachrichten. Das Wetter in Deutschland. Im Osten und Südosten leicht bewölkt oder klar, von Westen her Schauer, Tiefstwerte 18 Grad am Niederrhein bis 5 Grad in Ostbayern. Tagsüber im Westen dicht bewölkt und Regen, teils Gewitter, im Osten und Südosten heiter, maximal 18 bis 26 Grad. Am Freitag Richtung Osten Regen, von Westen her freundlich, 15 bis 23 Grad. Am Sonnabend Sonne und Wolken, nur vereinzelt Schauer, bei 18 bis 25 Grad. Es ist 1.03 Uhr.
4: Und hier der Verkehrsservice in der ARD-Hitnacht. Die A1 Bremen Richtung Osnabrück ist zwischen Bramsche und Osnabrück Nord nach einem Unfall gesperrt. Die A7 Hannover Richtung Kassel ist zwischen Hildesheim und Derneburg-Salzgitter nach einem LKW-Unfall nach wie vor gesperrt. Die A38 Richtung Leipzig ist zwischen Friedland und Ahrenshausen wegen Tunnelwartungsarbeiten noch bis ca. 5.30 Uhr gesperrt. Nutzen Sie hier bitte die eingerichtete Umleitung über die U85. Die A40 Duisburg-Essen ist zwischen Kreuz Duisburg und Kreuz Kaiserberg wegen Bauarbeiten in beiden Richtungen noch bis zum 5. Oktober gesperrt. Und die A52 Mönchengladbach Richtung Düsseldorf ist zwischen Kreuz Nersen und Kreuz Karst wegen Fahrbahnerneuerung noch bis Freitag Mitternacht gesperrt. Das waren die Verkehrsmeldungen. Wir wünschen Ihnen eine gute Fahrt.
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4: Aus Dresden mit Heiko Rasch im Studio. Kommen Sie weiter gut durch die Nacht. Ich grüße Sie.

0: aus den 80ern, ELO, das Electric Light Orchestra, hier in der ARD Hitnacht. Und in den 80ern begann ja auch seine Karriere, Nino De Angelo. Seine Erfolge feierte er auch über die deutschen Landesgrenzen hinaus. Und seine Fans, die hat er ja heute noch. Und sogar in mehreren Generationen. Mitte Juni hat er sein neuestes Werk auf den Markt gebracht. Und das steht ja bei uns in dieser Woche in der Hitnacht im Mittelpunkt. 21 Alben sind bei ihm auch schon insgesamt zusammengekommen. Und mit diesem Album geht es an den Ursprung zurück. Seine Eltern stammen ja aus Italien und die Verbindung hat er sozusagen im Blut. Und so ist es auch für Nino selbst eine ganz besondere Platte, eine musikalisch-kulinarische Reise italienischer Klassiker. Mit viel Leidenschaft interpretiert er diese Songs mit Kultcharakter und weckt die verschiedensten Emotionen. Denn schließlich gehört ja Italien auch zu den beliebten Urlaubsländern der Deutschen. Dazu gehört natürlich auch die italienische Küche und so ist das Album auch viel mehr als nur Musik. Im Booklet zum Beispiel, da gibt es zu jedem Lied ein klassisches italienisches Pasta-Rezept. Also Ohrenschmaus und Gaumenfreuden zugleich. Tja, also genießen wir es gleich mal zusammen und da hören wir natürlich auch heute rein in dieses neue Album von Nino De Angelo, Vivi la Vita, so heißt das Album und darauf auch diese Single, Gente di Mare, Menschen der Meere übersetzt und das passt ja auch zum Tag der Weltschifffahrt gestern, Nino De Angelo.
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0: kurz nach 13:30, hier der aktuelle Verkehrsservice in der ARD-Hitnacht. Die A1 Bremen Richtung Osnabrück ist zwischen Bramsche und Osnabrück Nord nach einem Unfall gesperrt. Die A7 Hannover Richtung Kassel ist zwischen Hildesheim und Derneburg-Salzgitter nach einem LKW-Unfall nach wie vor gesperrt. Die A38 Richtung Leipzig ist zwischen Friedland und Ahrenshausen wegen Tunnelwartungsarbeiten noch bis ca. 5.30 Uhr gesperrt. Nutzen Sie hier bitte die Umleitung über die U85. Die A40 Duisburg-Essen ist zwischen Kreuz Duisburg und Kreuz Kaiserberg wegen Bauarbeiten in beiden Richtungen noch bis zum 5. Oktober gesperrt. Und die A52 Mönchengladbach Richtung Düsseldorf ist zwischen Kreuz Nersen und Kreuz Karst wegen Fahrbahnerneuerung noch bis Freitag Mitternacht gesperrt. Das waren die Verkehrsmeldungen. Wir wünschen Ihnen eine gute Fahrt.
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0: Schön, dass Sie sich auch ein bisschen Zeit nehmen zum Schreiben. Ja, der Monat, ich lese es immer wieder in Ihren Mails, der Oktober hat so seine Sonnen- und Schattenseiten. Auf alle Fälle können wir erstmal sagen, willkommen im Monat Oktober, heute der erste. Und Claudia aus Stuttgart hat uns geschrieben, der Oktober ist wirklich nicht mein Monat, obwohl am 10.10. geboren, bin halt auch kein Feiertyp. Ich mag nicht immer die kürzer werdenden Tage und kältere Temperaturen. Was ich dem vielleicht noch abgewinnen kann, ist es ein Bastelmonat. Basteln mit bunten Blättern, Kastanien, Eicheln, was die Natur so hergibt. Mit den Kindern immer gerne gemacht oder malen abends in der guten Stube. Ja, also hat so wieder zwei Seiten, der Monat Oktober. Danke, Claudia aus Stuttgart. Und aus Stuttgart kam auch diese Mail von Roland. Die Stuttgarter sind aber heute auch aktiv. Und er schreibt hier, als Zeitungszusteller sind wir außer Sonntag täglich on Tour. Und es ist schon so, dass es kein schlechtes Wetter, nur schlechte Kleidung gibt. Genau, man gewöhnt sich an die Temperaturen und Jahreszeiten. Ja, und jeder Monat hat so seine Schönheiten und Besonderheiten. Meine selige Mutter und Onkel hatten im Oktober Geburtstag und das war ihr Lieblingsmonat, weil er so schön bunt ist. Da sind sich ja auch viele einig. Und ich freue mich auf weitere bunte Mails von Ihnen. ard-hitnacht@mdr.de.
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0: mit den Rainbirds, Glenn Frey und zuvor noch Herbert Grönemeyer. In diesem Jahr ist er ja 70 geworden und seit den 80er Jahren auf Erfolgsspur. Dabei haben ihn ja viele zuerst als Schauspieler wahrgenommen. Damals, Anfang der 80er Jahre, war es mit seiner Rolle des Leutnant Werner im Kinofilm Das Boot. Aber vor allem gehört er als Sänger zu den erfolgreichsten der deutschen Musikgeschichte und das über Jahrzehnte hinweg. Noch heute füllt er die größten Hallen und Arenen. Spektakulär wird das sicher auch wieder seine Konzerttour im kommenden Jahr. 27. Mai, da geht's los in Kiel und dann durch die größten Hallen Deutschlands. Die meisten Konzerte sind auch schon ausverkauft. Auch in Österreich sind da übrigens 2 Konzerte geplant. Herbert Grönemeyer.
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1: Um 2 Uhr mit Juliette Groß. Seit Mitternacht gilt der 2. Tankrabatt in diesem Jahr. Eine für 3 Monate geltende Absenkung der Energiesteuern soll eine Entlastung von 16,7 Cent pro Liter Benzin oder Diesel bringen. Aus Bonn, Anne Burkhardt.
2: Einschreiten kann das Bundeskartellamt aber nicht, falls es anders kommt, denn die Mineralölkonzerne sind gesetzlich nicht verpflichtet, den Rabatt an die Verbraucher weiterzugeben. Unabhängig vom Tankrabatt hat das Bundeskartellamt Verfahren gegen 12 Raffinerieunternehmen eingeleitet. Sie wurden zu Auskünften verpflichtet, unter anderem über Einkaufspreise, Margen und Produktionskosten. Diese Daten werden derzeit ausgewertet mit dem Ziel, herauszufinden, ob die Raffinerien die Spritpreise unangemessen in die Höhe treiben.
1: Umweltverbände und Verbraucherschützer kritisieren, dass das Deutschlandticket ab Januar teurer wird. Die Chefin der Verbraucherzentralen POP warnt, das Angebot müsse für alle bezahlbar bleiben. Greenpeace nennt die Erhöhung klimapolitisch kurzsichtig. Der Preis für das Deutschlandticket steigt ab Januar um knapp 4 Euro auf 66,80 Euro. Grund sind höhere Kosten für Personal und Energie. Bundesverkehrsminister Bilger nennt die Erhöhung moderat. Das Deutschlandticket sei weiterhin ein sehr attraktives Angebot. Der oberste Gerichtshof der USA hat den Weg für die erste Hinrichtung einer Frau im Bundesstaat Tennessee seit mindestens 200 Jahren freigemacht. Damit hob das Gericht einen kurz zuvor verhängten Aufschub der Hinrichtung auf. Die 50-jährige Krista Pike soll in einem Hochsicherheitsgefängnis durch eine Giftspritze getötet werden. Sie und ihr damaliger Freund waren 1995 schuldig gesprochen worden, eine Klassenkameradin erstochen zu haben. Der Fall hatte Bezüge zum Satanismus und erregte große Aufmerksamkeit in den USA. Die Gletscher in der Schweiz sind in diesem Jahr extrem stark geschmolzen. Messungen haben ergeben, dass sie mehr als 5% ihres Volumens verloren haben. Aus Genf, Sandra Bieger.
3: Als Gründe für den diesjährigen Gletscherschwund nennt Klamos die intensiven Hitzewellen im Sommer in Kombination mit einem vorangegangenen schneearmen Winter. Dadurch verschwand die schützende Schneedecke vielerorts schon früh, sodass das blanke Eis über Monate hinweg der Sonne und den hohen Temperaturen ausgesetzt war. Von der Eisschmelze besonders betroffen waren laut Klamos unter anderem auch der große Aletschgletscher am Jungfraujoch und der Rhonegletscher.
1: Das waren die Nachrichten.